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1: Ich bin David Riemer. Nachdem das Bundesverfassungsgericht Eilanträge aus der Opposition abgewiesen hat, stimmt der Bundestag heute wie geplant über das Gesundheitssparpaket der schwarz-roten Koalition ab. Die Reform soll die gesetzlichen Krankenkassen finanziell entlasten und weitere Beitragserhöhungen verhindern.
2: Hinter den Kulissen hat die Koalition fast bis zum Schluss an dem Paket gefeilt und sie hat einige Pläne doch wieder entschärft. So soll die kostenlose Familienversicherung für Eltern mit Kindern unter 12 Jahren länger erhalten bleiben, als es zunächst geplant war. Viele Versicherte müssen sich trotzdem auf Einschnitte einstellen. Bei Medikamenten müssen Patienten dann tiefer in die Tasche greifen. Gleichzeitig sollen Praxen, Kliniken und die Pharmabranche bei den Ausgaben stärker in die Pflicht genommen werden. Zoe Tassovali, Nachrichtenredaktion.
1: Bei Unfällen mit Elektrorollern gelten künftig strengere Regeln für deren Vermieter. Der Bundestag hat am späten Abend eine Gesetzesänderung verabschiedet, durch die die Geschädigten leichter an Schadenersatz kommen sollen.
3: Ein E-Roller kippt gegen ein Auto und beschädigt es. Wer zahlt? Ich stolpere über einen auf dem Gehweg liegenden E-Roller und verletze mich. Wer zahlt? Bis jetzt muss das Unfallopfer herausfinden, wer den E-Scooter zuletzt gefahren und abgestellt hat. Und er muss auch noch nachweisen, ob der Fahrer wirklich schuld ist am Unfall. Das ist in den allermeisten Fällen unmöglich und deshalb gilt jetzt, grundsätzlich haftet der Leihrolleranbieter für Schäden, die seine Roller verursachen. Und wenn der Fahrer doch rauszufinden ist, muss der zahlen, es sei denn, er kann seine Unschuld beweisen. Aus Berlin, Uli Rattinger.
1: VW macht nach der Sitzung seines Aufsichtsrats weiter keine Angaben zu möglichen Werksschließungen und Stellenabbau. Der Konzern stellte dem Gremium ein Maßnahmenpaket vor. Konzernchef Blume kündigte an, die Modellpalette um bis zu 50% und die Ausstattungsoptionen um bis zu 75% zu reduzieren. Ob damit Stellenabbau oder Werksschließungen verbunden sind, dazu äußerte sich VW erneut nicht. Angeführt von Stürmerstar Kylian Mbappé hat Frankreich zum 3. Mal nacheinander das Halbfinale einer Fußball-WM erreicht. Der Titelfavorit setzte sich im Viertelfinale hochverdient mit 2:0 gegen Marokko durch. Mbappé traf nach einem verschossenen Elfmeter per Traumtor zur Führung. Ousmane Dembélé legte nach. Frankreich feierte damit den 6. Sieg im 6. Turnierspiel und trifft nun auf den Sieger des Duells zwischen Spanien und Belgien.
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4: Aktuell meldet Bersenbrück 14 Grad, dazu Kappeln 17 Grad. Zum Start in diesen Freitag liegt noch eine dichte Wolkendecke über uns. Dazu ist es mit 14 bis 17 Grad mild. Im Laufe des Tages lockert es auf, später wird es verbreitet freundlich und am Nachmittag wird es angenehm warm bis heiß mit 27 bis 29 Grad. Der Radio Osnabrück 3-Tage-Trend. Morgen gibt es viel Sonne und noch wärmeres Sommerwetter in der Region Osnabrück und im Weser-Ems-Gebiet. Am Sonntag bleibt es freundlich, nachmittags sind einzelne Schauer oder kurze Gewitter möglich. Zum Wochenstart zeigt sich das Wetter überwiegend freundlich, insgesamt aber nicht mehr ganz so heiß bei uns im Sendegebiet.
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4: Hallo liebe Autofahrer, aktuell liegen uns keine Verkehrsstörungen und keine Blitzer vor.
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1: Die Temperaturen liegen in Osnabrück bei 15 Grad, in Goldenstedt werden 17 Grad gemessen. In der Region Osnabrück und im Weser-Ems-Gebiet ist es am frühen Morgen noch dicht bewölkt bei 13 bis 17 Grad. Später lockert es auf und am Nachmittag werden warme 27 bis 31 Grad erreicht. Im Süden am Teutoburger Wald bleibt es anfangs noch etwas wolkiger.
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1: Hallo liebe Autofahrer, uns liegen im Moment keine Staus und Behinderungen vor. Geschwindigkeitsmessungen wurden uns aktuell keine gemeldet. Gute Fahrt wünscht euch Radio Osnabrück.
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0: Ich bin David Riemer. Vor der Sommerpause will die Politik heute noch einiges beschließen. So ist der Weg für das neue Heizungsgesetz frei. Das Bundesverfassungsgericht hatte einen Eilantrag der Linken abgewiesen. Damit kann der Bundestag heute wie geplant über die Reform abstimmen. Die schwarz-rote Koalition will damit zentrale Regeln des bisherigen Heizungsgesetzes kippen.
1: Die Koalition will vor allem die umstrittene 65%-Regel kippen. Neue Heizungen sollen also nicht mehr zwingend überwiegend mit erneuerbaren Energien laufen. Stattdessen setzt die Regierung auf mehr Wahlfreiheit. Neue Gas- und Ölheizungen bleiben möglich, sie müssen allerdings nach und nach mit einem steigenden Anteil klimaneutraler Brennstoffe betrieben werden. Umweltverbände halten das für einen Rückschritt beim Klimaschutz und warnen, dass neue Gasheizungen für Mieter am Ende teuer werden könnten. Zoe Tassovali, Nachrichtenredaktion.
0: Damit Haushaltsgeräte und Smartphones künftig länger genutzt werden, bekommen Verbraucher in Deutschland ein Recht auf Reparatur. Nach dem Bundestagsbeschluss ist das heute Thema im Bundesrat. Es handelt sich um die Umsetzung einer EU-Richtlinie.
2: Geräte müssen künftig schon so gebaut sein, dass man sie reparieren kann. Der Akku etwa darf also nicht fest verschweißt oder verklebt sein, sondern muss ausgetauscht werden können. Die Hersteller werden auch verpflichtet, Produkte während der üblichen Lebensdauer zu einem angemessenen Preis zu reparieren. Eine Waschmaschine zum Beispiel sollte schon 10 Jahre lang gut funktionieren. Wenn ein Kunde während der Garantiezeit auf ein kostenloses Ersatzgerät verzichtet und stattdessen das fehlerhafte gratis reparieren lässt, verlängert sich die Gewährleistungsfrist. So sollen die Verbraucherrechte gestärkt werden und die Berge an Elektroschrott schrumpfen. Ursula Winkler, Nachrichtenredaktion.
0: Im hessischen Hünfelden soll ein 45-Jähriger seine 76 Jahre alte Mutter im Streit angegriffen und angezündet haben. Die Frau sei noch vor Ort an ihren Verletzungen gestorben, teilte die Polizei mit. Der Tatverdächtige flüchtete zunächst, wurde am Abend aber festgenommen. Die 103 Jahre alte Großmutter des Mannes wurde schwer verletzt. Die Hintergründe der Tat sind noch unklar, die Ermittlungen laufen. Frankreich hat zum dritten Mal nacheinander das Halbfinale einer Fußball-WM erreicht. Der Titelfavorit setzte sich im Viertelfinale hochverdient mit 2:0 gegen Marokko durch. Mbappé traf nach einem verschossenen Elfmeter per Traumtor zur Führung. Ousmane Dembélé legte nach. Frankreich trifft nun auf den Sieger der Partie zwischen Spanien und Belgien.
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4: Im Moment in Bippen 14 Grad, dazu Twist 12 Grad. Heute Nacht lockern die Wolken bei uns mehr und mehr auf. Die Temperaturen liegen dabei zwischen 12 und 16 Grad. Und der Wind ist meist schwach. Am Vormittag zeigt sich dann verbreitet die Sonne. Später bleibt es freundlich und trocken. Am Nachmittag steigen die Werte auf 26 bis 30 Grad. Morgen gibt es viel Sonne und es wird noch heißer in der Region Osnabrück und im Weser-Ems-Gebiet. Am Sonntag bleibt es überwiegend freundlich. Nachmittags sind aber vereinzelt Schauer oder kurze Gewitter dabei. Zum Wochenstart zeigt sich das Wetter meist sonnig, die große Hitze lässt aber etwas nach.
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4: Hallo liebe Autofahrer, auf der A2 Hannover Richtung Dortmund zwischen Rehren und Bad Eilsen wird ein Unfall aufgenommen, die Strecke ist gesperrt. Auf der A31 Gronau Richtung Oberhausen zwischen Gronau-Ochtrup und Heeg wird die Fahrbahn erneuert, der linke Fahrstreifen ist gesperrt und es ist nur eine Spur frei. Derzeit wird in unserer Region nicht geblitzt. Gute Fahrt wünscht euch Radio Osnabrück.
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0: Unser Wetter für Osnabrück und die Weser-Ems-Region.
1: Im Moment in Brumte 16 Grad, dazu Neunkirchenförden 15 Grad. Der frühe Morgen ist zwischen Emsland und Osnabrück noch oft grau mit dichten Wolken und milden 13 bis 16 Grad. Im Laufe des Tages lockert es auf, später zeigt sich verbreitet die Sonne und am Nachmittag werden warme 26 bis 29 Grad erreicht. Am Teutoburger Wald bleibt es anfangs noch etwas wolkiger.
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1: Hallo liebe Autofahrer, auf der A2 Hannover Richtung Dortmund zwischen Rehren und Bad Eilsen wird ein Unfall aufgenommen. Alle Fahrstreifen sind gesperrt, die Durchfahrt ist über den Standstreifen möglich. Auf der A31 Gronau Richtung Oberhausen zwischen Gronau-Ochtrup und Heeg wird die Fahrbahn erneuert. Der linke Fahrstreifen ist gesperrt, es ist nur eine Spur frei. Im Sendegebiet gibt's im Moment keine Blitzer und Abstandsmessungen. Radio Osnabrück wünscht euch eine gute und sichere Fahrt.
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1: Ich bin David Riemer. Der Bundestag entscheidet heute über das umstrittene Sparpaket der schwarz-roten Koalition für stabile Krankenkassenbeiträge. Geplant ist, die gesetzlichen Krankenkassen ab nächsten Jahr von stark steigenden Ausgaben zu entlasten und neue Beitragserhöhungen zu verhindern. Vorgesehen sind Ausgabenbremsen bei Praxen, Kliniken, Apotheken und der Pharmabranche. Außerdem sind höhere Zuzahlungen für Medikamente geplant. Deutschland soll in den kommenden Jahren zahlreiche neue Gaskraftwerke bekommen. Der Bundestag hat den Plänen der schwarz-roten Koalition zugestimmt. Bis Ende 2031 sollen neue Kraftwerke entstehen, damit

0: auch dann genug Strom da ist, wenn Wind und Sonne nicht genug Energie liefern.
1: Die neuen Kraftwerke sollen zunächst mit Erdgas laufen und später auf Wasserstoff umgestellt werden. Die Regierung sieht sie als Absicherung für den Kohleausstieg und den weiteren Ausbau der erneuerbaren Energien. Bezahlt wird das Ganze aber nicht nur vom Staat. Ab 2031 sollen auch Stromkunden eine neue Umlage finanzieren. Wie hoch die am Ende ausfällt, ist aktuell noch völlig offen. Die Opposition warnt deshalb vor hohen Kosten und einer stärkeren Abhängigkeit von Gas. Zoe Tassovali, Nachrichtenredaktion.
0: Bei Unfällen mit Elektrorollern gelten künftig strengere Regeln für deren Vermieter. Der Bundestag hat am späten Abend eine Gesetzesänderung verabschiedet, durch die die Geschädigten leichter an Schadensersatz kommen sollen.
2: Ein E-Roller kippt gegen ein Auto und beschädigt es. Wer zahlt? Ich stolpere über einen auf dem Gehweg liegenden E-Roller und verletze mich. Wer zahlt? Bis jetzt muss das Unfallopfer herausfinden, wer den E-Scooter zuletzt gefahren und abgestellt hat. Und er muss auch noch nachweisen, ob der Fahrer wirklich schuld ist am Unfall. Das ist in den allermeisten Fällen unmöglich und deshalb gilt jetzt, grundsätzlich haftet der Leihrolleranbieter für Schäden, die seine Roller verursachen, und wenn der Fahrer doch rauszufinden ist, muss der zahlen, es sei denn, er kann seine Unschuld beweisen. Aus Berlin, Uli Rattinger.
0: Frankreich hat zum dritten Mal nacheinander das Halbfinale einer Fußball-WM erreicht. Der Titelfavorit setzte sich im Viertelfinale hochverdient mit 2:0 gegen Marokko durch. Mbappé traf nach einem verschossenen Elfmeter per Traumtor zur Führung. Ousmane Dembélé legte nach. Frankreich trifft nun auf den Sieger der Partie zwischen Spanien und Belgien.
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4: Guten Morgen. Aktuell meldet Osnabrück Gartlage 16 Grad, dazu Laaten ebenfalls 16 Grad. Zum Start in den Tag ist es meist ruhig und mild. Stellenweise gibt es noch dichtere Wolken oder etwas Dunst, besonders in den flacheren Lagen. Im Laufe des Vormittags zeigt sich dann immer häufiger die Sonne und am Nachmittag ist es freundlich bis sonnig mit warmen 24 bis 28 Grad. In der Region Osnabrück und dem Weser-Ems-Gebiet bleibt es bei einem schwachen bis zeitweise spürbaren Wind bis in den Abend hinein angenehm. Am Morgen liegen die Temperaturen bei 12 bis 16 Grad. Der Radio Osnabrück 3-Tage-Trend. Morgen gibt es viel Sonne und es ist noch heißer. Am Sonntag bleibt es überwiegend sonnig, später ziehen nur vereinzelt lockere Wolken durch. Zum Wochenstart setzt sich das freundliche und trockene Sommerwetter fort. Die Temperaturen gehen dabei leicht zurück.
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4: Hallo liebe Autofahrer, auf der A2 Hannover Richtung Dortmund wird zwischen Rehren und Bad Eilsen ein Unfall aufgenommen. Alle Fahrstreifen sind gesperrt, die Durchfahrt ist über den Standstreifen möglich. Auf der A31 Gronau Richtung Oberhausen ist zwischen Gronau-Ochtrup und Heeg wegen Fahrbahnerneuerung der linke Fahrstreifen gesperrt. Es ist nur eine Spur frei. Im Sendegebiet gibt's im Moment keine Blitzer und Abstandsmessungen. Radio Osnabrück wünscht euch eine gute und sichere Fahrt.
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1: Guten Morgen. Die aktuellen Wetterwerte. Nordrop 14 Grad, dazu Damme 16 Grad. Heute am frühen Morgen ist es im Weser-Ems-Gebiet noch ruhig und teils wolkig. Die Temperaturen liegen zwischen 12 und 16 Grad. Im Laufe des Vormittags lockert es auf. Später wird es verbreitet freundlich und am Nachmittag gibt es warme 26 bis 28 Grad. Nur vereinzelt ziehen harmlose Wolken durch.
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1: Hallo liebe Autofahrer, auf der A2 Hannover Richtung Dortmund zwischen Rehren und Bad Eilsen wird ein Unfall aufgenommen. Alle Fahrstreifen sind gesperrt, die Strecke ist über den Standstreifen passierbar. Auf der A31 Gronau Richtung Oberhausen zwischen Gronau-Ochtrup und Heeg wird die Fahrbahn erneuert. Der linke Fahrstreifen ist gesperrt, es ist nur eine Spur frei. Geschwindigkeitsmessungen wurden uns aktuell keine gemeldet. Gute Fahrt wünscht euch Radio Osnabrück.
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1: Ich bin David Riemer. Der Weg für das neue Heizungsgesetz ist frei. Das Bundesverfassungsgericht hatte einen Eilantrag der Linken abgewiesen. Damit kann der Bundestag heute wie geplant über die Reform abstimmen. Die schwarz-rote Koalition will damit zentrale Regeln des bisherigen Heizungsgesetzes kippen.
2: Die Koalition will vor allem die umstrittene 65%-Regel kippen. Neue Heizungen sollen also nicht mehr zwingend überwiegend mit erneuerbaren Energien laufen. Stattdessen setzt die Regierung auf mehr Wahlfreiheit. Neue Gas- und Ölheizungen bleiben möglich. Sie müssen allerdings nach und nach mit einem steigenden Anteil klimaneutraler Brennstoffe betrieben werden. Umweltverbände halten das für einen Rückschritt beim Klimaschutz und warnen, dass neue Gasheizungen für Mieter am Ende teuer werden könnten. Zoeta Sovali, Nachrichtenredaktion.
1: Damit Haushaltsgeräte und Smartphones künftig länger genutzt werden, bekommen Verbraucher in Deutschland ein Recht auf Reparatur. Nach dem Bundestagsbeschluss ist das heute Thema im Bundesrat.
3: Geräte müssen künftig schon so gebaut sein, dass man sie reparieren kann. Der Akku etwa darf also nicht fest verschweißt oder verklebt sein, sondern muss ausgetauscht werden können. Die Hersteller werden auch verpflichtet, Produkte während der üblichen Lebensdauer zu einem angemessenen Preis zu reparieren. Eine Waschmaschine zum Beispiel sollte schon 10 Jahre lang gut funktionieren. Wenn ein Kunde während der Garantiezeit auf ein kostenloses Ersatzgerät verzichtet und stattdessen das fehlerhafte gratis reparieren lässt, verlängert sich die Gewährleistungsfrist. So sollen die Verbraucherrechte gestärkt werden und die Berge an Elektroschrott schrumpfen. Ursula Winkler, Nachrichtenredaktion.
1: Eine breite Allianz von Wirtschaftsverbänden warnt die Bundesregierung eindringlich davor, Minijobs im Zuge der geplanten Sozial- und Rentenreformen faktisch abzuschaffen oder deutlich zu verteuern. In einem Brandbrief an die Bundesregierung fordern die Verbände den Erhalt der Minijobs in ihrer heutigen Form. Hintergrund sind Vorschläge einer Regierungskommission, Minijobs in die Rentenversicherung einzubeziehen und ihren Sonderstatus abzuschaffen. Frankreich steht als erster Halbfinalist bei der Fußball-WM fest. Der Topfavorit setzte sich souverän mit 2:0 gegen Marokko durch. Die Treffer erzielten die Superstars Kylian Mbappé durch ein Traumtor und Ousmane Dembélé. Mbappé hatte zuvor einen Elfmeter verschossen. Frankreich trifft nun auf den Sieger der

0: Partie zwischen Spanien und Belgien und kann weiter auf den dritten WM-Titel hoffen.
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2: Guten Morgen. Derzeit in Hagen 17 Grad, dazu Spelle 13 Grad. Heute Morgen ist es bei uns freundlich und mild. Nur vereinzelt ziehen noch ein paar Wolken durch. Die Temperaturen liegen bei 14 bis 16 Grad. Im Laufe des Tages zeigt sich immer mehr Sonne. Am Nachmittag klettert das Thermometer auf 27 bis 32 Grad. Am wärmsten ist es dabei in der Region Osnabrück und im Weser-Ems-Gebiet. Der Wind bleibt schwach bis mäßig und macht sich kaum bemerkbar. Morgen gibt es viel Sonne und es wird noch etwas heißer. Am Sonntag bleibt es meist freundlich. Später sind einzelne Schauer oder kurze Gewitter möglich. Zum Wochenstart bleibt das Sommerwetter ruhig und die Temperaturen gehen leicht zurück.
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2: Hallo liebe Autofahrer, auf der A2 Hannover Richtung Dortmund zwischen Rehren und Bad Eilsen wird ein Unfall aufgenommen. Alle Fahrstreifen sind gesperrt, die Strecke ist über den Standstreifen passierbar. Auf der A31 Gronau Richtung Oberhausen zwischen Gronau-Ochtrup und Heeg wird die Fahrbahn erneuert. Der linke Fahrstreifen ist gesperrt, es ist nur eine Spur frei. Geschwindigkeitsmessungen wurden uns aktuell keine gemeldet. Gute Fahrt wünscht euch Radio Osnabrück.
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2: Im Studio für euch Alexander. Einen schönen guten Morgen. Und jetzt für euch Timbaland mit Apologize. All My Life von Purple Disco Machine und Fastboy mit Beautiful Life. Los geht's.
3: Hey.

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0: Es ist 5.30 Uhr. 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
1: Osnabrück-Wüste meldet 15 Grad, in Steinfeld sind es 16 Grad. In der Region Osnabrück und im Weser-Ems-Gebiet beginnt der Tag mit dichten Wolken und frischen 14 bis 16 Grad. Später lockert es auf, am Nachmittag werden warme 27 bis 29 Grad erreicht. Nur vereinzelt ziehen harmlose Quellwolken durch.
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1: Hallo lieber Autofahrer. Auf der A2 Hannover Richtung Dortmund zwischen Rehren und Bad Eilsen wird ein Unfall aufgenommen. Alle Fahrstreifen sind gesperrt. Die Strecke ist über den Standstreifen passierbar. Auf der A31 Gronau Richtung Oberhausen zwischen Gronau-Ochtrup und Heeg wird die Fahrbahn erneuert. Der linke Fahrstreifen ist gesperrt. Es ist nur eine Spur frei. Meldungen über Blitzer oder Abstandsmessungen liegen uns derzeit nicht vor. Radio Osnabrück wünscht euch eine gute Fahrt.
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1: Diese Stunde ist für alle, die heute Morgen gute Laune brauchen. Ich bin Alexander bei Radio Osnabrück.

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1: Ich bin Thomas Bleskin. Der Bundestag stimmt heute über das Gesundheitssparpaket der schwarz-roten Koalition ab. Die Reform soll die gesetzlichen Krankenkassen finanziell entlasten und weitere Beitragserhöhungen verhindern.
2: Hinter den Kulissen hat die Koalition fast bis zum Schluss an dem Paket gefeilt und sie hat einige Pläne doch wieder entschärft. So soll die kostenlose Familienversicherung für Eltern mit Kindern unter 12 Jahren länger erhalten bleiben, als es zunächst geplant war. Viele Versicherte müssen sich trotzdem auf Einschnitte einstellen. Bei Medikamenten müssen Patienten dann tiefer in die Tasche greifen. Gleichzeitig sollen Praxen, Kliniken und die Pharmabranche bei den Ausgaben stärker in die Pflicht genommen werden. Zoe Tassovali, Redaktion.
1: Eine breite Allianz von Wirtschaftsverbänden warnt die Bundesregierung eindringlich davor, Minijobs im Zuge der geplanten Sozial- und Rentenreformen faktisch abzuschaffen oder deutlich zu verteuern. In einem Brandbrief an Arbeitsministerin Bärbel Baas und Gesundheitsministerin Nina Wagen fordern die Verbände den Erhalt der Minijobs in ihrer heutigen Form. Sie warnen, eine Abschaffung oder Verteuerung würde Beschäftigte und Unternehmen gleichermaßen treffen. VW macht nach der Sitzung seines Aufsichtsrats weiter keine Angaben zu möglichen Werksschließungen und Stellenabbau. Der Konzern stellte dem Gremium ein Maßnahmenpaket vor. Konzernchef Oliver Blume kündigte an, die Modellpalette um bis zu 50% und die Ausstattungsoptionen um bis zu 75% zu reduzieren. Ob damit Stellenabbau oder Werksschließungen verbunden sind, dazu äußerte sich VW erneut nicht. Zum Sportfußball. Frankreich hat zum 3. Mal nacheinander das Halbfinale einer Fußball-WM erreicht. Der Titelfavorit setzte sich im Viertelfinale mit 2:0 gegen Marokko durch.
3: Frankreich dominierte das Spiel, Marokko völlig chancenlos gegen das französische Star-Ensemble. Mbappé scheiterte zunächst mit einem Elfmeter an Marokkos überragendem Keeper Bono. In der 60. Minute traf der Franzose dann aber per Traumtor zur Führung. Ein Schlenzer ins rechte Eck, unhaltbar. Ousmane Dembélé legte nur 6 Minuten später nach zum 2:0 Endstand. Für Frankreich war es der 6. Sieg im 6. Spiel bei diesem Turnier. Und Mbappé hat in seinem 20. WM-Spiel den 20. Treffer erzielt. Nur einen weniger als Rekordhalter Lionel Messi aus Argentinien. David Riemer, Sportredaktion.
1: Frankreich trifft nun auf den Sieger der Partie zwischen Spanien und Belgien.
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5: Aktuell, da messen wir 15.

0: Grad in Hundeburg, 16 Grad in Lastrop. Dazu gibt es Wolken, Nebel oder Hochnebel über unseren Köpfen in Osnabrück und der Weser-Ems-Region. Das bleibt auch bis zum Vormittag so, aber dann lockert es auf und die Sonne kommt raus. Tageshöchstwerte heute bis zu 26 Grad. Dazu gibt es einen schwachen Nordwind. Der Abend und die Nacht sind dann wolkenlos. Es kühlt sich ab bis auf 16 Grad. Der Radio Osnabrück, 3-Tage-Trend. Wie geht's weiter? Unser Wochenendwetter. Es gibt ganz viel Sonne in den nächsten Tagen. So ein paar Deko-Wolken sind da und Höchstwerte von bis zu 29 Grad.
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0: Um 3:06 Moin, liebe Autofahrer. Hinweis für die Autobahn 2 Hannover in Richtung Dortmund zwischen Rehren und Bad Alsen sind aktuell alle Fahrstreifen gesperrt. Hier wird ein Unfall aufgenommen, ihr kommt über den Standstreifen dran vorbei. Ansonsten läuft es, aber es wird auch geblitzt. Unter anderem in Osnabrück an der Sutthauser Straße. Der Anhänger zwischen der Tanke und dem Italiener ist noch da. Und der Landkreis Osnabrück, der hat gesagt, wisst ihr was, wir blitzen heute auch. Und zwar in Bersenbrück. Falls ihr diesen Messplan durchschaut habt oder falls ihr weitere Hinweise für uns habt, Staus, Blitzer, Gefahrenstellen und so weiter und so fort, gerne melden. 0541 7 70 70 50 anrufen, WhatsApp, beides funktioniert. Radio Osnabrück sagt schon mal vielen Dank und wünscht eine gute Fahrt in Richtung Wochenende.
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2: Hier ist der unfassbare, der großartige, one of the most sexiest men alive.
0: Thomas ist hier. Moin.

0: Was würdet ihr machen, wenn ihr über Gesetze bestimmen könntet? Guten Morgen, das Radio aus Hamburg, perfekt geweckt. Freitagmorgen auf dem Weg in Richtung Wochenende, 6:11. Das Erste, was mir zu dem Thema einfällt, ist natürlich ganz klar große Verantwortung. Denn wenn man Gesetze selber irgendwie stimmen kann, ändern kann, ja, dann ist man unter Umständen haftbar für den Mist, den man da verzapft hat. Und genau diese Erfahrung machen aktuell rund 120 Kinder in Osnabrück. Als Teil des Ferienspaßes wird nämlich die sogenannte Kinderstadt veranstaltet. Das Ganze findet in der ersten vollen Ferienwoche statt. Die haben wir jetzt ja gerade hier in Niedersachsen. Und was da genau gemacht wird bei der Kinderstadt, das hat uns Marius Schott erklärt. Er ist der Leiter vom Haus der Jugend in Osnabrück.
1: Gucken, ob sie ein Gemeinwohl, ein Gemeinwesen auf die Beine kriegen zusammen, welche Regeln sie aushandeln, eine politische Vertretung wählen und einen Wirtschaftskreislauf in Gang kriegen mit einer eigenen Währung und werden dabei unterstützt von bis zu 50 Prozesshelfenden.
0: Ja, das kann natürlich auch Spaß machen, wenn man zum Beispiel miteinander handelt und so weiter und so fort. Ganz nebenbei lernen die Kinder hier aber eine wichtige Lektion über das Leben, und zwar in einer gemeinsam errichteten Gesellschaft.
1: Zu lernen, ich kann eine Verantwortung übernehmen. Was bedeutet aber auch diese Verantwortung? Wenn ich einen horrenden Preis für einen Gegenstand nehme, verkauft es sich vielleicht nicht. Wenn ich zu wenig nehme, haben wir zu wenig verdient. Oder das, was es auch an Konflikten mit sich bringt. Gerade die Steuerfrage ist hier auch bei Kindern schon natürlich sehr präsent. Was ist, wenn der Staat, die Kommune kommt und etwas abhaben möchte?
0: Also quasi genau das, was auch später im Erwachsenenalter immer wieder passiert. Die Kinder haben auch die Möglichkeit, noch mehr Verantwortung in der Kinderstadt zu übernehmen. Jeder, der Lust hat, der kann sich nämlich zum Oberbürgermeister für die Kinderstadt aufstellen lassen. Das hat unter anderem auch Artyom gemacht, und hier ist ein kleiner Auszug aus seinem Wahlprogramm.
2: Dass die Lebensmittel ein bisschen günstiger sind, dass jeder sich was kaufen kann im Imbiss, wenn er oder sie Hunger hat, und dass jeder Mindestlohn 15 Taler bekommt, also das ist unsere Euro halt. Im Kinderstadt.
0: Ja, die eigene Währung da. Ja, und diese Punkte, die kommen nicht von irgendwo her. Er hat selbst die Konsequenzen von erhöhten Preisen zu spüren bekommen. Kurze Frage, was konnte man sich denn für einen Taler in der Kinderstadt in Anführungsstrichen früher holen?
2: Früher im Imbiss ein Eis, aber jetzt ist es 2 Taler geworden vor ein paar Minuten.
0: Vor ein paar Minuten ist ja quasi wie mittags an der Tanke um 12 Uhr. Im Rahmen des Ferienspaßes Osnabrück wird in dieser Woche die sogenannte Kinderstadt veranstaltet. 120 Teilnehmer bauen hier einfach eine eigene Stadt mit Bürgermeister, mit einer eigenen Währung und so weiter und so fort. Wir haben auch ein kurzes Video dazu gedreht, und das könnt ihr euch anschauen auf unseren Social Media Kanälen. Sucht mal bei Facebook und bei Instagram nach Radio Osnabrück, da findet ihr uns schon.
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0: 6:20 Uhr.
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0: 7 vor halb 7 ist Radio Osnabrück perfekt geweckt am Freitagmorgen. Gleich um 6:30 da gibt es wieder das Neueste aus Osnabrück und der Weser-Ems-Region. Clara ist heute Morgen dran. Guten Morgen erstmal.
1: Hallo Thomas.
0: Um was geht's denn gleich unter anderem?
1: Ein Einbrecher trifft auf einen Bewohner. Das ist in Vechta passiert. Die ganze Geschichte, die hört ihr gleich bei Radio Osnabrück in den Regionalnachrichten. Ihr wisst ja, bei uns hört ihr, was los ist.
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1: Ich bin Clara, guten Morgen. Gestern Vormittag hat es auf dem Gelände eines Entsorgungsunternehmens in Achmar gebrannt. Zeugen haben uns von einem lauten Knall und großen schwarzen Rauchwolken berichtet. Nach Angaben der Feuerwehr hat auf dem Gelände Müll Feuer gefangen. Während des Brands wurden die Anwohner in Achmar, Hollage und Halen gebeten, Fenster und Türen geschlossen zu halten. Die Feuerwehr hat gestern Mittag in Bramsche und Wallenhorst die Luftqualität untersucht und konnte keine Belastungen feststellen. Außerdem konnte das Löschwasser auf dem Gelände aufgefangen werden. Die Untersuchungen zur Brandursache dauern an. Die Polizei Cloppenburg-Vechta und die Staatsanwaltschaft Osnabrück ermitteln gegen 4 Personen aus der Nähe von Bremen. Ihnen wird gewerbsmäßiger Betrug vorgeworfen. Weitere Infos dazu hat Radio Osnabrück-Kollege Mirko.
2: Unter anderem sollen sie einen 77-jährigen Mann aus Vechta angerufen und vorgegeben haben, ein Bankmitarbeiter zu sein. Die Betrüger haben den Mann dazu bewegt, das Geld auf andere Konten zu überweisen. Wenig später haben die 4 Täter das Geld von den Konten abgehoben. Auch eine weitere Seniorin ist auf die Masche reingefallen. Insgesamt haben die Betrüger Geld im mittleren 5-stelligen Bereich geklaut. Am Dienstag wurden 5 Wohn- und Geschäftshäuser in der Nähe von Bremen durchsucht und verschiedene Beweismittel sichergestellt.
1: Vorgestern hat ein unbekannter Mann zwischen 11.30 Uhr und 12 Uhr ein auf Kipp stehendes Fenster in Vechta aufgehebelt. Dadurch verschaffte er sich Zutritt zu einem Haus an der Hagener Straße. Als er allerdings auf den Bewohner des Hauses traf, flüchtete er durch die Eingangstür. Eine Beschreibung zum Einbrecher findet ihr auf dem Presseportal der Polizei Vechta. Am Wochenende sind gleich 2 Autobahnen um Osnabrück gesperrt. Einmal die Autobahn 1 im Bereich Osnabrück-Nord und zum anderen die A30 zwischen Melle-Ost und Melle-West. Mehr Infos dazu hat Radio Osnabrück-Kollegin Antonia.
3: Die Sperrung auf der A1 beginnt heute um 20 Uhr. Hier wird seit Anfang letzten Jahres die B68-Brücke erneuert. An diesem Wochenende wird eine neue Brücke eingehoben. Gesperrt wird zuerst in Richtung Bremen. Ab morgen früh um 5 Uhr wird die A1 auch in Richtung Münster gesperrt. Auf der B68 sind morgen und am Sonntag zusätzlich noch die Anschlüsse Wallenhorst Süd teilweise gesperrt. Ebenfalls heute Abend wird die A30 zwischen Melle Ost und Melle West voll gesperrt. Hier wird eine Brücke abgerissen. Umleitungen werden eingerichtet.
1: Aktuelle Infos zum Verkehr gibt es bei Radio Osnabrück im besten Verkehrsservice für Osnabrück und die Weser-Ems-Region. Den hört ihr immer zur vollen und zur halben Stunde. Soweit die Radio Osnabrück Regionalnachrichten. 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
5: 16 Grad aktuell in Bad Iburg, 16 Grad aktuell auch in Steinfeld. 5 Sonnenstunden können wir uns heute Abend ins Poesiealbum schreiben, wenn wir in Werlte wohnen. In Foxtrop werden sogar 9 Sonnenstunden. Und bevor die Sonne scheint, dann müssen sich noch diese Wolken- und Hochnebelsuppe so ein bisschen verziehen. Damit starten wir nämlich den Freitag hier bei uns in Osnabrück und der Weser-Ems-Region. Und wenn die Sonne da ist, dann wird sommerlich warm. Es geht nämlich rauf bis auf 26 Grad heute. Dazu wird ein schwacher Nordwind. Heute Abend und in der Nacht ist es dann wolkenlos. Es geht runter bis auf 16 Grad.
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5: Gleich 6:45. Moin, liebe Autofahrer, Hinweis für die Autobahn 2 Hannover in Richtung Dortmund. Zwischen Rehren und Bad Alsen sind ja aktuell alle Fahrstreifen gesperrt. Hier wird ein Unfall aufgenommen. Ihr könnt über einen Standstreifen dran vorbeifahren. Stadtverkehr Osnabrück erstockt in Sutthausen vor der Baustelle. Stadteinwärts aktuell knapp 10 Minuten plus. Und es wird auch schon fleißig geblitzt heute Morgen. Unter anderem in Felsen an der Dorener Straße aus Herzlake kommend. An der B68 kannst du euch erwischen. Bramsche Bersenbrücke steht ein Anhänger kurz vor Alfhausen. In Lüningen steht die Rennleitung. Böhner Straße statt einwärts kurz vor der Rechtskurve. Danke an Roland. In Osnabrück habt ihr einen Anhänger entdeckt. Sutthauser Straße zwischen dem Italiener und der Tankstelle. Und der Landkreis Osnabrück, der blitzt heute planmäßig in Bersenbrück. Und falls ihr Ergänzungen für uns habt, Staus, Blitzer, Gefahrenstellen, gerne melden. 0541 77 70 50. Telefon oder WhatsApp. Beides funktioniert. Radio Osnabrück sagt vielen Dank und wünscht eine gute Fahrt in Richtung Wochenende.
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5: Denn es ist Freitag, meine sehr verehrten Damen und Herren. Wir freuen uns richtig drauf. Mein Name ist Thomas.
6: Sag mal, bin ich hier in der Werkstatt oder in der Pommesbude?
5: Ich dachte, das wäre ein Radiosender.

John Cicada, 92 war es und Just Another Day hier bei uns bei Radio Osnabrück. Perfekt geweckt am Freitagmorgen, 20 Minuten vor 7. Wir starten so langsam durch in diesen Freitag in Richtung Wochenende. 10.07.2026, schauen wir ganz kurz in den großen Radio Osnabrück Kalender. Heute ist der Kätzchentag. Tritt nicht auf einen Bienetag, das sollte man nicht nur heute nicht machen, sondern eigentlich gar nicht. Außerdem ist der Ehrentag der Kuh. Das ist übrigens immer an jedem zweiten Freitag im Juli. Tag des Döner-Kebabs. Ja, Tag der Pina Colada. Und da wir gerade schon mal so ein bisschen bei Gourmet-Dingen sind. Wir von Radio Osnabrück, wir verlosen gleich zwischen 7 und 8 etwas Schönes, und zwar für alle Feinschmecker. Ihr könnt gleich zwischen 7 und 8 Gin-Pakete gewinnen. Ja, also ich kann schon ein bisschen in Richtung Wochenendstimmung kommen. Ne? Also gleich zwischen 7 und 8 auf jeden Fall ganz genau zu hören. Dann verlose ich nämlich zwei große Gin-Pakete. Der bei uns bei Radio Osnabrück. Ich würde sagen, die machen wir. Die gewinnt aber jetzt nicht sofort um kurz vor 7 Stunden anfangen und Gin trinken. Das ist, glaube ich, keine gute Idee. Was aber eine gute Idee ist, ist die Musik eures Lebens. Daraus gibt es jetzt aktuelle Mucke von Moschina, Rhythm Unknown. Kurzer Blick zur Uhr. 6.41 Uhr. Auf geht's in den schönsten Arbeitstag der Woche, in den Freitag.

0: Ja, ich viertel vor sieben ist Radio Osnabrück perfekt geweckt. 0541 77 70 50. Könnt ihr euch immer melden, wenn ihr was auf dem Herzen habt. Laura hat gerade geschrieben, habe ich eine Gin-Verlosung verpasst? Nein, Laura, geht gleich direkt nach 7 Uhr los. Ihr könnt, wie gesagt, Gin-Pakete gewinnen. Alle sachdienlichen Hinweise gibt es gleich direkt nach 7 Uhr. Und jetzt gibt es erstmal so ein kleines Briefing für diesen Freitag.
1: 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Widder.
2: Heute zählen die kleinen, unauffälligen Dinge des Alltags. Sie suchen und finden Wohlbefinden vor allem dann, wenn sie die Anforderungen des Tages tadellos bewältigen können.
3: Stier.
2: Der Tag eignet sich heute besonders, um sich einem lieben Mitmenschen zu öffnen. Ein emotionales und tiefgründiges Gespräch tut Ihnen unheimlich gut.
3: Zwillinge.
2: Nutzen Sie diesen Tag, um Ihren langfristigen Zielen einen Schritt näher zu kommen. Wenn Sie sich zu etwas berufen fühlen, sollten Sie heute die Weichen in die entsprechende Richtung stellen.
3: Krebs.
2: Mit viel Begeisterung können Sie andere von Ihren Ansichten überzeugen. Setzen Sie sich nicht unter Druck. Alles ist gemacht. Schrauben Sie Ihre Erwartungen runter.
3: Löwe.
2: Sie zögern und zweifeln zu viel. Dadurch entgehen Ihnen immer wieder gute Chancen. Haben Sie endlich Mut und entscheiden Sie sofort.
3: Jungfrau.
2: Das Angebot, was man Ihnen heute macht, ist wirklich einmalig. Sie sollten Mut zeigen und sofort zugreifen, sonst ärgern Sie sich hinterher noch.
3: Waage.
2: Sie sind müde und kaputt. Achten Sie darauf, dass Sie reichlich Pausen einlegen, damit Sie immer wieder frisch starten können. Ihre Drehzahl ist zu hoch. Sie sollten öfter mal anhalten.
3: Skorpion.
2: Versinken Sie nicht in Ihrem Selbstmitleid. Das wird Ihnen nicht weiterhelfen. Ihre Launen sollten Sie zügeln und das Lächeln nicht vergessen.
3: Schütze.
2: Nehmen Sie Ihr Leben selbst in die Hand. Sie sind gut gelaunt und vergnügt. Dadurch können Sie sehr clever Ihre Probleme lösen. Bleiben Sie aber wachsam, es könnte jemand querschießen.
3: Steinbock.
2: Unbedachte Worte können leicht zu Missverständnissen und Streit führen. Trotzdem müssen Sie heute nicht alles auf die Goldwaage legen. Bleiben Sie also gelassen.
3: Wassermann.
2: Nicht jeder ist so zäh und belastbar wie Sie. Also nehmen Sie mehr Rücksicht. Vergeuden Sie Ihre Kräfte nicht. Sie bekommen zwar einen starken Energieschub. Leider hält der aber nicht lange an.
3: Fische.
2: Achten Sie darauf, dass wichtige Informationen nicht falsch weitergegeben werden. Zeigen Sie ein offenes Ohr für jedes Problem und setzen Sie sich auch für andere ein. Sie bringen die richtige Stärke dafür mit.
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0: Einer der Sommerhits aus dem Jahr 2001, Dead the Thomas und Miss California bei uns bei Radio Osnabrück. Perfekt geweckt. 10 Minuten vor 7, gleich um 7, da gibt es die Radio Osnabrück Nachrichten, damit ihr erstmal gut informiert in den Tag startet. Und danach starten wir durch mit neuer Musik. Dom Music Dom und Dom Bad. Da hat aber jemand ganz viel Michael Jackson zusammengefasst in einem richtig coolen Song. Außerdem für euch Nigel, neue Musik von den Backstreet Boys. Wir spielen euch Bottle Up. Gleich direkt nach 7. Was ist das für ein Ohrwurm, oder? Also. Und vorher gibt es da Musik von Topic. Sorry, Papi. Geht sofort weiter.
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1: Ich bin Thomas Bleskin. Der Bundestag entscheidet heute über das umstrittene Sparpaket der schwarz-roten Koalition für stabile Krankenkassenbeiträge. Geplant ist, die gesetzlichen Krankenkassen ab 2027 von stark steigenden Ausgaben zu entlasten und neue Beitragserhöhungen zu verhindern. Vorgesehen sind Ausgabenbremsen bei Praxen, Kliniken, Apotheken und der Pharmabranche. Außerdem sind höhere Zuzahlungen für Medikamente und Einschränkungen bei der kostenlosen Mitversicherung von Ehepartnern geplant. Bei Unfällen mit Elektrorollern gelten künftig strengere Regeln für deren Vermieter. Der Bundestag hat am späten Abend eine Gesetzesänderung verabschiedet, durch die die Geschädigten leichter an Schadenersatz kommen sollen.
2: Ein E-Roller kippt gegen ein Auto und beschädigt es. Wer zahlt? Ich stolpere über einen auf dem Gehweg liegenden E-Roller und verletze mich. Wer zahlt? Bis jetzt muss das Unfallopfer herausfinden, wer den E-Scooter zuletzt gefahren und abgestellt hat. Und er muss auch noch nachweisen, ob der Fahrer wirklich schuld ist am Unfall. Das ist in den allermeisten Fällen unmöglich und deshalb gilt jetzt, grundsätzlich haftet der Leihrolleranbieter für Schäden, die seine Roller verursachen. Und wenn der Fahrer doch rauszufinden ist, muss der zahlen, es sei denn, er kann seine Unschuld beweisen. Uli Reitinger, Berlin.
1: Damit Haushaltsgeräte und Smartphones künftig länger genutzt werden, bekommen Verbraucher in Deutschland ein Recht auf Reparatur. Nach dem Bundestagsbeschluss ist das Thema heute im Bundesrat. Es handelt sich um die Umsetzung einer EU-Richtlinie.
3: Geräte müssen künftig schon so gebaut sein, dass man sie reparieren kann. Der Akku etwa darf also nicht fest verschweißt oder verklebt sein, sondern muss ausgetauscht werden können. Die Hersteller werden auch verpflichtet, Produkte während der üblichen Lebensdauer zu einem angemessenen Preis zu reparieren. Eine Waschmaschine zum Beispiel sollte schon 10 Jahre lang gut funktionieren. Wenn ein Kunde während der Garantiezeit auf ein kostenloses Ersatzgerät verzichtet und stattdessen das fehlerhafte gratis reparieren lässt, verlängert sich die Gewährleistungsfrist. So sollen die Verbraucherrechte gestärkt werden und die Berge an Elektroschrott schrumpfen. Ursula Winkler, Nachrichtenredaktion.
1: Und zum Sportfußball, angeführt von Stürmerstar Mbappé, hat Frankreich zum dritten Mal nacheinander das Halbfinale einer Fußball-WM erreicht. Der Titelfavorit setzte sich im Viertelfinale hochverdient mit 2:0 gegen Marokko durch. Frankreich feierte damit den 6. Sieg im 6. Turnierspiel und trifft nun auf den Sieger des Duells zwischen Spanien und Belgien.
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6: 15 Grad messen wir aktuell in Nordrup, 17 Grad aktuell in Diepholz. Um 5.17 Uhr, da war heute Morgen Sonnenaufgang über Osnabrück und der Weser-Ems-Region. Sonnenuntergang heute Abend, 21.47 Uhr. Ja, Sonnenaufgang haben wir verpasst wahrscheinlich. Wir hätten ihn eh nicht sehen können, weil aktuell Wolken, Nebel, Hochnebel unterwegs sind. Aber das Ganze löst sich am Vormittag auf und dann gibt es den ganzen Menge Sonne für uns. Tageshöchstwert heute 26 Grad. Dazu gibt es einen schwachen Wind aus nördlichen Richtungen. Den Sonnenuntergang heute Abend 21.47 Uhr aufschreiben. Den können wir uns definitiv anschauen, denn es ist wolkenlos. Auch in der kommenden Nacht ist es sternklar. Es geht runter bis auf 16 Grad. Der Radio Osnabrück 3-Tage-Trend. Unser Wochenendwetter ist ganz schnell zusammengefasst. Es gibt nämlich ganz viel Sonne, nur so ein paar Dekowolken und Höchstwerte um die 29 Grad.
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2: Um 4:07, moin liebe Autofahrer. Stadtverkehr Osnabrück, es stockt in Sutthausen vor der Autobahnbrücke an der Baustelle. Hier plant bitte 5 Minuten mehr ein und plant auch bitte das hier ein. Blitzer nämlich unter anderem in Kappeln an der großen Straße, und zwar kurz hinterm Ortsausgang an der 50er in Osnabrück. Da kannst du euch erwischen. Sutthauser Straße, hier steht ein Anhänger zwischen der Tanke und dem Restaurant. Teure Fotos in Löningen, Böhner Straße, statt einwärts, und zwar kurz vor der Kurve. Danke Roland nochmal für die Info. In Felsen kannst du euch erwischen. Lorener Straße aus Richtung Herzlake kommend. Anhänger habt ihr gesehen. B68, Bramsche Richtung Bersenbrück, und zwar kurz vor Alfhausen an der 70er. Und der Landkreis Osnabrück, der ist heute planmäßig unterwegs in Bersenbrück. Habt ihr auch noch was gesehen? Staus, Blitzer, Gefahrenstellen? Ja, her damit, ne? 0541 7 70 70 50. Ihr könnt anrufen, ihr könnt eine WhatsApp schicken, beides funktioniert. Radio Osnabrück sagt vielen Dank fürs Melden und wünscht eine gute Fahrt.
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2: Auf geht's in Richtung Wochenende, Freitag. Morgen, wir verlosen jetzt in dieser Stunde Gin-Pakete. Was ihr dafür tun müsst, das erfährt ihr gleich. Mein Name ist Thomas. Moin.

0: Jeder Tag ist Gin-Tag. Guten Morgen, das Radio aus Hamburg, perfekt geweckt am Freitagmorgen, 12 Minuten nach 7. Und passend zum Wochenende verlosen wir zusammen mit Teufel Spirits aus Hagen Gin-Pakete zum Test, meine sehr verehrten Damen und Herren. Aber bevor es losgeht, da schauen wir erstmal so ein bisschen auf die Entstehung von Gin. Woraus besteht Gin? Wo kommt der Name her? Das alles hat uns Sven von Teuto Spirits verraten.
1: Der Gin, der kommt aus der Beere Wacholder. Und Wacholder kam dann rüber auf die Insel auch. Das Dumme war gewesen, der hatte den Begriff Genever. Und Genever ist für den Engländer schwer auszusprechen. Daher kam tatsächlich der Name Gin.
0: Ciao. Tja, und Gin war früher als Medizin quasi erstmal im Umlauf, aber dann wurde der Alkohol anderweitig beliebt. Heute gibt es insgesamt 6 verschiedene Sorten, aber Frage ist natürlich, wie machen wir jetzt für zu Hause den perfekten Gin?
1: Also einen guten Gin macht aus, du nimmst ein schönes Glas und du haust dir einen wunderbaren Eiswürfel rein, einen großen Eiswürfel, ne? Und dann kommst du immer drauf an, was du für einen Tonic eben halt reintust, damit eben halt tatsächlich, ja, du immer den Geschmack von dem Gin hast. Kannst du natürlich noch verfeinern mit einer Zitrone, mit einer Gurke, mit einer Kirsche, alles, was du so haben möchtest.
0: Klingt auf jeden Fall lecker. Gin, Manufaktur, Teuto Spirits aus Hagen haben wir eben gerade gehört. Frage ist natürlich, wie die beiden Macher hinter dieser Manufaktur auf die Idee gekommen sind, sich um das Thema Gin zu kümmern.
2: Ja, also das war bei uns tatsächlich so, dass wir schon immer Gin-Trinker waren, vielleicht nicht immer die Profis, so wie wir es heute sind. Und wir haben tatsächlich die Teuto Spirits das erste Mal gesehen, vor 2 Jahren auf dem Weihnachtsmarkt. Wir sind dann der Vorbesitzerin auf Instagram gefolgt. Vor einem Jahr sagte sie dann, Mensch, ich glaube, ich mache beruflich mal wieder was anderes. Kennt ihr nicht jemanden, der eine Destillerie kaufen möchte?
0: Tja, das hat uns Mandy erzählt im Interview. Und jetzt, meine sehr verehrten Damen und Herren, seid ihr dran. Jetzt hättet ihr die Möglichkeit, ein Gin-Paket zu gewinnen von Teufel Spirits aus Hagen. Da sind eine ganze Menge Dinger zum Probieren drin. Wir verlosen insgesamt 2 Stück. Und wenn ihr Bock auf Gin habt, dann funktioniert das Ganze folgendermaßen. Ihr schickt uns eine WhatsApp mit dem Kennwort Gin-Paket. Wir brauchen euren vollständigen Namen und euren Wohnort. Das Ganze bitte per WhatsApp an 0541 77 70 50. Also eine WhatsApp fertig machen mit dem Kennwort Gin-Paket. Wir brauchen euren vollständigen Namen und euren Wohnort. 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

107 ist Radio Osnabrück, perfekt geweckt am Freitag. 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

0: vor 7:30 ist Radio Osnabrück perfekt geweckt, da diesen Freitagmorgen aufgeht, so langsam in Richtung Wochenende. Diesen Freitag kriegen wir ganz schnell rum, denke ich mir, mit der Musik eures Lebens, aber auch mit den Neuesten aus Osnabrück und der Weser-Ems-Region. Macht heute Morgen Clara. Wunderschönen Freitagmorgen.
1: Guten Morgen, Thomas.
0: Um was geht's denn gleich um 7:30 unter anderem?
1: Um 0 Uhr kontrolliert. Jetzt drohen Strafverfahren. Was die Beamten bei einer Verkehrskontrolle in Neunkirchen-Vörden erlebt haben, das erfahrt ihr gleich bei Radio Osnabrück in den Regionalnachrichten. Ihr wisst ja, bei uns hört ihr, was los ist.
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1: Ich bin Clara, guten Morgen. Gestern Nachmittag sind zwei Autos in Melle zusammengekracht. Darunter war ein Pferdeanhänger. Dabei löste sich der Anhänger von der Kupplung. Zwei Fahrzeuginsassen wurden leicht verletzt, die Ponys blieben unverletzt. Die Gessmolder Straße war zeitweise gesperrt. Gestern Vormittag hat es auf dem Gelände eines Entsorgungsunternehmens in Achmar gebrannt. Zeugen haben uns von einem lauten Knall und großen schwarzen Rauchwolken berichtet. Nach Angaben der Feuerwehr hat auf dem Gelände Müll Feuer gefangen. Während des Brands wurden die Anwohner in Achmar, Hollage und Halen gebeten, Fenster und Türen geschlossen zu halten. Die Feuerwehr hat gestern Mittag in Bramsche und Wallenhorst die Luftqualität untersucht und konnte keine Belastungen feststellen. Außerdem konnte das Löschwasser auf dem Gelände aufgefangen werden. Die Untersuchungen zur Brandursache dauern an. Die Polizei Kloppenburg-Vechta und die Staatsanwaltschaft Osnabrück ermitteln gegen vier Personen aus der Nähe von Bremen. Ihnen wird gewerbsmäßiger Betrug vorgeworfen. Weitere Infos dazu hat Radio Osnabrück-Kollege Mirko.
2: Unter anderem sollen sie einen 77-jährigen Mann aus Vechta angerufen und vorgegeben haben, ein Bankmitarbeiter zu sein. Die Betrüger haben den Mann dazu bewegt, das Geld auf andere Konten zu überweisen. Wenig später haben die vier Täter das Geld von den Konten abgehoben. Auch eine weitere Seniorin ist auf die Masche reingefallen. Insgesamt haben die Betrüger Geld im mittleren fünfstelligen Bereich geklaut. Am Dienstag wurden fünf Wohn- und Geschäftshäuser in der Nähe von Bremen durchsucht und verschiedene Beweismittel sichergestellt.
1: Gestern wurde ein Autofahrer in Neunkirchen-Vörden aus dem Verkehr gezogen. Gegen 0 Uhr wurde festgestellt, dass das Auto nicht versichert ist und er auch keine Fahrerlaubnis besitzt. Dazu erhärtete sich der Verdacht, dass der 27-Jährige unter dem Einfluss von Cannabis gefahren ist. Die Weiterfahrt wurde ihm untersagt, Blut abgenommen und die Kennzeichen des Autos abgemeldet. Außerdem wurden mehrere Strafverfahren gegen ihn eingeleitet. Ein weiteres Verfahren erwartet jetzt auch den Besitzer des Fahrzeuges, der zugelassen hat, dass der 27-Jährige mit dem Auto fährt. Soweit die Radio Osnabrück Regionalnachrichten. 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
4: Aktuell 16 Grad in Malgarten, 16 Grad auch in Geeste. Dazu gibt es viele Wolken, Nebel, Hochnebel, aber auch die Sonne, die so ein bisschen reinschaut, gerade hier vor unserem Studiofenster in der Osnabrücker Innenstadt. Und das ist auch so der Trend für heute. Also erst so ein bisschen bewölkt bis zum Vormittag, dann gibt es aber volle Kanne Sonne. Das alles bei Tageshöchstwerten von bis zu 26 Grad. Der Wind spielt heute kaum eine Rolle, der wird nämlich schwach aus nördlichen Richtungen. Heute Abend und auch in der kommenden Nacht, da bleibt es dann wolkenlos und es geht runter bis auf 16 Grad und wir gucken schon mal so ganz vorsichtig aufs Wochenende. Was sehen wir denn da? Eine ganze Menge Sonne und sommerliche 29 Grad.
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4: Um 4:30 Uhr, moin liebe Autofahrer, Hinweis für die Autobahn 30, Osnabrück in Richtung Bad Oeynhausen. Im Kreuz Bad Oeynhausen ist aktuell die Überleitung zu A2 in Richtung Hannover gesperrt. Hier hat es nämlich einen Unfall gegeben, hier ist Öl ausgelaufen, muss jetzt mal aufgeräumt und geseitigt werden. Deswegen aktuell eine knappe Viertelstunde plus ab Bad Oeynhausen Ost. Ansonsten sieht's gut aus, aber es wird geblitzt. Unter anderem in Dörenthal, der B219, hier steht ein Anhänger kurz hinter der Kanalbrücke, wenn ihr Richtung Ebenbüren fahrt. Den nächsten Anhänger habt ihr in Sutthausen entdeckt, und zwar, in Sutthausen an der Sutthauser Straße, das wollte der Moderator eigentlich sagen. Zwischen der Tanke und im Italiener kriegt direkt wieder Hunger. In Löningen wird aktuell geblitzt, Böhner Straße, und zwar statt auswärts kurz hinter der Kurve. In Felsen kannst du euch erwischen, Dorener Straße aus Herzlake kommend. Nächster Anhänger steht an der B68, Bramsche Bersenbrück, und zwar kurz vor Alfhausen, eine 70er in Kappel. Kannst du euch erwischen an der großen Straße, kurz hinterm Ortsausgang in der 50er, und der Landkreis Osnabrück, der ist heute planmäßig in Bersenbrück am Start. Und falls ihr Ergänzungen für uns habt, Staus, Blitzer, Gefahrenstellen, gerne melden. 0541 7 70 70 50. Ihr sagt es uns, wir sagen es weiter. Radio Osnabrück sagt vielen Dank und wünscht eine gute Fahrt.
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4: Es ist groß, es sind ungefähr 10 Flaschen drin. Bis zum Knabbern ist auch drin und ihr könnt es gewinnen. Ein Gin-Tasting-Paket, wie das genau funktioniert, das erzählt ihr euch gleich. Ich bin der Thomas, morgen.
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15 Minuten vor 8 hier ist Radio Osnabrück perfekt geweckt am Freitagmorgen. Schön, dass ihr mit dabei seid. Wir starten zusammen durch in Richtung Wochenende. Und Freitag ist ja mal Freitag hier bei uns bei Radio Osnabrück. Und deswegen verlosen wir heute Morgen 2 Gin-Pakete. So, die stehen jetzt hier bei mir im Studio, beziehungsweise eins ist da. Ich schaue mal ganz kurz rein. Was sehen wir da? Ich sehe hier 4 verschiedene Gin-Sorten. Tatsächlich sehe ich hier 8 verschiedene Tonic. Ich sehe Knabberzeug. Jetzt können wir mal ganz kurz einmal hier. So hört sich das Knabberzeug an. Also 2 Pakete haben wir, wie gesagt, voll mit ganz vielen Gin-Überraschungen. Tonic Water ist mit dabei. Und wenn ihr eins dieser beiden Pakete abstauben möchtet, ich mach's mal eben schnell wieder zu, so, dann macht einfach mit bei unserem kleinen Gewinnspiel. 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WhatsApp fertig machen mit dem Kennwort Gin-Paket. Wir brauchen euren vollständigen Namen und euren Wohnort. 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Wir von Radio Osnabrück wünschen euch ganz viel Glück und spielen jetzt neue Musik von Robin Schulz, Better Times, 7 Uhr und gleich 44.

einmalige Stimme, oder? Bonnie Tyler, Holding Out for a Hero hier bei uns bei Radio Osnabrück im Perfekt geweckt. 8:11. Ihr habt es ja mitbekommen, gestern ist sie ja verstorben, Alter von 75 Jahren. Und sie hat über 100 Millionen Platten verkauft. Unter anderem auch das, was Sie eben gerade gehört haben. Holding Out for a Hero aus dem Jahr 83 hat in Deutschland Top 20 erreicht und hat Goldstatus erreicht. Und ihr könnt auch was ganz Tolles erreichen, und zwar verlosen wir heute Morgen 2 Gin-Pakete, falls ihr Bock habt, mal ein bisschen Gin zu trinken. Nach so einem Abend ist ja eigentlich ganz schön so, ne? Terrasse, Balkon, Sommer, passt ganz gut ein Gin zu, ne? Was müsst ihr tun, wenn ihr eins dieser beiden Gin-Pakete abstauben möchtet mit verschiedenen Tasting-Test-Dingern drin? Also eine ganze Menge Tonic Water ist mit dabei, ein bisschen Knabberzeug ist mit dabei, und das haben wir heute Morgen für lau raus. 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Das ist eigentlich ganz cool, ne? Mitmachen und Gewinn gewählt, älter als Mitmachen und Gewinn geht, wenn ihr älter als 18 seid, nein, der Moderator nicht probiert. 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Radio Osnabrück wünscht euch ganz viel Glück. Peace.

0: ihr Bock auf ein Gin-Paket mit ganz viel Tonic Water und ein bisschen Knabberzeug? Hauen wir heute Morgen raus. Insgesamt zwei Stück WhatsApp fertig machen mit dem Campbell Gin-Paket. Wir brauchen euren vollständigen Namen und euren Wohnort. Das Ganze schickt ihr bitte bis 8 Uhr an 0541 77 70 50. Radio aus Hamburg wünscht ganz viel Glück und spielt gleich direkt nach 8. Musik von Prince. When Doves Cry aus den 80ern. Außerdem haben wir aktuelle Musik für euch am Start. Von Alex Warren. Ich bin euer Passenger, das sind jetzt wieder direkt nach 8.
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1: Ich bin Thomas Bleskin. Der Bundestag stimmt heute über das Gesundheitssparpaket der schwarz-roten Koalition ab. Die Reform soll die gesetzlichen Krankenkassen finanziell entlasten und weitere Beitragserhöhungen verhindern.
2: Hinter den Kulissen hat die Koalition fast bis zum Schluss an dem Paket gefeilt und sie hat einige Pläne doch wieder entschärft. So soll die kostenlose Familienversicherung für Eltern mit Kindern unter 12 Jahren länger erhalten bleiben, als es zunächst geplant war. Viele Versicherte müssen sich trotzdem auf Einschnitte einstellen. Bei Medikamenten müssen Patienten dann tiefer in die Tasche greifen. Gleichzeitig sollen Praxen, Kliniken und die Pharmabranche bei den Ausgaben stärker in die Pflicht genommen werden. Zoe Tassovali, Redaktion.
1: Eine breite Allianz von Wirtschaftsverbänden warnt die Bundesregierung eindringlich davor, Minijobs im Zuge der geplanten Sozial- und Rentenreformen faktisch abzuschaffen oder deutlich zu verteuern. In einem Brandbrief an Arbeitsministerin Bärbel Baas und Gesundheitsministerin Nina Wagen fordern die Verbände den Erhalt der Minijobs in ihrer heutigen Form. Sie warnen, eine Abschaffung oder Verteuerung würde Beschäftigte und Unternehmen gleichermaßen treffen. VW macht nach der Sitzung seines Aufsichtsrats weiter keine Angaben zu möglichen Werksschließungen und Stellenabbau. Der Konzern stellte dem Gremium ein Maßnahmenpaket vor. Konzernchef Oliver Blume kündigte an, die Modellpalette um bis zu 50% und die Ausstattungsoptionen um bis zu 75% zu reduzieren. Ob damit Stellenabbau oder Werksschließungen verbunden sind, dazu äußerte sich VW erneut nicht. Zum Sportfußball. Frankreich hat zum dritten Mal nacheinander das Halbfinale einer Fußball-WM erreicht. Der Titelfavorit setzte sich im Viertelfinale mit 2:0 gegen Marokko durch.
3: Frankreich dominierte das Spiel, Marokko völlig chancenlos gegen das französische Star-Ensemble. Mbappé scheiterte zunächst mit einem Elfmeter an Marokkos überragendem Keeper Bono. In der 60. Minute traf der Franzose dann aber per Traumtor zur Führung. Ein Schlenzer ins rechte Eck, unhaltbar. Ousmane Dembélé legte nur 6 Minuten später nach zum 2:0 Endstand. Für Frankreich war es der 6. Sieg im 6. Spiel bei diesem Turnier. Und Mbappé hat in seinem 20. WM-Spiel den 20. Treffer erzielt. Nur einen weniger als Rekordhalter Lionel Messi aus Argentinien. David Riemer, Sportredaktion.
1: Frankreich trifft nun auf den Sieger der Partie zwischen Spanien und Belgien.
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6: 17 Grad messen wir aktuell in Bruchmühlen, 18 Grad aktuell in Essen-Oldenburg. 4 Sonnenstunden gibt es heute rund um den Hümmlingen, 8 Sonnenstunden gibt es heute in Verte. Bevor die Sonne da ist, muss sie erst durch eine Wolken- und Hochnebeldecke kämpfen. Aktuell schaut sie schon mal ganz kurz hier vor unserem Studiofenster raus, aber das ist ein bisschen Glückssache, wo sie heute zuerst rauskommt. Was keine Glückssache ist, sind die Höchstwerte, die liegen nämlich heute überall bei 26 Grad, wenn die Sonne da ist. Dazu gibt es einen schwachen Nordwind. Heute Abend und in der Nacht, da ist es dann wolkenlos und es kühlt sich ab bis auf 16 Grad. Der Radio Osnabrück 3-Tage-Trend, unser Wochenendwetterchen sieht ganz gut aus. Es gibt nämlich ganz viel Sonne, nur so ein paar Dekowolken und Höchstwerte von bis zu 29 Grad.
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6: Um 4:08, moin liebe Autofahrer, bitte vorsichtig.

0: fahren auf der Autobahn 30 Osnabrück in Richtung Rheine. Höhe Ibbenbüren liegen Reifenteile auf der Autobahn. Bitte vorsichtig fahren auf der 30 Richtung Rheine, Reifenteile in Höhe Ibbenbüren. Die Autobahn 30 Osnabrück in Richtung Bad Oeynhausen ist aktuell zwischen Bad Oeynhausen Ost und dem Kreuz Bad Oeynhausen aufgrund von Bergungsarbeiten gesperrt. Das Ganze dauert voraussichtlich bis 11 Uhr. Auch drumherum eine ganze Menge los auf der B61 Richtung Porta zum Beispiel. Gerade ein paar Meldungen von euch bekommen. Es stockt außerdem auf der A30 ganz klar. Schlange stehen ab Bad Oeynhausen Ost. Plant ihr bitte 10 Minuten mehr ein. Stadtverkehr Osnabrück, es stockt in Sutthausen an der Baustelle in beiden Richtungen, also stadtauswärts und stadteinwärts, verliert ihr aktuell jeweils 5 Minuten und es wird auch geblitzt. Unter anderem an der Autobahn 30 Bad Oeynhausen in Richtung Osnabrück in Höhe der Abfahrt Bad Oeynhausen-Rehme. Danke fürs Melden. In Dörenthal habt ihr einen Anhänger gesehen an der B219 und zwar hinter der Brücke, wenn ihr Richtung Ibbenbüren fahrt. Teure Fotos aktuell auch in Kappeln an der großen Straße, kurz hinterm Ortsausgang an der 50er, B68, Bramsche Bersenbrück. Hier steht ein Anhänger kurz vor Alfhausen an der 70er Strecke. In Felsen wird geblitzt, Donaustraße in Richtung Herzlake, Löningen, da kannst du euch erwischen, Böhnerstraße stadteinwärts kurz vor der Kurve und der Landkreis Osnabrück, der blitzt heute planmäßig in Bersenbrück. Ihr habt ihn entdeckt, Neuenkirchner Straße im Bereich der Ampel bei Tempo 50. Vielen Dank fürs Melden. Was habt ihr noch entdeckt? Staus, Blitzer, Gefahrenstellen? Dann her damit. 0541 77 70 50. Ihr könnt anrufen, ihr könnt eine WhatsApp schicken, Text, Sprachnachricht, alles funktioniert. Radio Osnabrück sagt vielen Dank und wünscht eine gute Fahrt in Richtung Wochenende.
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0: Thank God it's Friday. Hier ist Radio Osnabrück am Freitagmorgen. Und wir haben ja vorhin zwischen 7 und 8 2 Gin-Pakete verlost. Gin zum Testen für Lau. So, das gibt es natürlich nur hier bei uns bei Radio Osnabrück. Und wer die gewonnen hat, das klären wir noch vor 8:30. Jetzt gibt es Musik aus dem Jahr 84. Prince, When Doves Cry. Ich bin der Thomas. Morgen.
2: Hallo.
0: Morgen.
2: Morgen. Morgen.

0: Freitag ist immer Freutag hier bei uns bei Radio Osnabrück und deswegen haben wir vorhin zwischen 7 und 8 zwei große Gin-Pakete verlost. Wer die abgestaubt hat, das klären wir noch vor 8:30. Jetzt geht's erstmal in die Luft.
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2: Check one, check two. Was liegt heute an, Kollege Olo?
3: Guten Morgen, Captain O.
2: Moment.
3: Was machst du dir schon wieder mit dem armen Follow-Me-Auto?
2: Ja, jetzt bin ich gespannt. Krankschreibung ab dem ersten Tag. Achtung, Captain Crew, Fräulein Schieber, bitte ins Cockpit.
4: Ja, Captain.
2: Alles gut bei Ihnen da hinten?
4: Ja, oh, am Wochenende habe ich Hundesitting.
2: Ja, da geht's ja bei Ihnen gesittet zu, nicht?
4: Ja, meine Cousine und ihr Mann, die fahren übers Wochenende in ein Wellness-Hotel und da darf der Hund nicht mit.
2: Ja, Fauna und Sauna vertragen sich nicht. Was sind das für ein Hund? Ja, offensichtlich so ein Bullshit-Terrier.
4: Hm? Jack Russell.
2: Oh, toller Schauspieler und toller Film. Aber ich fragte nach der Hunderasse.
4: Hm? Jack Russell, Chef, das ist eine Hunderasse. Und ich bin froh, dass ich nicht in Bremen wohne. Da braucht man nämlich ab jetzt einen Hundeführerschein.
2: Bis 7,5 Tonnen?
4: Haha.
2: Ja, Sie werden lachen. Mein Opa hatte mal einen Rottweiler. Der hieß Unimog. Ziemlich gutmütig, zog aber immer nach links und war schwer zu bremsen.
4: In Bremen müssen Hundebesitzer einen richtigen Führerschein machen. Mit Theorie und Praxis zur Sicherheit der Bevölkerung.
2: Ach echt? Ja, es gibt ja aber auch nichts Schlimmeres, als wenn man den Hund nicht rückwärts einparken kann. Oder wenn so ein Windhund mit 80 durch die 30er-Zone, ich sag Ihnen...
5: Entschuldigung, gibt's statt TÜV dann auch WÜF?
2: Nein! So, Landanflug Oder Tower meldet, Benno, der alte Wachhund, muss außer Dienst gestellt werden.
4: Ach schade, aber wieso denn?
2: Er ist durch die Abgasprüfung gerasselt.
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0: 2 Gin-Pakete haben wir vorhin verlost hier bei uns bei Radio Osnabrück im Perfekt geweckt. Wir sind Freitagmorgen. Freitag ist ja mal Freutag hier bei uns bei Radio Osnabrück. Ich würde mir sagen, dass es gibt eine ganze Menge Gin-Feinschmecker oder auch Anwärterinnen und Anwärter in Osnabrück und der Weserheimsregion. Und die Glücksfee hat mir jetzt einen Zettel auf den Tisch gelegt. Ich darf anrufen in Merzen. Gucken, ob wir da jemanden ans Telefon bekommen in Sachen Gin. Schönes Paket übrigens. Ich habe mal noch reingeschaut. Es sind 4 verschiedene Gin-Sorten drin. Ich habe noch nicht getestet, auch wenn es so klingt. Tonic ist drin, was zum Knabbern. Richtig cooles Ding. Das werden wir am Freitag rausgehauen hier bei uns bei Radio Osnabrück für lau. Hallo? Geht jemand ran?
1: Dietmann.
0: Der Thomas von Radio Osnabrück ist hier. Guten Morgen, Ursula.
1: Hallo, guten Morgen.
0: Hi, bist du schon 18?
1: Natürlich. Etwas drüber.
0: Ja, hörst du an wie 20?
1: Ja, genau.
0: Ich muss deswegen fragen, weil du hast ja bei unserem kleinen Gewinnspiel mitgemacht. Bist du Gin-Fan?
1: Ja, total.
0: Was ist denn dein Lieblingsgin? Ich habe jetzt nicht so wahnsinnig viel Ahnung, habe zwar einen Crashkurs bekommen.
1: Also mir reicht der Gin Tonic, das ist wirklich so.
0: Der Klassiker quasi?
1: Ja, der Klassiker.
0: Okay, wann trinkst du den am liebsten?
1: Abends mit meinem Mann auf der Terrasse oder mit Freunden. Mhm. Schön an einem geselligen Abend.
0: Okay, habt ihr schon den nächsten Termin schon reserviert fürs Gin-Tasting?
1: Ja, genau, wir haben hier eine Hochzeit auf dem Hof und den Tag danach werden mein Mann und ich es wirklich ganz gemütlich ausklingen lassen.
0: Okay.
1: Unsere Tochter heiratet.
0: Ah, dieses Wochenende oder wann ist es soweit?
1: Am 31. Juli.
0: Also noch ein bisschen Vorbereitungszeit.
1: Ja, genau.
0: Dann habe ich eine gute Nachricht für dich.
1: Ja.
0: Du kannst ein bisschen beim Gin-Einkauf sparen, denn du hast eins der beiden Gin-Pakete gewonnen. Herzlichen Glückwunsch.
1: Ja, super, vielen Dank, da freue ich mich.
0: Wie sind denn jetzt, abgesehen vom Gin-Tasting bzw. Trinken, Ursula, eure Wochenendpläne oder deine Pläne?
1: Unsere Wochenendpläne sind ganz gemütlich etwas auf der Terrasse sitzen abends mit meinem Mann und ein paar Freunden. Mhm. Und dann werden wir den Tag gemütlich ausklingen lassen mit einem Glas Gin Tonic.
0: Guck mal, das hört sich ganz gut an. Wir von Radio Osnabrück wünschen auf jeden Fall ganz viel Spaß und du weißt ja zum Glück.
1: Gibt's Radio Osnabrück.
0: Außerdem gewonnen hat Stefan aus Georgsmarienhütte. Stefan, bleib in der Nähe des Telefons, denn die Glücksfee, also ich. Ich melde mich gleich. Alle, die jetzt ihren Namen nicht gehört haben, don't worry, das war nicht das letzte Spielchen, was wir eben hier gemacht haben bei uns bei Radio Osnabrück. Ihr habt es eben gerade gehört, zum Glück gibt's Radio Osnabrück. Wir haben noch mehr im Petto. Ich schwöre.
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0: 7:59 ist Radio Osnabrück perfekt geweckt. Auf geht's in Richtung Wochenende. Natürlich auch mit den neuesten Infos aus Osnabrück und der Weser am See. Und Clara ist bei mir. Moin.
1: Hallo Thomas.
0: Und was geht's denn eigentlich unter anderem halb?
1: Heute beginnt der Ticketverkauf für das Testspiel VfL Osnabrück gegen den SC Paderborn. Weitere Infos gibt es gleich dazu bei den Radio Osnabrück Regionalnachrichten. Ihr wisst ja, bei uns hört ihr, was los ist.
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1: Ich bin Clara, guten Morgen. Gestern Nachmittag sind zwei Autos in Melle zusammengekracht. Darunter war ein Pferdeanhänger. Dabei löste sich der Anhänger von der Kupplung. Zwei Fahrzeuginsassen wurden leicht verletzt. Die Ponys blieben unverletzt. Die Gessmolder Straße war zeitweise gesperrt. Vorgestern hat ein unbekannter Mann zwischen 11.30 Uhr und 12 Uhr ein auf Kipp stehendes Fenster in Vechta aufgehebelt. Dadurch verschaffte er sich Zutritt zu einem Haus an der Hagener Straße. Als er allerdings auf den Bewohner des Hauses traf, flüchtete er durch die Eingangstür. Eine Beschreibung zum Einbrecher findet ihr auf dem Presseportal der Polizei Vechta. Gestern wurde ein Autofahrer in Neunkirchen-Vörden aus dem Verkehr gezogen. Gegen 0 Uhr wurde festgestellt, dass das Auto nicht versichert ist und er auch keine Fahrerlaubnis besitzt. Dazu erhärtete sich der Verdacht, dass der 27-Jährige unter dem Einfluss von Cannabis gefahren ist. Die Weiterfahrt wurde ihm untersagt, Blut abgenommen und die Kennzeichen des Autos abgemeldet. Außerdem wurden mehrere Strafverfahren gegen ihn eingeleitet. Ein weiteres Verfahren erwartet jetzt auch den Besitzer des Fahrzeuges, der zugelassen hat, dass der 27-Jährige mit dem Auto fährt. Die Polizeidirektion Osnabrück hat eine neue Vizepräsidentin. Franziska Hülfershorn ist vom niedersächsischen Innenministerium nach Osnabrück gewechselt. Gegenüber Radio Osnabrück hat sie erzählt, dass ihr Ziel als Polizeivizepräsidentin ist, dass die Polizeidirektion mit all ihren Mitarbeitern gute Arbeit leisten kann.
2: Daran möchte ich mich auch messen lassen, dass wir am Ende von den Bürgern auch das Vertrauen bekommen, was wir durch unsere Arbeit verdienen. Ich möchte, dass ich einen guten Rahmen für die Arbeit gestalten kann, dass die Mitarbeiter ihre Arbeit leisten können und auch mit Freude und Engagement zur Arbeit kommen und motiviert durch die nächsten Jahre gehen.
1: Hülfershorn ist die Nachfolgerin von Andrea Menke, die nach rund 40 Dienstjahren in Rente gegangen ist. Der Zweitliga-Aufsteiger VfL Osnabrück startet heute um 13 Uhr den Ticketverkauf für das Testspiel gegen den SC Paderborn. Die Lila-Weißen spielen am 1. August um 15.30 Uhr an der Bremer Brücke gegen den Bundesliga-Aufsteiger. Am Testspieltag findet auch eine offizielle Saisoneröffnung des VfL statt. Deswegen sind verschiedene Aktionen für Kinder und Erwachsene geplant. Soweit die Radio Osnabrück Regionalnachrichten. 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
4: 16 Grad aktuell in Borklo, 19 Grad schon in Goldenstedt. Aktuell noch viele Wolken und Hochnebel über unseren Köpfen in Osnabrück und der Weser-Ems-Region. Aber die Wolkenlücken, die wir hier schon teilweise haben, die werden immer größer und dann kommt die Sonne raus. Tageshöchstwert heute 26 Grad. Dazu gibt es einen schwachen Nordwind. Heute Abend und auch in der kommenden Nacht keine Wolken. Sternklar, es geht runter bis auf 16 Grad.
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4: Um 8:45 moin liebe Autofahrer, Hinweis für die Autobahn 30, Osnabrück in Richtung Bad Oeynhausen, die ist aktuell zwischen Bad Oeynhausen Ost und dem Kreuz Bad Oeynhausen gesperrt. Hier laufen Bergungsarbeiten, das Ganze dauert voraussichtlich noch bis 11 Uhr, aktuell knappe Viertelstunde plus, wenn ihr aus Osnabrück Richtung Bad Oeynhausen fahrt, ab Bad Oeynhausen Ost. Noch drumherum ist eine ganze Menge los, vielleicht habt ihr eine Chance, ein bisschen weiter drum herum zu fahren. Stadtverkehr Osnabrück erstockt in Sutthausen an der Baustelle statt einem jetzt verliert ihr aktuell 5 Minuten und wenn ihr zu schnell fahrt an diesen Punkten, dann verliert ihr vielleicht sogar einen Führerschein. Böse Formulierung, wird nämlich geblitzt. Unter anderem in Dörenthal an der B219, hier steht ein Anhänger kurz hinter der Kanalbrücke, wenn ihr Richtung Ibbenbüren fahrt. An der A30 kann es euch erwischen, Bad Oeynhausen, Osnabrück und zwar an der Ausfahrt Bad Oeynhausen, Rehme bei Tempo 80. In Kappeln wird geblitzt, große Straße kurz hinterm Ortsausgang an der verlängerten 50er und der Landkreis Osnabrück, der blitzt heute in Bersenbrück und das macht er aktuell an der Neunkirchener Straße in Höhe der Ampel bei Tempo 50. Habt ihr noch mehr entdeckt? Staus, Blitzer, Gefahrenstellen? Dann gerne melden bei uns. 0541 77 70 50. Ihr könnt anrufen, ihr könnt eine WhatsApp schicken, Textsprachnachricht, beides funktioniert. Radio Osnabrück sagt vielen Dank und wünscht eine gute Fahrt.
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4: Die einen von euch, die haben Urlaub, die schlafen vielleicht sogar noch oder spätstücken gerade oder bereiten gerade das Frühstück vor. Die anderen arbeiten sich in Richtung Wochenende vor. Wie lange müssen wir noch arbeiten eigentlich jetzt hier?
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0: Autofahrer aufgepasst, an diesem Wochenende gibt es gleich zwei Vollsperrungen rund um Osnabrück. Guten Morgen, das Radio Osnabrück perfekt geweckt. Freitagmorgen, 18 Minuten vor 9. Ja, und alle, die sich an diesem Wochenende auf den Autobahnen 1 und 30 herumtreiben möchten, die dürfen sich auf lange Warteschlangen einstellen, denn beide Autobahnen werden tatsächlich ab heute Abend voll gesperrt. Radio Osnabrück, Kollegin Clara ist jetzt bei mir, hat das Ganze mal ein bisschen sortiert. Moin, wir fangen mal auf der Autobahn 1 an. Wann und wo wird das Ganze gesperrt?
1: Gesperrt wird sie im Bereich der Autobahnabfahrt Osnabrück Nord. Seit Anfang letzten Jahres entsteht ja hier eine neue Brücke. Diese führt die B68 über die Autobahn. Das heißt, jetzt ist es endlich soweit. An diesem Wochenende wird die bestehende Brücke abgerissen und eine neue eingehängt. Daher wird die A1 in beide Richtungen ab heute Abend um 20 Uhr voll gesperrt sein.
0: Okay, die Sperrung dauert wahrscheinlich bis Sonntagabend 23 Uhr. Wie wird denn der Verkehr da umgeleitet?
1: Alle Verkehrsteilnehmer verlassen die Autobahn am Anschluss Osnabrück Nord. Danach fahren sie kurz über die B68 und dann geht es wieder zurück auf die A1. Mhm. Aber daneben gibt es auch noch eine weitere Sperrung. Und zwar morgen und am Sonntag ist auch der Anschluss Wallenhorst Süd auf der B68 gesperrt. Das kann gerade jetzt zur Ferienzeit für zusätzliche Staus sorgen.
0: Da kommt einiges auf uns zu. Wir hatten ja eingangs kurz gesagt, es werden ja zwei Autobahnen gesperrt, auch die Autobahn 30. Da wird es auch eine Vollsperrung geben. Wo ist die?
1: Betroffen davon ist der Abschnitt zwischen Melle West und Melle Ost. Hier wird ebenfalls eine Brücke abgerissen und zwar auf der L91 Riemsloher Straße. Ja. Umgeleitet wird der Verkehr über Wellingholzhausener Straße, die Westumgehung, Oldendorfer Straße, Bursche Straße, Nachtigallenstraße und Riemsloher Straße. Mhm. Gesperrt wird die Autobahn dann ab heute Abend um 22 Uhr und das Ganze dauert voraussichtlich bis Montagmorgen 5 Uhr. Und übrigens, auf beiden Baustellen wird rund um die Uhr gearbeitet.
0: Es kommt einiges auf uns zu, hier auf uns Verkehrsteilnehmer in Osnabrück, beziehungsweise rund um Osnabrück, die Autobahn 1 und 30 werden am heute Abend voll gesperrt, wo sie gerade gesperrt worden sind, habt ihr gehört von Radio Osnabrück-Kollegin Clara. Und wie es verkehrsmäßig aussieht, das hört ihr rund um die Uhr im besten Verkehrsservice für Osnabrück und die Weser Amstel. Und die gibt es natürlich nur auf Radio Osnabrück und immer zur vollen und zur halben Stunde.
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18 von 9, hier ist Radio Osnabrück, perfekt geweckt am Freitagmorgen. Schau mal ganz kurz auf das Wochenendwetter hier mit CS auf dem Freitag. Erstmal gucken, wie wird's denn heute. Aktuell, wenn ich aus dem Fenster schaue, sehe ich eine ganze Menge Wolken und Hochnebelreste, aber auch schon ein bisschen Sonnenstrahlen haben uns erreicht hier in unserer Behausung am Jürgensort 10. Diese Wolkenlücken, die wir aktuell schon über den Südkreis verstärkt haben, die werden jetzt immer größer. Heute Nachmittag gibt es dann eine ganze Menge Sonne. Am längsten halten sich diese Wolkennebelreste im nördlichen Sendegebiet, sprich so zwischen Papenburg und Kloppenburg. Tageshöchstwerte heute 26 Grad, dazu gibt es auch Pollen und zwar schwache Belastung durch Gräser und Wegerichtpollen. Heute Abend, da verschwinden die Wolken dann, es geht sternenklar durch die Nacht und morgen ganz viel Sonne, 28 Grad und der Sonntag, der wird genauso sonnig, bis zu 29 Grad erreichen wir. Der Abend ziehen dann Wolken rein, bleibt aber erstmal trocken und nächste Woche sehe ich hier schon wieder die 33 Grad, ob ich das so gut finde, weiß ich auch noch nicht genau. Jetzt gibt's Kultmusik hier bei uns bei Radio Osnabrück an diesem Freitagmorgen. Jetzt zurück ins Jahr 86. Hier ist CC Catch. Und I can lose my heart tonight. Auf geht's in Richtung Wochenende. Moin.

0: Catch hier bei uns bei Radio Osnabrück in Perfekt geweckt an diesem Freitagmorgen, 8 und 52 Minuten. Gleich neue Nachrichten und danach gibt es wieder einen neuen Freitags-Frühstückspausenkracher. Ich kann euch schon mal verraten, hat ein bisschen was mit Tanzmusik zu tun, geht sofort weiter.
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1: Ich bin Thomas Bleskin. Der Bundestag entscheidet heute über das umstrittene Sparpaket der schwarz-roten Koalition für stabile Krankenkassenbeiträge. Geplant ist, die gesetzlichen Krankenkassen ab 2027 von stark steigenden Ausgaben zu entlasten und neue Beitragserhöhungen zu verhindern. Vorgesehen sind Ausgabenbremsen bei Praxen, Kliniken, Apotheken und der Pharmabranche. Außerdem sind höhere Zuzahlungen für Medikamente und Einschränkungen bei der kostenlosen Mitversicherung von Ehepartnern geplant. Bei Unfällen mit Elektrorollern gelten künftig strengere Regeln für deren Vermieter. Der Bundestag hat am späten Abend eine Gesetzesänderung verabschiedet, durch die die Geschädigten leichter an Schadenersatz kommen sollen.
2: Ein E-Roller kippt gegen ein Auto und beschädigt es. Wer zahlt? Ich stolpere über einen auf dem Gehweg liegenden E-Roller und verletze mich. Wer zahlt? Bis jetzt muss das Unfallopfer herausfinden, wer den E-Scooter zuletzt gefahren und abgestellt hat. Und er muss auch noch nachweisen, ob der Fahrer wirklich schuld ist am Unfall. Das ist in den allermeisten Fällen unmöglich und deshalb gilt jetzt, grundsätzlich haftet der Leihrolleranbieter für Schäden, die seine Roller verursachen. Und wenn der Fahrer doch rauszufinden ist, muss der zahlen, es sei denn, er kann seine Unschuld beweisen. Uli Reitinger, Berlin.
1: Damit Haushaltsgeräte und Smartphones künftig länger genutzt werden, bekommen Verbraucher in Deutschland ein Recht auf Reparatur. Nach dem Bundestagsbeschluss ist das Thema heute im Bundesrat. Es handelt sich um die Umsetzung einer EU-Richtlinie.
3: Geräte müssen künftig schon so gebaut sein, dass man sie reparieren kann. Der Akku etwa darf also nicht fest verschweißt oder verklebt sein, sondern muss ausgetauscht werden können. Die Hersteller werden auch verpflichtet, Produkte während der üblichen Lebensdauer zu einem angemessenen Preis zu reparieren. Eine Waschmaschine zum Beispiel sollte schon 10 Jahre lang gut funktionieren. Wenn ein Kunde während der Garantiezeit auf ein kostenloses Ersatzgerät verzichtet und stattdessen das fehlerhafte gratis reparieren lässt, verlängert sich die Gewährleistungsfrist. So sollen die Verbraucherrechte gestärkt werden und die Berge an Elektroschrott schrumpfen. Ursula Winkler, Nachrichtenredaktion.
1: Und zum Sportfußball. Angeführt von Stürmerstar Mbappé hat Frankreich zum dritten Mal nacheinander das Halbfinale einer Fußball-WM erreicht. Der Titelfavorit setzte sich im Viertelfinale hochverdient mit 2:0 gegen Marokko durch. Frankreich feierte damit den 6. Sieg im 6. Turnierspiel und trifft nun auf den Sieger des Duells zwischen Spanien und Belgien.
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5: 70 Grad aktuell in Feldlage, 16 Grad aktuell in Hüde. Das Frühstückspausenwetter, das bringt uns heute Morgen Wolken und Hochnebel hier bei uns über Osnabrück und der Weser-Ems-Region. Aber auch schon so ein paar Wolkenlücken Richtung Mittagspause. Da werden die Wolkenlücken definitiv größer sein. Am längsten dauert es so zwischen Quartenbrück und Sögel. Da hängt am meisten Nebel noch ein bisschen rum. Tageshöchstwert heute 26 Grad, wenn die Sonne da ist, dazu gibt es einen schwachen Nordwind. Heute Abend und in der Nacht keine Wolken, sternklar, es geht runter bis auf 16 Grad. Der Radio Osnabrück 3-Tage-Trend, unser Wochenendwetter. Es gibt ganz viel Sonne, so ein paar Dekowolken sind da und Höchstwerte um die 29 Grad.
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5: Um 3:09, moin liebe Autofahrer. Es stockt auf der Autobahn 33 Osnabrück in Richtung Bielefeld zwischen dem Kreuz Osnabrück Süd und Hilter. Aktuell 6 Kilometer Stau, plante bitte eine halbe Stunde mehr ein. Autobahn 30 Osnabrück in Richtung Bad Oeynhausen, aktuell gesperrt zwischen Bad Oeynhausen Ost und dem Kreuz Bad Oeynhausen. Hier laufen Bergungsarbeiten, hier ist Öl ausgelaufen, das muss erstmal ein bisschen beseitigt werden. Dauert voraussichtlich so bis 10:30, 11 Uhr, 2 Kilometer Stau aktuell, plante bitte eine Viertelstunde mehr ein. Wenn ihr könnt, dann fahrt am besten weit drumherum. Stadtverkehr Osnabrück, er stockt in Sutthausen an der Baustelle aktuell 5 Minuten plus und es wird auch geblitzt. Unter anderem an der B475 zwischen Fürchtorf und Sassenberg. Danke an Saskia fürs Melden. An der A30 kannst du euch erwischen, Bad Oeynhausen, Osnabrück. Und zwar im Bereich der Abfahrt Osnabrück, Bad Oeynhausen, Rehme. In der 80er in Dörenthal steht ein Anhänger an der B219. Und zwar kurz hinter der Kanalbrücke, wenn ihr in Richtung Ibbenbüren fahrt. Und der Landkreis Osnabrück, der blitzt heute planmäßig in Bersenbrück. Aktuell macht er das an der Neuenkirchner Straße in Höhe der Ampel. Falls ihr Ergänzungen für uns habt, Staus, Blitzer, Gefahrenstellen, einfach ganz kurz durchklingeln. 0541 7 70 70 50 anrufen, WhatsApp.

0: Beides funktioniert. Radio Osnabrück sagt vielen Dank und wünscht eine gute Fahrt in Richtung Wochenende.
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0: Freitagmorgen, kurz nach neun, es ist wieder Zeit für einen neuen Freitags-Frühstückspausenkracher. Kommt von einem niederländischen Duo und die sind damit relativ erfolgreich. Top 10 in Belgien, Top 10 in Holland, Top 20 in Italien. Rede ist von Another featuring 54 Ultra und Talk to You. Klingt ein bisschen sperrig, ist aber richtig geil. Ich bin der Thomas, moin.

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0: Herzlich willkommen beim Regionalsender Nummer 1 Radio Osnabrück. Ist hier am Freitagmorgen perfekt geweckt. Gleich nach 9:30 gibt es wieder eine neue verrückte halbe Stunde. Und jetzt gucken wir erstmal, was sich die Sterne für diesen Freitag so Schönes ausgedacht haben.
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2: Widder. Heute zählen die kleinen, unauffälligen Dinge des Alltags. Sie suchen und finden Wohlbefinden vor allem dann, wenn sie die Anforderungen des Tages tadellos bewältigen können.
3: Stier.
2: Der Tag eignet sich heute besonders, um sich einem lieben Mitmenschen zu öffnen. Ein emotionales und tiefgründiges Gespräch tut Ihnen unheimlich gut.
3: Zwillinge.
2: Nutzen Sie diesen Tag, um Ihren langfristigen Zielen einen Schritt näher zu kommen. Wenn Sie sich zu etwas berufen fühlen, sollten Sie heute die Weichen in die entsprechende Richtung stellen.
3: Krebs.
2: Mit viel Begeisterung können Sie andere von Ihren Ansichten überzeugen. Setzen Sie sich nicht unter Druck. Alles ist gemacht. Schrauben Sie Ihre Erwartungen runter.
3: Löwe.
2: Sie zögern und zweifeln zu viel. Dadurch entgehen Ihnen immer wieder gute Chancen. Haben Sie endlich Mut und entscheiden Sie sofort.
3: Jungfrau.
2: Das Angebot, was man Ihnen heute macht, ist wirklich einmalig. Sie sollten Mut zeigen und sofort zugreifen, sonst ärgern Sie sich hinterher noch.
3: Waage.
2: Sie sind müde und kaputt. Achten Sie darauf, dass Sie reichlich Pausen einlegen, damit Sie immer wieder frisch starten können. Ihre Drehzahl ist zu hoch. Sie sollten öfter mal anhalten.
3: Skorpion.
2: Versinken Sie nicht in Ihrem Selbstmitleid. Das wird Ihnen nicht weiterhelfen. Ihre Launen sollten Sie zügeln und das Lächeln nicht vergessen.
3: Schütze.
2: Nehmen Sie Ihr Leben selbst in die Hand. Sie sind gut gelaunt und vergnügt. Dadurch können Sie sehr clever Ihre Probleme lösen. Bleiben Sie aber wachsam, es könnte jemand querschießen.
3: Steinbock.
2: Unbedachte Worte können leicht zu Missverständnissen und Streit führen. Trotzdem müssen Sie heute nicht alles auf die Goldwaage legen. Bleiben Sie also gelassen.
3: Wassermann.
2: Nicht jeder ist so zäh und belastbar wie Sie. Also nehmen Sie mehr Rücksicht. Vergeuden Sie Ihre Kräfte nicht. Sie bekommen zwar einen starken Energieschub. Leider hält der aber nicht lange an.
3: Fische.
2: Achten Sie darauf, dass wichtige Informationen nicht falsch weitergegeben werden. Zeigen Sie ein offenes Ohr für jedes Problem und setzen Sie sich auch für andere ein. Sie bringen die richtige Stärke dafür mit.
0: 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Vorsicht bitte auf der Autobahn 2 Dortmund in Richtung Hannover. Höhe Porta-Westfalica steht ein defektes Fahrzeug auf dem Verzögerungsstreifen. Bitte aufpassen auf der 2 Dortmund-Hannover. Liegenbleiberhöhe Porta-Westfalica steht auf

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1: Ich bin Clara, guten Morgen. Von Dienstag auf Mittwoch haben Unbekannte Pferdezubehör aus einem Reitstall in Steinfeld gestohlen. Die Diebe klauten an der Ihorster Straße 6 hochwertige Springsättel und 2 Sattelklammern. Hinweise nimmt die Polizei Lohne entgegen. Vorgestern hat es 2 Einbrüche gegeben. Ein unbekannter Mann hat zwischen 11.30 Uhr und 12 Uhr ein auf Kipp stehendes Fenster in Vechta aufgehebelt. Dadurch verschaffte er sich Zutritt zu einem Haus an der Hagener Straße. Als er allerdings auf den Bewohner des Hauses traf, flüchtete er durch die Eingangstür. Eine Beschreibung zum Einbrecher findet ihr auf dem Presseportal der Polizei Vechta. In Lohne verschaffte sich ein Einbrecher ebenfalls Zugang zum Haus über ein auf Kipp geöffnetes Fenster. Der Einbrecher klaute im Zeitraum von 9 bis 12 Uhr Bargeld. Hinweise zum Einbruch in der zur Kreuzstraße nimmt die Polizei Lohne entgegen. Die Polizeidirektion Osnabrück hat eine neue Vizepräsidentin. Franziska Hülfershorn ist vom niedersächsischen Innenministerium nach Osnabrück gewechselt. Gegenüber Radio Osnabrück hat sie erzählt, dass ihr Ziel als Polizeivizepräsidentin ist, dass die Polizeidirektion mit all ihren Mitarbeitern gute Arbeit leisten kann.
2: Daran möchte ich mich auch messen lassen, dass wir am Ende von den Bürgern auch das Vertrauen bekommen, was wir durch unsere Arbeit verdienen. Ich möchte, dass ich einen guten Rahmen für die Arbeit gestalten kann, dass die Mitarbeiter ihre Arbeit leisten können und auch mit Freude und Engagement zur Arbeit kommen und motiviert durch die nächsten Jahre gehen.
1: Hülfershorn ist die Nachfolgerin von Andrea Menke, die nach rund 40 Dienstjahren in Rente gegangen ist. Der Zweitliga-Aufsteiger VfL Osnabrück startet heute um 13 Uhr den Ticketverkauf für das Testspiel gegen den SC Paderborn. Die Lila-Weißen spielen am 1. August um 15.30 Uhr an der Bremer Brücke gegen den Bundesliga-Aufsteiger. Am Testspieltag findet auch eine offizielle Saisoneröffnung des VfL statt. Deswegen sind verschiedene Aktionen für Kinder und Erwachsene geplant. Soweit die Radio Osnabrück Regionalnachrichten. 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
4: Vor unserem Studiofenster in der Osnabrücker Innenstadt am Jürgensort messen wir aktuell 19 Grad, 18 Grad in Spelle. Ich schaue noch mal ganz kurz aufs Studiofenster. Was sehe ich da? Ja, ich sehe eine ganze Menge Wolken hier vor unserem Studiofenster. Ist auch über weiten Teilen des Osnabrücker Landes und der Weser-Ems-Region so. Aber es gibt da schon die ersten Wolkenlücken. Vor allen Dingen im Emsland lockert es immer mehr auf, aber es lockert später überall auf. Tageshöchstwert heute, wenn die Sonne rauskommt, 26 Grad. Dazu gibt es einen schwachen Nordwind. Heute Abend und in der Nacht ist es dann sternenklar. Wir können uns auch Sterne anschauen. Aber Übergangsjacke nicht vergessen, 16 Grad.
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4: Na gut, übrigens, Jacke ist wieder so was typisch Deutsches, glaube ich. Ne? So, jetzt zurück zum Tagesgeschäft. 9:30 Uhr. Moin, liebe Autofahrer. Hinweis für die Autobahn 2, Dortmund in Richtung Hannover. Bitte aufpassen zwischen dem Kreuz Bad Oeynhausen und Porta Westfalica. Hier steht ein defektes Fahrzeug auf dem Standstreifen. Dann haben wir eine Sperrung und zwar Autobahn 30 Osnabrück in Richtung Bad Oeynhausen zwischen Bad Oeynhausen Ost und dem Kreuz Bad Oeynhausen. Aktuell vollgesperrt. Hier laufen noch Bergungs Arbeiten wahrscheinlich bis 11 Uhr. Deswegen aktuell 2 Kilometer Stop and Go. Plant ihr auf jeden Fall bitte mehr Zeit und auch am besten Umweg ein. Dann haben wir einen Unfall gehabt auf der Autobahn 2 Dortmund in Richtung Hannover zwischen Bad Alsen und Rehre mit einem LKW. Deswegen ist die Richtungsfahrbahn aktuell voll gesperrt. Knappe halbe Stunde Schlange stehen ist aktuell angesagt ab Bad Alsen. Ich hoffe, das Ganze wird sich dann schnell wieder auflösen. Dann haben wir die A33 Osnabrück in Richtung Bielefeld zwischen dem Kreuz Osnabrück Süd und Haderberg. 1 Kilometer Stau. Plant ihr bitte 5 Minuten mehr ein. Stadtverkehr Osnabrück stockt in so vor der Baustelle statt einem jetzt aktuell knapp 10 Minuten plus und es wird auch geblitzt. Unter anderem in Osnabrück an der Wersener Straße im Bereich des Erdbeerhäuschens steht ein Anhänger, geblitzt wird beidseitig. In Dörente steht so eine Kiste B219 hinter der Kanalbrücke Richtung Ippenbüren. Autobahn 30 Bad Oeynhausen in Richtung Osnabrück an der Ausfahrt Bad Oeynhausen-Rehme an der 80er wird geblitzt. B475 teure Fotos zwischen Füchtorf und Sassenberg und der Landkreis Osnabrück, der blitzt heute planmäßig in Bersenbrück. Ihr habt ihn erwischt, aktuell steht er nämlich an der neuen Kirchener Straße im Bereich der Ampel. Habt ihr noch mehr für uns? Stauspitzer Gefahrenstellen, dann gerne durchklingen. 0541 7 70 70 50. Telefon, WhatsApp, beides funktioniert. Radio Osnabrück sagt schon mal vielen Dank und wünscht eine gute Fahrt.
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4: Am Freitag jetzt wieder die Bude auf links gezogen mit ein bisschen Partymusik. Und zwar gibt's jetzt Musik, die so ein bisschen nach Sommer schmeckt und klingt. Diodo und Bailar. Ich bin der Thomas.
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2: Begleitet die Ortungshüter auf ihrer Patrouille durch Osnabrücks dunkle Gassen. Bei der Nachtwächterführung durch Osnabrück lernt ihr geheimnisvolle Orte kennen und lauscht zu den Geschichten vergangener Zeiten. Treffpunkt ist heute gegenüber der Touristikinformation Osnabrück um 20.30 Uhr. Passend zur Fußball-Weltmeisterschaft wird auch in der Stadtbibliothek in Osnabrück fleißig gesammelt und getauscht. Morgen sind alle Sticker-Fans zur Panini-Tauschbörse eingeladen. Im Kinder- und Jugendbereich können morgen von 11 bis 14 Uhr Sammelbilder, egal ob von Panini oder anderen Herstellern, getauscht werden.
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0: 8 vor 10 hier ist Radio Osnabrück und das war's mit Perfekt geweckt und mit der verrückten halben Stunde fast. Gleich gibt's noch was Schönes, gleich gibt's noch einen kleinen Nachschlag. Und nach 10, da gibt's den großen Schlag, da ist André am Start mit dem neuen Tier der Woche und ganz viel Musik für euren letzten Arbeitstag. Die New Angels sind dabei und There Must Be an Angel aus den 2000ern. Und es gibt auch gleich aktuelle Musik direkt nach 10. Hammer Over von Teddy Swims. Mein Name ist Thomas, die Mütter, ein schickes Wochenende. Einen habe ich noch, und zwar die Sparks. When Do I Get to Sing My Way? Kommt sofort.
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1: Ich bin Thomas Bleskin. Die Verbraucherpreise in Deutschland sind im Juni etwas langsamer gestiegen. Die Inflationsrate lag bei 2,3%, teilte das Statistische Bundesamt mit und bestätigte damit vorläufige Zahlen.
2: Entscheidend für die etwas gedämpfte Preisentwicklung im vergangenen Monat waren der gesunkene Ölpreis und vor allem der Tankrabatt. Da der aber ausgelaufen ist, rechnen Experten damit, dass die Preise vor allem fürs Tanken jetzt im Juli wieder stärker steigen. Dazu kommt, dass der Ölpreis nach der jüngsten Eskalation zwischen den USA und dem Iran im Streit um die Straße von Hormuz wieder gestiegen ist. Das dürfte auch Hausbesitzer treffen, die sich jetzt im Sommer mit Heizöl für den Winter eindecken. Etwas günstiger als im Mai waren im Juni Lebensmittel wie Obst und Gemüse. Diana Kramer, Nachrichtenredaktion.
1: Bayern will das umstrittene Sparpaket zur Stabilisierung der Krankenkassenbeiträge im Bundesrat trotz Bedenken passieren lassen. Ministerpräsident Söder sagte im ZDF-Morgenmagazin, nach Nachbesserungen, vor allem für die Krankenhäuser, sei das Gesetz mit Schmerzen zustimmungsfähig.
3: Natürlich ist es so, dass die Details für jeden Einzelnen eine Herausforderung sind, das haben wir gesehen. Aber es ist ein großes und wichtiges Gesamtpaket. Der Grund ist, dass uns die Krankenkassenbeiträge massiv steigen werden, was für den Einzelnen eine Belastung ist, aber vor allem für die Wirtschaft eine Zusatzbelastung mit Lohnnebenkosten. Unser Wirtschaftsstandort braucht jetzt Veränderungen, um Arbeitsplätze zu stärken und sie nicht zu verlieren. Und darum ist dieses ganze Paket, auch wenn es an einigen Stellen wirklich schmerzt und nicht einfach ist, ist es, glaube ich, doch gerecht und fair. Und wir sollten es jetzt verabschieden.
1: CSU-Chef Söder. Das Beitragsstabilisierungsgesetz soll heute Bundestag und Bundesrat passieren. Der Bundesrat könnte das Vorhaben allerdings noch in den Vermittlungsausschuss überweisen und damit verzögern. Bei Unfällen mit E-Scootern gelten künftig strengere Regeln für deren Vermieter. Der Bundestag hat eine Gesetzesänderung verabschiedet. Geschädigte sollen dadurch leichter an Schadenersatz kommen. Betreiber von E-Rollerflotten müssen nun für Unfallkosten aufkommen, wenn der eigentliche Verursacher nicht belangt werden kann. Bei einem verheerenden Waldbrand im Süden Spaniens sind mindestens 12 Menschen ums Leben gekommen. Nach Angaben des Notdienstes in Andalusien ist die genaue Zahl der Todesopfer noch unklar. Mehrere Menschen wurden in ihren Autos von den Flammen eingeschlossen. Über 1000 Bewohner mussten ihre Häuser verlassen. Auch ein Campingplatz wurde geräumt.
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6: Wir kratzen gerade an der 20-Grad-Marke. Momentan 19 Grad in der Gartlage, 19 auch in Löningen. Heute an diesem Freitag wechseln sich Sonne und Wolken ab, bei Höchstwerten von um die 26 Grad. Nachts geht's dann runter auf 13. Wie wird das Wochenende? Wir schauen drauf im Radio Osnabrück 3-Tage-Trend. Die nächsten Tage sehr sonnig, bei nur wenigen Schäfchenwolken oben am Himmel. Die Temperaturen liegen zwischen 28 und 30 Grad.
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6: 3:09. Hallo lieber Autofahrer, die A30 Osnabrück in Richtung Bad Oeynhausen ist zwischen Bad Oeynhausen Ost und dem Kreuz Bad Oeynhausen wegen Bergungsarbeiten bis voraussichtlich 11 Uhr heute Vormittag gesperrt. Derzeit 2 Kilometer Stau und hier die weiteren Meldungen. A2 Dortmund nach Hannover zwischen dem Kreuz Bad Oeynhausen und Porta Westfalica. Hier steht ein defektes Fahrzeug auf dem Standstreifen. A2 Dortmund in Richtung Hannover zwischen Feldheim und Rehren 5 Kilometer Stau nach einem Unfall. A2 Dortmund in Richtung Hannover zwischen Bad Eilsen und Rehren ein Unfall mit einem LKW. Die rechte Spur ist gesperrt. Die empfohlene Umleitung führt euch über die U3. A30 Rheine in Richtung Osnabrück zwischen Rheine und Rheine-Kanalhafen. 1 Kilometer stockender Verkehr. Geblitzt wird unter anderem an der B68 kurz vor Alfhausen. Wenn ihr aus Richtung Hese bekommt, dann stehen sie an der B475 zwischen Fischdorf und Sassenberg. Teure Fotos auch an der A30 Bad Oeynhausen in Richtung Osnabrück. Genauer gesagt an der Ausfahrt Bad Oeynhausen-Rehme. Tempo 80 ist hier erlaubt. Und der Landkreis Osnabrück, der ist heute mit seinen Geschwindigkeitskontrollen in Bersenbrück unterwegs. Momentan an der Neuenkirchener Straße in Höhe der Ampel. Damit sind wir durch. Habt ihr noch weitere Messstellen gesehen oder Staus oder Behinderungen heute Vormittag? Dann gebt uns gerne Bescheid. Schickt uns einfach eine WhatsApp zu oder ruft an auf unserer Kombinummer 0541 77 70 50. Radio Osnabrück wünscht euch eine gute Fahrt.
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6: Gleich

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1: Und da geht's heute um das kleine Kätzchen Polly. Sie ist vor wenigen Wochen erst zusammen mit ein paar Geschwistern in einer Werkstatt aufgetaucht. Weit und breit war keine Mutter zu sehen und die Kleinen waren ganz hilflos, waren ganz auf sich alleine gestellt, sagt Pernilla Opitz vom Tierheim Melle.
2: So sind sie ins Tierheim Melle gekommen und hier sind sie jetzt zu wunderbaren Katzenkindern herangewachsen. Nur der Polly, der fehlt noch ein bisschen das Zutrauen in die Menschen. Wer ihr dabei helfen will, der sollte sich unbedingt im Tierheim Melle melden. Die Kleine ist jetzt circa 12 Wochen alt, ja, und sie möchte in ihr neues Leben starten.
1: Wenn ihr Interesse an Polly habt, dann könnt ihr die kleine Katze im Tierheim Melle besuchen. Ein Foto von ihr findet ihr bei Radio Osnabrück Instagram oder auf unserer Facebook-Seite.
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0: Wochenende ist zum Greifen nah und wir bringen euch in diese Richtung. Hier ist Radio Osnabrück. Leute, ich sag euch, jetzt lohnt es sich, eure Öhrchen mal zu spitzen.
1: Nun, liebe Kinder, gebt fein Acht. Mhm. Ich habe euch etwas mitgebracht.
0: Genau so ist es. Wir spielen euch eine echte Rarität. Ein Song, der so gut wie nie, so gut wie gar nicht im Radio läuft. Was soll ich euch sagen? Wir Beklopften von Radio Osnabrück, wir machen es möglich. Hier ist der Candyman mit einem Song aus dem Jahr 1990, aus seinem damaligen Album Ain't No Shame in My Game. Candyman und Knockin' Boots.

0: Sarah und ich, wir wippen gerade mit zu dem Beat von Knockin' Dudes. Ist schön entspannt, ne?
1: Auf jeden Fall.
0: Ja, guten Morgen, meine Liebe.
1: Guten Morgen, André.
0: Was gibt's denn eigentlich bei dir in den Regionalnachrichten um 11:30?
1: Erneut wurden GPS-Systeme geklaut. Weitere Infos folgen gleich in den Radio Osnabrück Regionalnachrichten. 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
1: Ich bin Clara, guten Tag. Von Dienstag auf Mittwoch haben unbekannte Pferdezubehör aus einem Reitstall in Steinfeld gestohlen. Die Diebe klauten an der Ihorster Straße 6 hochwertige Springsattel und 2 Sattelklammern. Hinweise nimmt die Polizei Lohne entgegen. Vorgestern hat es 2 Einbrüche gegeben. Ein unbekannter Mann hat zwischen 11.30 Uhr und 12 Uhr ein auf Kipp stehendes Fenster in Vechta aufgehebelt. Dadurch verschaffte er sich Zutritt zu einem Haus an der Hagener Straße. Als er allerdings auf den Bewohner des Hauses traf, flüchtete er durch die Eingangstür. Eine Beschreibung zum Einbrecher findet ihr auf dem Presseportal der Polizei Vechta. In Lohne verschaffte sich ein Einbrecher ebenfalls Zugang zum Haus über ein auf Kipp geöffnetes Fenster. Der Einbrecher klaute im Zeitraum von 9 bis 12 Uhr Bargeld. Hinweise zum Einbruch in der zur Kreuzstraße nimmt die Polizei Lohne entgegen. Niedersachsen beendet schrittweise die Anbindung von Rindern. Im Landkreis Osnabrück gilt ab heute eine neue Allgemeinverfügung. Weitere Infos dazu hat Radio Osnabrück-Reporter Mirko.
2: Betriebe mit ganzjähriger Anbindehaltung sind demnach verpflichtet, die Ställe in den kommenden Monaten oder Jahren umzubauen oder die Rinderhaltung zu beenden. Ziel ist es, die Haltungsbedingungen für Rinder nachhaltig zu verbessern. In Stadt und Landkreis Osnabrück sind von den knapp 1.500 Rinder erhaltenen Betrieben lediglich 20 von der Regelung betroffen.
1: Zuletzt haben wir über den Diebstahl von GPS-Technik in Werpelow berichtet. Jetzt wurden von Mittwoch auf gestern GPS-Lenksysteme aus Landmaschinen in Niederlangen gestohlen. Unbekannte haben sich Zutritt zu der Maschinenhalle an der Lindenstraße verschafft. Der Schaden wird auf 40.000 Euro geschätzt. Hinweise dazu könnt ihr bei der Polizei Haaren melden. Am Samstag und Sonntag findet die diesjährige Techter-Wallfahrt unter dem Motto Raum geben statt. Knapp 4.500 Menschen werden erwartet, die über die 40 Kilometer lange Strecke von Osnabrück nach Techte zum Gnadenbild der Maria pilgern. Am Samstagmorgen um 3 Uhr geht's los und am Sonntagmorgen geht's um 8 Uhr dann wieder von Techte zurück. Soweit die Radio Osnabrück Regionalnachrichten. 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
4: Ja, ich würde sagen, noch können wir durchlüften bei 19 Grad in Bälm und 19 in Neunkirchen-Vörden. Heute an diesem Freitag geht's hoch auf bis zu 26 Grad, sowohl in Osnabrück als auch in der Weser-Ems-Region. Dazu der Klassiker, ein Sonne-Wolken-Mix. In der kommenden Nacht sinken die Temperaturen auf bis zu 13 Grad ab. Und das Wochenende wird sonnig und heiß.
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4: 11:04. Hallo liebe Autofahrer. Die A30 Osnabrück in Richtung Bad Oeynhausen ist zwischen Bad Oeynhausen-Ost und dem Kreuz Bad Oeynhausen wegen Bergungsarbeiten gesperrt. Dauert noch ungefähr 25 Minuten bis um 11. Derzeit 2 Kilometer Stau. A1 Osnabrück in Richtung Bremen zwischen Neunkirchen-Vörden und der Raststätte Dammerberge-Ost. Gefahr durch einen defekten LKW auf dem Standstreifen. A2 Dortmund in Richtung Hannover, zwischen Feldheim und Rehren, Unfall, 5 Kilometer stockender Verkehr. A2 Dortmund in Richtung Hannover, zwischen Bad A2 Dortmund in Richtung Hannover, zwischen Bad Eilsen und Rehren, Unfall mit einem LKW, die rechte Spur ist gesperrt, der empfohlene Umleitung führt euch über die U3. Da ist aber richtig was los im Bereich Bad Oeynhausen auf der A2, ne? Jetzt die A1 Bremen in Richtung Münster, zwischen Osnabrückhafen und Lengerich, 2 Kilometer Stau, plus von 10 Minuten. Geblitzt wird unter anderem an der B68 kurz vor Alfhausen aus Hese bekommend. Dann stehen sie an der B475 zwischen Fischdorf und Sassenberg. Und der Landkreis Osnabrück, der ist heute mit seinen Geschwindigkeitskontrollen hauptsächlich in Bersenbrück unterwegs. Aktuell an der Neunkirchener Straße in Höhe der Ampel. Habt ihr noch weitere Messstellen gesehen? Dann sagt uns gerne Bescheid, ne? Per WhatsApp oder ruft an auf unserer Kombi-Nummer 0541 77 70 50. Radio Osnabrück wünscht euch eine gute Fahrt.
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4: Jetzt mit einer echten Sensation. Der Love Sensation von Madonna. So heißt zumindest ihr aktueller Hit. Ich bin der Moppel, kommt gut mit uns durch diesen Freitag.

Radio Osnabrück mit dem dicken Brüter am Freitagvormittag und jetzt mit einer Band, die ist ein echter Dauerbrenner. Wurde 1987 gegründet, stammt aus Hannover, eine Wahnsinns-Rockband, Fury in the Slaughterhouse. Die Jungs feiern also im nächsten Jahr ihr 40-jähriges Bestehen und das war ihr wohl größter Hit ihrer Karriere. 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Ja klar. 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Da singen wir alle automatisch mit, oder? Bei der Nummer. Jetzt haben sie was Neues zum Mitsingen rausgebracht. Neu in der Musik eures Lebens, neu bei Radio Osnabrück. 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

Radio Osnabrück, gleich nach den 11 Uhr Nachrichten mit Robin Schulz. Prayer and See, Nummer 1 Hit. Und außerdem bleibt es danzig und fetzig mit der Purple Disco Machine Fireworks.

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1: Ich bin Thomas Bleskin. Bayern will das umstrittene Sparpaket zur Stabilisierung der Krankenkassenbeiträge im Bundesrat trotz Bedenken passieren lassen. Ministerpräsident Söder sagte im ZDF-Morgenmagazin, nach Nachbesserungen, vor allem für die Krankenhäuser, sei das Gesetz mit Schmerzen zustimmungsfähig.
2: Natürlich ist es so, dass die Details für jeden einzelnen Herausforderung sind, das haben wir gesehen. Aber es ist ein großes und wichtiges Gesamtpaket. Der Grund ist, dass uns die Krankenkassenbeiträge massiv steigen werden, was für den Einzelnen eine Belastung ist, aber vor allem für die Wirtschaft eine Zusatzbelastung mit Lohnnebenkosten. Unser Wirtschaftsstandort braucht jetzt Veränderungen, um Arbeitsplätze zu stärken und sie nicht zu verlieren. Und darum ist dieses ganze Paket, auch wenn es an einigen Stellen wirklich schmerzt und nicht einfach ist, ist es, glaube ich, doch gerecht und fair. Und wir sollten es jetzt verabschieden.
1: CSU-Chef Söder. Das Beitragsstabilisierungsgesetz soll heute Bundestag und Bundesrat passieren. Der Bundesrat könnte das Vorhaben allerdings noch in den Vermittlungsausschuss überweisen und damit verzögern. Die Verbraucherpreise in Deutschland sind im Juni etwas langsamer gestiegen. Die Inflationsrate lag bei 2,3%, teilte das Statistische Bundesamt mit und bestätigte damit vorläufige Zahlen.
3: Entscheidend für die etwas gedämpfte Preisentwicklung im vergangenen Monat waren der gesunkene Ölpreis und vor allem der Tankrabatt. Da der aber ausgelaufen ist, rechnen Experten damit, dass die Preise vor allem fürs Tanken jetzt im Juli wieder stärker steigen. Dazu kommt, dass der Ölpreis nach der jüngsten Eskalation zwischen den USA und dem Iran im Streit um die Straße von Hormuz wieder gestiegen ist. Das dürfte auch Hausbesitzer treffen, die sich jetzt im Sommer mit Heizöl für den Winter eindecken. Etwas günstiger als im Mai waren im Juni Lebensmittel wie Obst und Gemüse. Diana Kramer, Nachrichtenredaktion.
1: Bei Unfällen mit E-Scootern gelten künftig strengere Regeln für deren Vermieter. Der Bundestag hat eine Gesetzesänderung verabschiedet. Geschädigte sollen dadurch leichter an Schadenersatz kommen. Betreiber von E-Rollerflotten müssen nun für Unfallkosten aufkommen, wenn der eigentliche Verursacher nicht belangt werden kann. Bei einem verheerenden Waldbrand im Süden Spaniens sind mindestens 12 Menschen ums Leben gekommen. Nach Angaben des Notdienstes in Andalusien ist die genaue Zahl der Todesopfer noch unklar. Mehrere Menschen wurden in ihren Autos von den Flammen eingeschlossen. Über 1000 Bewohner mussten ihre Häuser verlassen. Auch ein Campingplatz wurde geräumt.
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6: Aktuell 19 Grad in Foxtrop, 19 auch in Holdorf. Bis zu 26 Grad sind heute drin, dazu eine Mischung aus Sonne und Wolken. Nachts geht's runter auf 13 Grad. Der Radio Osnabrück 3-Tage-Trend. Die nächsten Tage sehr sonnig, bei nur wenigen Wolken. Temperaturen zwischen 28 und 30 Grad.
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6: 11:04. Hallo, liebe Autofahrer. A2 Dortmund in Richtung Hannover im Kreuz Bad Oeynhausen. In der Überleitung zur A30 ist die Parallelfahrbahn gesperrt. Das dauert noch bis heute circa 17 Uhr. Wir halten euch auf dem Laufenden. A1 Osnabrück nach Bremen zwischen Neunkirchenförden und der Raststätte Dammerberge Ost. Gefahr durch einen defekten LKW auf dem Standstreifen. Staus haben wir auch noch. A33 Osnabrück in Richtung Bielefeld zwischen dem Kreuz Osnabrück Süd und Hilter am Teutoburger Wald. 5 Kilometer stockender Verkehr, hier dauert es ungefähr 10 Minuten länger. A2 Dortmund in Richtung Hannover zwischen Feldheim und Rehren. 5 Kilometer stockend nach einem Unfall. A33 Bielefeld in Richtung Osnabrück zwischen Hilter am Teutoburger Wald und Borklo Kloster Oesede. 3 Kilometer Stau, 10 Minuten warten. A2 Dortmund in Richtung Hannover zwischen Bad Eilsen und Rehren nach einem Unfall mit einem LKW ist die rechte Spur gesperrt. Die empfohlene Umleitung führt euch über die U3. A1 Osnabrück in Richtung Münster zwischen dem Kreuz Lotte Osnabrück und Lengerich. 3 Kilometer Stau, 10 Minuten hinten anstellen. Geblitzt wir unter anderem wo?
7: Hallo, ich wollte einen Blitzer melden. Mindener Straße statt auswärts. Da werden die schönen Fotos gemacht. Danke, auf Wiederhören.
6: Danke dir auch fürs Melden, fürs Durchgeben. Also Obacht bitte, Osnabrück, Mindener Straße statt auswärts ein Blitzer. Ebenso an der Quaken- bzw. an Badberger Straße in Quakenbrück. Da wird auch geblitzt. Danke auch dafür, fürs Durchgeben. Außerdem stehen sie an der B68 kurz vor Alfhausen aus Hesebeck kommend. Und der Landkreis Osnabrück, der ist heute mit seinen Geschwindigkeitskontrollen

0: in Bersenbrück unterwegs. Ihr habt noch mehr Messstellen gesehen? Dann meldet sie uns gerne per WhatsApp oder ruft an auf unserer Kombinummer 0541 77 70 50. Radio Osnabrück wünscht euch eine gute und sichere Fahrt.
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0: Durch den Freitag nämlich. So ist es. Hier ist der Moppel. Hallo zusammen. Yeah.

0: Souvenir geht nicht durch den Zoll und jetzt steht ihr mit leeren Händen da? Nee, so geht's ja nicht. Ihr hört Radio Osnabrück und aktuell sind ja bei uns in Niedersachsen Sommerferien. Damit euer Souvenir aus dem Urlaub nicht vom Zoll einkassiert wird oder ihr bei der Einreise Geld dafür blechen müsst, haben wir Tipps für euch, worauf ihr achten solltet. Denn nicht alles dürft ihr aus dem Ausland einfach so bedenkenlos mitbringen. Radio Osnabrück-Kollegin Antonia, klär uns doch mal auf, was darf ich und was darf ich nicht?
1: Wenn wir erstmal in der EU bleiben, dann gibt es kaum Beschränkungen. Eine Ausnahme gibt es bei sogenannten Genussmitteln, also bei Alkohol, Tabak, Kaffee und Kraftstoffen. Mhm. Für diese werden nämlich EU-weit Verbrauchsteuern erhoben. Da gilt, es dürfen nur Mengen für den Eigenbedarf mit nach Deutschland gebracht werden. Geschenke an andere zählen übrigens nicht dazu. Zum Eigenbedarf zählen bei Zigaretten zum Beispiel 800 Stück, bei Bier 110 Liter und bei Kaffee 10 Kilogramm.
0: 800 Stück als Eigenbedarf, da muss aber ordentlich rauchen. Das gilt also innerhalb der EU, Antonia. Und was ist, wenn man aus Nicht-EU-Ländern wieder einreist?
1: Da muss man mehr aufpassen, genauso wie bei der Einreise aus Sondergebieten wie den Kanarischen Inseln. Bei Alkohol darf man zum Beispiel entweder 1 Liter mit einem Alkoholgehalt von mehr als 22% oder 2 Liter mit einem Alkoholgehalt von höchstens 22% mitbringen. Mhm. Oder auch eine Mischung aus beiden. Bei Bier dürfen es 16 Liter sein, von Zigaretten darf man 200 Stück mitbringen. Aber auch bei Medikamenten sollte man vorsichtig sein, davon darf man nur so viele dabei haben, wie man für sich selbst braucht. Bestimmte Nahrungsergänzungsmittel oder Vitaminpräparate können in Deutschland übrigens auch als Arzneimittel gelten.
0: Bei den ganzen Regelungen und Vorgaben, da wirst du ja kirre. Wie ist denn das, wenn mir etwas aus dem Urlaubsland besonders gut schmeckt? Kann ich von dem Essen dann bedenkenlos was mit nach Hause, mit nach Deutschland nehmen?
1: Auch hier gibt es Einschränkungen. Speisepilze zum Beispiel können bis zu einer Menge von 2 Kilogramm mitgebracht werden. Kartoffeln hingegen sind komplett verboten. Bei Fleisch, Milch und daraus hergestellten Produkten landet man erstmal in einer Kontrolle. Diese Waren müssen nämlich veterinärrechtliche Anforderungen erfüllen. Dafür muss man dann auch Gesundheitsbescheinigungen und ein gültiges Begleitdokument vorlegen können. Von Souvenirs aus Tieren oder Pflanzen sollte man komplett absehen. Durch den Kauf von solchen Mitbringseln trägt man dazu bei, dass der Bestand vieler Arten weltweit gefährdet ist. Und sie werden vom Zoll einkassiert und dazu drohen noch hohe Bußgelder oder Strafen.
0: Da fehlt doch nur noch der Passierschein A38, oder? Tipps, wenn man aus dem Urlaub zurückkehrt, welche Sachen man beim Zoll beachten sollte und wann es gefährlich wird, beziehungsweise wann wir die Sachen da lassen müssen, hatte Radio Osnabrück-Kollegin Antonia für uns. Danke dir!

0: Minuten zu bieten hatten. That's all. Clara, da hat wohl ein Hund jemandem seine Zähne gezeigt, ne?
1: Ja, tatsächlich im Märzen wurde eine Frau von einem Hund gebissen. Jetzt sucht die Polizei Zeugen, deswegen immer gerne her mit den Infos. Mehr dazu gibt's gleich in den Radio Osnabrück Regionalnachrichten. Ihr wisst ja, bei uns hört ihr, was los ist.
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1: Ich bin Clara, guten Tag. Vorgestern wurde eine Frau durch einen Hundebiss in Merzen verletzt. Jetzt sucht die Polizei Zeugen und den Hundehalter. Die Frau hielt sich gegen 10 Uhr an der Overbergsstraße vor ihrem geparkten Auto auf. Plötzlich kam ein mittelgroßer Hund auf sie zu und biss sie mehrfach in beide Beine. Die Frau rettete sich ins Auto und verließ den Ort. Hinweise zu dem Vorfall nimmt die Polizei Fürstenau entgegen. Ein Gabelstapler ist in Neunkirchenförden in Brand geraten. Das Feuer griff gestern Nachmittag auf einen weiteren Gabelstapler und einen Teil der Scheune über. Hilfsbereite Nachbarn zogen die Betroffenen und weitere Fahrzeuge aus der Halle. Dadurch haben sie eine weitere Ausbreitung verhindert. Die Feuerwehr löschte den Brand. Daneben war auch ein Rettungsdienst im Einsatz. Warum der Gabelstapler Feuer gefangen hat, wird derzeit noch ermittelt. Niedersachsen beendet schrittweise die Anbindung von Rindern. Im Landkreis Osnabrück gilt ab heute eine neue Allgemeinverfügung. Weitere Infos dazu hat Radio Osnabrück-Reporter Mirko.
2: Betriebe mit ganzjähriger Anbindehaltung sind demnach verpflichtet, die Ställe in den kommenden Monaten oder Jahren umzubauen oder die Rinderhaltung zu beenden. Ziel ist es, die Haltungsbedingungen für Rinder nachhaltig zu verbessern. In Stadt und Landkreis Osnabrück sind von den knapp 1.500 Rinder erhaltenen Betrieben lediglich 20 von der Regelung betroffen.
1: Zuletzt haben wir über den Diebstahl von GPS-Technik in Werpelow berichtet. Jetzt wurden von Mittwoch auf gestern GPS-Lenksysteme aus Landmaschinen in Niederlangen gestohlen. Unbekannte haben sich Zutritt zu der Maschinenhalle an der Lindenstraße verschafft. Der Schaden wird auf 40.000 Euro geschätzt. Hinweise dazu könnt ihr bei der Polizei Haaren melden. Am Samstag und Sonntag findet die diesjährige Techter-Wallfahrt unter dem Motto Raum geben statt. Knapp 4.500 Menschen werden erwartet, die über die 40 Kilometer lange Strecke von Osnabrück nach Techte zum Gnadenbild der Maria pilgern. Am Samstagmorgen um 3 Uhr geht's los und am Sonntagmorgen geht's um 8 Uhr dann wieder von Techte zurück. Soweit die Radio Osnabrück Regionalnachrichten. 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
4: Aktuell 21 Grad in Haßbergen, 21 auch in Meppen. Heute wechseln sich Sonne und Wolken ab, bei sage und schreibe bis zu 26 Grad. Nachts geht's runter auf 13. Das Wochenende kurz zusammengefasst, sonnig und heiß.
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4: 11:54 Uhr, hallo liebe Autofahrer. Vorsicht bitte auf der A2 Dortmund in Richtung Hannover. Im Kreuz Bad Oeynhausen in der Überleitung zur A30. Dort ist die Parallelfahrbahn gesperrt. Das dauert noch ungefähr bis um 17 Uhr heute Nachmittag. A1 Osnabrück in Richtung Bremen. Zwischen Neunkirchenförden und der Raststätte Dammerberge Ost. Gefahr durch einen liegen gebliebenen LKW auf dem Standstreifen. A33 Osnabrück in Richtung Bielefeld zwischen dem Kreuz Osnabrück Süd und Hilter am Teutoburger Wald. 4 Kilometer Stau, hier solltet ihr ungefähr 10 Minuten mehr an Zeit einplanen. A33 Bielefeld in Richtung Osnabrück zwischen Hilter am Teutoburger Wald und Haderberg. 2 Kilometer stockender Verkehr, 5 Minuten und ihr seid da durch. A2 Dortmund in Richtung Hannover zwischen Feldheim und Rehren. 5 Kilometer stockend nach einem Unfall. A2 Dortmund in Richtung Hannover zwischen Bad Alsen und Rehren. Nach einem Unfall mit einem LKW ist die rechte Spur dicht. Die empfohlene Umleitung führt euch über die U3. A1 die Hansa-Linie Bremen in Richtung Münster zwischen Osnabrückhafen und Lengerich. 2 Kilometer stockender Verkehr. 5 Minuten plus. Geblitzt wird unter anderem in Osnabrück an der Minderstraße stadtauswärts. Dann stehen sie in Quakenbrück an der Badberger Straße. Teure Fotos auch an der B68 kurz vor Alfhausen aus Hese bekommend. In Bramsche ein Blitzer an der Sögelner Allee. Und der Landkreis Osnabrück, der ist heute mit seinen Geschwindigkeitskontrollen in Bersenbrück unterwegs. Aktuell übrigens an der neuen Kirchener Straße. Ihr habt noch mehr Blitzer gesehen? Dann gebt uns gerne Bescheid per WhatsApp. Oder ruft an auf unserer Kombi-Nummer 0541 770 70 und die 50 zum Schluss. Radio Osnabrück wünscht euch allen eine gute Fahrt.
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4: Riecht ihr das auch? Es riecht so langsam nach Wochenende. Geht höchste Zeit, dass es sowas ist. Also, ein paar Stündchen haben wir noch, aber dann haben wir es endlich soweit. Hier ist euer Moppel. Hallo zusammen. Jetzt Musik von Holly Humberstone. To Love Somebody.

es könnte sein, dass wir Bürgerinnen und Bürger in Zukunft etwas entlastet werden. Guten Tag, hier ist Radio Osnabrück. Ja, und der Bundestag hat vor wenigen Minuten für Einsparungen bei der gesetzlichen Krankenversicherung gestimmt. Das Gesetz mit Ausgabenbremsen und höheren Zuzahlungen soll neue Beitragserhöhungen verhindern. Noch heute wird auch der Bundesrat darüber abstimmen. Und wenn der grünes Licht gibt, dann ist das Ding durch. Wir halten euch auf dem Laufenden hier bei Radio Osnabrück.

0: um 12 für euch die aktuellen Mittagsnachrichten aus Deutschland und der Welt hier bei Radio Osnabrück, damit ihr auch pünktlich zum Mittagessen auf dem Stand der Dinge seid. Danach hören wir uns wieder mit Avicii und Level. Und es geht rund mit den Sugar Babes. Round, round die 2000er. Moppel, bis gleich.
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1: Ich bin Thomas Bliskin. Bundesgesundheitsministerin Wagen hat das umstrittene Sparpaket zur Stabilisierung der Krankenkassenbeiträge verteidigt. Im Bundestag sagt

0: Gewicht, damit entlasten wir Bürger, damit entlasten wir Arbeitgeber, aber damit schaffen wir eben auch die Grundlage für den bereits begonnenen Struktur, für die bereits begonnenen Strukturreformen. Wir schaffen die Voraussetzung für eine hochwertige, verlässliche und bezahlbare Gesundheitsversorgung bei uns im Land jetzt und in Zukunft.
1: Gesundheitsministerin Wagen. Das Beitragsstabilisierungsgesetz soll heute Bundestag und Bundesrat passieren. Die Inflation in Deutschland hat sich im Juni abgeschwächt. Wie das Statistische Bundesamt bestätigte, stiegen die Verbraucherpreise im Vergleich zum Vorjahresmonat um 2,3% nach 2,6% im Mai. Gedämpft wurde die Entwicklung vor allem durch niedrigere Energiepreise. Ökonomen warnen allerdings, dass der jüngste Anstieg der Ölpreise im Zuge des Iran-Konflikts die Teuerung in den kommenden Monaten wieder verstärken könnte. Bauen in Deutschland wird immer teurer. Die Preise für den Neubau konventioneller Wohngebäude stiegen im Mai gemessen am Vorjahresmonat um 5%.
2: Maurer, Zimmerer, Heizungsbauer. Wer ein Haus baut, muss bei allen Gewerken deutlich höhere Kosten einkalkulieren. Besonders hoch war der Anstieg im Mai bei Dachdecker- und Holzbauarbeiten. Hier gingen die Preise um mehr als 7% nach oben. Die Gründe sind weiter hohe Energiepreise und teurere Baumaterialien, die Baufirmen an die Kunden weiterreichen. Bundesbauministerin Verena Huberts will mit dem sogenannten Bau-Turbo gegensteuern, durch mehr Digitalisierung, schnellere Prozesse und vereinfachte Förderprogramme. Diana Kramer, Nachrichtenredaktion.
1: Eine Ryanair-Maschine von Thessaloniki nach München ist nach einem Zwischenfall kurz nach dem Start zum Abflugort zurückgekehrt. Nach Angaben von Passagieren zerbrach während des Flugs eine Fensterscheibe, zudem seien die Sauerstoffmasken herabgefallen. Der Pilot brach den Flug ab und landete wieder in Thessaloniki.
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5: Aktuell 22 Grad in Dissen, 22 sind es auch bei euch in Emsteck. Heute wechseln sich Sonne und Wolken ab bei bis zu 26 Grad in der Spitze. Nachts geht es dann runter auf 13 Grad, sowohl in Osnabrück als auch in der Weser-Ems-Region. Und wie geht's weiter? Das sagt uns der Radio Osnabrück 3 Tage. Getrennt. Die nächsten Tage sehr sonnig und sommerlich bei nur wenigen Wolken. Die Temperaturen, ja, die pendeln sich irgendwo ein zwischen 28 und 30 Grad.
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5: 12:04, hallo liebe Autofahrer, volle Straßen, viele Blitzer. Los geht's auf der A2 Dortmund in Richtung Hannover. Im Kreuz Bad Oeynhausen in der Überleitung zur A30, da ist die Parallelfahrbahn gesperrt. Dauert noch ungefähr bis ca. 17 Uhr. A1 Osnabrück in Richtung Bremen zwischen Neunkirchenförden und der Raststätte Dammerberge Ost. Gefahr durch den defekten LKW auf dem Standstreifen. A33 Osnabrück in Richtung Bielefeld zwischen dem Kreuz Osnabrück Süd und Hilter am Teutoburger Wald. 2 Kilometer Stau. Hier solltet ihr ungefähr 10 Minuten mehr an Zeit einplanen. A33 Bielefeld nach Osnabrück zwischen Hilter am Teutoburger Wald und Borklo Kloster Ösede. 1 Kilometer Stop and Go. A2 Dortmund in Richtung Hannover zwischen Feldheim und Rehren. 5 Kilometer stockender Verkehr nach einem Unfall. A2 Dortmund in Richtung Hannover zwischen Bad Eilsen und Rehren. Ein Unfall mit einem LKW, daher ist die rechte Spur gesperrt. Die empfohlene Umleitung führt euch über die U3. A1 Osnabrück in Richtung Münster zwischen dem Flughafen Münster-Osnabrück und Münster-Nord. 2 Kilometer Stop and Go. 5 Minuten, die da oben drauf kommen. Und es wird geblitzt. Ordentlich. Unter anderem stehen sie in Hörstel an der Hopstener Straße. In Hopsten wird geblitzt an der Marktstraße. Teure Fotos ebenso in Bramsche an der Sögelner Allee. In Osnabrück ein Blitzer an der Mindener Straße stadtauswärts. In Quakenbrück an der Badberger Straße. Ein Blitzer auch in Essen-Oldenburg an der Nordwesttangente. In Löningen an der Haselünner Straße. Und der Landkreis Osnabrück, der ist heute mit seinen Geschwindigkeitskontrollen in Bersenbrück unterwegs. Ihr habt noch mehr Messstellen gesehen, als ob es noch nicht genug wären. Sagt uns gerne Bescheid per WhatsApp oder ruft an auf unserer Kombinummer 0541 77 70 50. Ein verkehrsreicher Freitag. Bitte diesen Spruch nicht falsch verstehen und in den falschen Hals bekommen. Radio Osnabrück wünscht euch eine gute Fahrt.
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5: Gleich schauen wir uns mal den Arbeitsmarkt in der Kommunikationsbranche etwas genauer an. Zusammen mit Volkmar Lenzen

0: Braucht es eigentlich noch Leute in der Unternehmenskommunikation? Ich sag mal so, beim Rundfunk ist das durchaus sinnig, ne? Hier hört Radio Osnabrück und viele Studenten im Bereich Kommunikation klagen in letzter Zeit, dass es für sie gar keine Jobs mehr gibt. Da ist nichts mehr frei. Vor einigen Jahren wurde noch versprochen, dass es in jedem Unternehmen einen Job für sie gäbe. Doch der Arbeitsmarkt, der scheint jetzt schon einige Zeit nicht mehr viel herzugeben in dieser Branche. Wir haben drüber gesprochen mit Volkmar Lenzen, Pressesprecher der Agentur für Arbeit hier bei uns in Osnabrück. Und er sagt, grundsätzlich halten sich Firmen im Moment eher zurück, was Neueinstellungen angeht.
1: Klar, dass die derzeitige wirtschaftliche und geopolitische Situation viele Betriebe belastet. Also es ist schwer vorauszusehen, wie sich die Rahmenbedingungen jetzt in den kommenden Monaten weiterentwickeln. Dagegen gibt es aber weiterhin Branchen, in denen händeringend Personal gesucht wird. Etwa das Gesundheitswesen, der öffentliche Sektor, aber auch aus der Baubranche gab es zuletzt positive Signale.
0: Heißt also, es gibt Möglichkeiten, nur nicht eben in allen Branchen, also nicht flächendeckend. Wenn man aber jetzt auf der Suche nach einem Job in der PR oder der Öffentlichkeitsarbeit ist, dann muss man sich dafür ein bisschen mehr ins Zeug legen.
1: Grundsätzlich ist der Kommunikationssektor personell nicht wirklich übersättigt, aber dafür deutlich wettbewerbsintensiver. Die Region Osnabrück ist nicht typischer Standard, um da jetzt eine medientechnische Untersuchung vorzunehmen. Also wenn man sich die Zahlen dazu anguckt, wie viele Arbeitslose man in dem Bereich hat und wie viele Stellen da angeboten werden, das bewegt sich in sehr niedrigem, teilweise einstelligen Niveau.
0: Wenn man also in Richtung Marketing oder Ähnliches möchte, dann sollte man nicht nur hier in der Region suchen, sondern auch auf Bundesebene. Wenn ich aber jetzt gerade noch überlege, ein Studium in diese Richtung zu beginnen, worauf sollte ich dabei achten, Herr Lenzen?
1: Man sollte schon, wenn man da künftig Jobs finden will, zusätzlich detaillierte Kenntnisse in den Bereichen Wirtschaft, im Digitalen und auch bei KI erwerben. Also man sollte sich da insgesamt ein bisschen breiter aufstellen, weil eben die digitalen Kompetenzen und auch die fachlichen Kompetenzen wichtiger werden.
0: Also vielleicht nicht nur Kommunikation studieren, sondern auch mal ein bisschen die Flügel ausbreiten, was man noch so machen könnte. Vielen Dank für die Infos an Volkmar Lenzen, Pressesprecher der Agentur für Arbeit Osnabrück zum Thema: Wie sieht der Arbeitsmarkt in der Kommunikationsbranche aus? 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

0: zu mir gekommen, hier ins Studio am Jürgensort. Kuckuck!
1: Hi!
0: Du, sag mal, habe ich eigentlich schon heute erwähnt, dass du richtig schick aussiehst?
1: Das ist aber nett von dir, André.
0: Das ist Schale geworfen für mich.
1: Du schaust Mördo.
0: Manchmal muss das auch mal sein. Was hast du denn gleich für uns in den Nachrichten um 12:30?
1: In Bakum haben etliche Autofahrer gegen mehrere Verstöße hervorgebracht. Mehr dazu gibt es gleich in den Radio Osnabrück Regionalnachrichten. Ihr wisst ja, bei uns hört ihr, was los ist.
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1: Ich bin Clara, guten Tag. Vorgestern wurde eine Frau durch einen Hundebiss in Merzen verletzt. Jetzt sucht die Polizei Zeugen und den Hundehalter. Die Frau hielt sich gegen 10 Uhr an der Overbergsstraße vor ihrem geparkten Auto auf. Plötzlich kam ein mittelgroßer Hund auf sie zu und biss sie mehrfach in beide Beine. Die Frau rettete sich ins Auto und verließ den Ort. Hinweise zu dem Vorfall nimmt die Polizei Fürstenau entgegen. Ein Gabelstapler ist in Neunkirchenförden in Brand geraten. Das Feuer griff gestern Nachmittag auf einen weiteren Gabelstapler und einen Teil der Scheune über. Hilfsbereite Nachbarn zogen die Betroffenen und weitere Fahrzeuge aus der Halle. Dadurch haben sie eine weitere Ausbreitung verhindert. Die Feuerwehr löschte den Brand. Daneben war auch ein Rettungsdienst im Einsatz. Warum der Gabelstapler Feuer gefangen hat, wird derzeit noch ermittelt. Gestern wurden etliche Verstöße im Bereich einer Baustelle in Barkum festgestellt. In einer Bedarfsbaustelle war eine einspurige Straße für Autofahrer eingerichtet. Polizisten bemerkten durch Zufall die Verstöße. Binnen eineinhalb Stunden fuhren mehr als 50 Autofahrer in den gesperrten Bereich der Baustelle. Die Beamten stellten entsprechend viele Verfahren aus. Zuletzt haben wir über den Diebstahl von GPS-Technik in Werpelow berichtet. Jetzt wurden von Mittwoch auf gestern GPS-Lenksysteme aus Landmaschinen in Niederlangen gestohlen. Unbekannte haben sich Zutritt zu der Maschinenhalle an der Lindenstraße verschafft. Der Schaden wird auf 40.000 Euro geschätzt. Hinweise dazu könnt ihr bei der Polizei Haaren melden. Am Wochenende sind gleich zwei Autobahnen um Osnabrück gesperrt. Einmal die Autobahn 1 im Bereich Osnabrück-Nord und zum anderen die A30 zwischen Melle-Ost und Melle-West. Mehr Infos dazu hat Radio Osnabrück-Kollegin Antonia.
2: Die Sperrung auf der A1 beginnt heute um 20 Uhr. Hier wird seit Anfang letzten Jahres die B68-Brücke erneuert. An diesem Wochenende wird eine neue Brücke eingehoben. Gesperrt wird zuerst in Richtung Bremen. Ab morgen früh um 5 Uhr wird die A1 auch in Richtung Münster gesperrt. Auf der B68 sind morgen und am Sonntag zusätzlich noch die Anschlüsse Wallenhorst Süd teilweise gesperrt. Ebenfalls heute Abend wird die A30 zwischen Melle Ost und Melle West voll gesperrt. Hier wird eine Brücke abgerissen. Umleitungen werden eingerichtet.
1: 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Soweit die Radio Osnabrück Regionalnachrichten. 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
4: Ich glaube, heute lässt sich euer Moppel mal von der Sonne bräunen. Das wird was. Aktuell 23 Grad in Bad Essen, 23 auch in Lemförde. Wer lacht denn da schon wieder? Können ja wohl nicht wahr sein. Es wird im Hintergrund wieder gelacht. Heute sind bis zu 26 Grad drin. Sonne und Wolken wechseln sich ab. Nachts geht es dann runter auf bis zu 13 Grad. Das Wochenende wird sonnig und heiß. Bis zu 30 Grad.
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4: Wobei Schwabbelbauch und Bräune, das passt irgendwie nicht zusammen. 3 Minuten nach 12:30 der Blick auf die Straßen. Hallo liebe Autofahrer. Vorsicht bitte auf der A2 Hannover in Richtung Dortmund zwischen Wunstorf-Kohlenfeld und Bad Nenndorf. Da sind Spanngurte auf der linken Spur und der mittleren Spur. A2 Dortmund in Richtung Hannover. Im Kreuz Bad Oeynhausen in der Überleitung zur A30 immer noch die Parallelfahrbahn gesperrt. Dauert auch noch ein bisschen bis 17 Uhr. A1 Osnabrück in Richtung Bremen zwischen Neunkirchenförden und der Raststätte Dämmerberge Ost. Fahr durch einen defekten LKW auf dem Standstreifen. A33 Osnabrück in Richtung Bielefeld zwischen dem Kreuz Osnabrück Süd und Hilter am Teutoburger Wald. 2 Kilometer Stau, eine Viertelstunde plus für euch. A33 Bielefeld in Richtung Osnabrück zwischen Hilter am Teutoburger Wald und Borklug Kloster Ösede. 1 Kilometer Stop and Go. A30 Osnabrück in Richtung Rheine zwischen Hörstel und Rheine. 1 Kilometer stockend, 5 Minuten plus. A2 Dortmund in Richtung Hannover zwischen Feldheim und Rehren. 5 Kilometer stockend nach einem Unfall. A2 Dortmund in Richtung Hannover zwischen Bad Eilsen und Rehren nach einem Unfall mit einem LKW ist die rechte Spur gesperrt. Die empfohlene Umleitung führt euch über die U3. A1 Osnabrück in Richtung Münster zwischen dem Flughafen Münster-Osnabrück und Münster-Nord. 2 Kilometer stockend, 5 Minuten plus. Erstmal durchatmen. A1 Bremen in Richtung Osnabrück zwischen Vechta und Lohne-Dinklage. 4 Kilometer stockend, 10 Minuten Zeitverlust. Und es wird geblitzt. Unter anderem stehen sie in Löningen an der Haselünner Straße, in Essen-Oldenburg an der Nordwest-Tangente, eine Kiste auch in Hörstel an der Hopstener Straße und in Hopsten an der Marktstraße. Teure Fotos ebenso in Bramsche an der Sögelner Allee, in Osnabrück an der Mindener Straße, statt auswärts stehen sie, in Quakenbrück an der Badberger Straße und last but not least, der Landkreis Osnabrück, der ist heute mit seinen Geschwindigkeitskontrollen in Bersenbrück aktiv. Momentan übrigens an der Neuenkirchener Straße. Rechnet bitte trotz allem mit weiteren Messstellen. Wenn ihr noch welche gesehen habt, sagt's uns. Wir geben es an die anderen weiter. Schickt uns eine WhatsApp zu oder ruft an auf unserer Kombinummer 0541 77 70 50. Radio Osnabrück wünscht euch eine gute Fahrt.
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4: mit einer aktuellen geilen Nummer aus den Charts. DJ Ilham und What's Up. Oder wie das Bo sagen würde.

0: 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Inner Circle hier bei Radio Osnabrück am Freitagmittag. Und im Tagebuch der großen Hits geht's heute um ein One-Hit-Wonder aus den 90ern, Christian.
1: 10. Juli 1995. Edwyn Collins steigt mit A Girl Like You in die Charts ein.

ohne die mysteriöse Frau, die von einem Mann besungen wird. Man weiß nicht, ob es diese Frau wirklich gibt oder nicht, aber das ist eigentlich auch egal. Die Frau wird so beschrieben und angehimmelt, dass sich erstmal alle Frauen, die im Publikum stehen, angesprochen fühlen. Meint er mich? Der Typ auf der Bühne? So einen Song schreibt Anfang der 90er auch Edwin Collins und landet damit seinen größten Hit, der ihm fast aber noch genommen wird. Denn der Song kommt zwar schon ganz gut an, aber das Label will mehr und überlegt deswegen, Iggy Pop eine weitere Version aufnehmen zu lassen, um mit seinem Namen noch ein bisschen mehr Reichweite zu generieren. Aber die Version von Edwin Collins kommt dann doch noch nach vorne. Zumindest für das Label kommt das ziemlich überraschend. Und so landet Edwin Collins mit A Girl Like You also doch noch seinen größten Hit.

0: von den Bengals, Walk Like an Egyptian.
1: Walk like an Egyptian.
0: Bin der Moppel, bis gleich.
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1: Ich bin Thomas Bleskin. Der Bundestag hat das umstrittene Sparpaket zur Stabilisierung der Krankenkassenbeiträge beschlossen. Ziel ist es, die gesetzlichen Krankenkassen im kommenden Jahr um Milliarden zu entlasten und weitere Beitragserhöhungen zu verhindern.
2: Gesundheitsministerin Warken verteidigte noch einmal die Reform. Das sei ein ausgewogenes Paket. Alle müssten einen Beitrag leisten, würden aber auch langfristig von sicheren Finanzen profitieren. Das Paket sieht vor, dass Praxen, Kliniken, Apotheken und Pharmabranche weniger Geld ausgeben. Aber auch die Versicherten müssen mit mehr Zuzahlungen und weniger Leistungen rechnen. Insgesamt sollen so schon im kommenden Jahr fast 19 Milliarden Euro gespart werden. Scharfe Kritik kommt von der Opposition. Sie warnt etwa vor überlasteten Ärzten und einem Krankenhaussterben. Thomas Brock, Berlin.
1: Die EU-Kommission wirft dem Meta-Konzern unzureichenden Jugendschutz bei Instagram und Facebook vor. Nach vorläufigen Ergebnissen einer Untersuchung fördern Funktionen wie personalisierte Empfehlungen, endloses

0: Mai, gemessen am Vorjahresmonat, um 5%.
1: Maurer, Zimmerer, Heizungsbauer. Wer ein Haus baut, muss bei allen Gewerken deutlich höhere Kosten einkalkulieren. Besonders hoch war der Anstieg im Mai bei Dachdecker- und Holzbauarbeiten. Hier gingen die Preise um mehr als 7% nach oben. Die Gründe sind weiter hohe Energiepreise und teurere Baumaterialien, die die Baufirmen an die Kunden weiterreichen. Bundesbauministerin Verena Huberts will mit dem sogenannten Bau-Turbo gegensteuern, durch mehr Digitalisierung, schnellere Prozesse und vereinfachte Förderprogramme. Diana Kramer, Nachrichtenredaktion.
0: Und zum Sport: Fußball. DFB-Präsident Neuendorf und sein Stellvertreter Watzke sind zu Gesprächen mit Bundestrainerkandidat Klopp in die USA aufgebrochen. Nach dpa-Informationen sollen in New York die Vertragsdetails für ein mögliches Engagement des 59-Jährigen als Nachfolger von Julian Nagelsmann geklärt werden. Im Anschluss sind weitere Gespräche mit Red Bull über eine vorzeitige Auflösung von Klopps Vertrag geplant.
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4: Aktuell 23 Grad in Quakenbrück, da wo die Frösche mit dem Schwanz wedeln. 23 Grad auch in Damme. Bis zu 26 Grad sind heute drin. Sonne und Wolken wollen sich abwechseln. Nachts geht's dann runter auf 13 Grad. Der Radio Osnabrück 3-Tage-Trend. Die nächsten Tage sehr sonnig bei nur wenigen Wolken und Temperaturen zwischen 28 und 30 Grad.
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4: 1:04, hallo lieber Autofahrer, Vorsicht bitte auf der A30 Rheine in Richtung Osnabrück. Zwischen Ebenbüren-West und Ebenbüren, da ist ein Fahrzeug liegen geblieben auf der rechten Spur und dem Standstreifen. Außerdem Personen auf dem Standstreifen, also bitte Fuß vom Gas und Obacht. A2 Dortmund in Richtung Hannover, im Kreuz Bad Oeynhausen in der Überleitung zur A30, da ist immer noch die Parallelfahrbahn gesperrt, das dauert noch ungefähr bis um 17 Uhr heute Nachmittag. A1 Osnabrück in Richtung Bremen. Zwischen Neunkirchenförden und der Raststätte Dammerberge Ost Gefahr durch einen defekten LKW auf dem Standstreifen. A33 Osnabrück in Richtung Bielefeld. Zwischen dem Kreuz Osnabrück Süd und Hilter am Teutoburger Wald 2 Kilometer Stau. Hier dauert 10 Minuten länger. A30 Osnabrück nach Bad Oeynhausen. Zwischen Bad Oeynhausen Ost und dem Kreuz Bad Oeynhausen 1 Kilometer stockend. 10 Minuten plus ungefähr. A30 Rheine in Richtung Osnabrück, zwischen dem Kreuz Lotte Osnabrück und Osnabrück-Hellern 2 Kilometer stockend. 5 Minuten sind's hier. A2 Dortmund in Richtung Hannover, zwischen Veltheim und Rehren 5 Kilometer stockender Verkehr nach einem Unfall. A2 Dortmund in Richtung Hannover, zwischen Bad Eilsen und Rehren ein Unfall mit einem LKW. Aus diesem Grund ist die rechte Spur gesperrt. Eine empfohlene Umleitung führt euch über die U3. A1 Osnabrück nach Münster, zwischen dem Flughafen Münster-Osnabrück und Münster-Nord. 4 Kilometer stockender Verkehr, 5 Minuten hinten anstellen. A1 Bremen in Richtung Osnabrück, zwischen Vechta und Lohne-Dinklage. 4 Kilometer Stau, 10 Minuten Mehraufwand. Geblitzt wird unter anderem in Osnabrück an der Mindener Straße. Dann stehen sie auch in Mettingen an der Ebenbürener Straße. In Quakenbrück teure Fotos an der Badberger Straße. In Bramsche an der Sögelner Allee, in Hopsten eine Kiste an der Marktstraße, in Hörstel stehen sie an der Hopstener Straße, ebenso wie in Essen-Oldenburg an der Nordwesttangente. Geblitzt wird ebenso in Löningen an der Haselünner Straße, in Fisbeck an der Schneiderkruger Straße, in Kloppenburg wird geblitzt an der Soestenstraße und der Landkreis Osnabrück, der ist heute mit seinen Geschwindigkeitskontrollen in Bersenbrück unterwegs, aktuell an der Neuenkirchener Straße. Ihr habt noch weitere Blitzer gesehen oder Staus oder Behinderungen, gebt uns gerne Bescheid per WhatsApp oder ruft an auf unserer Kombinummer 0541 77 70 und die 50 zum Schluss. Radio Osnabrück wünscht euch allen eine gute und sichere Fahrt.
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4: Am Freitagmittag mit eurem Moppel. Schön, dass ihr da seid. Hallo zusammen. Mahlzeit. Yeah.

Hier ist Radio Osnabrück am Freitagmittag, ganz kurz vor dem Wochenende. Und der Sommer 2010, wisst ihr da noch, was der Riesensommerhit damals war, also vor 16 Jahren? Wir schubsen mal eure Gedanken so ein bisschen an. Achtung, das war er. Lucenzo und Don Omar, Danza Kuduro. Dann ist es ruhiger geworden um Lucenzo, muss man sagen. Und jetzt taucht er plötzlich wieder auf, wie aus der Versenkung, kann man schon fast sagen. Lucenzo mit Limoncello. Ganz neu für euch, ganz neu bei Radio Osnabrück für den Sommer 2006.

Heute übrigens das nächste Kracherspiel bei der Weltmeisterschaft. Nächstes Viertelfinale. Spanien muss gegen Belgien ran. Und Belgien hat ja beim Turnier schon für die eine oder andere Überraschung gesorgt. Ich meine, es wäre ja schon der Hammer, wenn die Belgier heute die Spanier als einen der Titelfavoriten raushauen würden. Anstoß ist um 21 Uhr. Hier hat Radio Osnabrück jetzt mit Dave Stewart, Heart of Stone.

0: dass wir beide uns hier heute noch begegnen an dieser Stelle. Mhm. Wer hätte das gedacht, ne?
1: So schön. Das mit ist, dir ja, hier.
0: Ein Erlebnis. Der absolute Wahnsinn. Gleich also um 1:30 Mirko in den Radio Osnabrück Regionalnachrichten.
1: Jawohl.
0: Dürft ihr euch drauf freuen? Und was hast du für uns vorbereitet?
1: Ja, in Neunkirchen-Vörden ist jemand unter Drogen und ohne Führerschein gefahren. Alles dazu hört ihr gleich in den Radio Osnabrück Regionalnachrichten. Ihr wisst ja bei uns, da hört ihr, was los ist.
0: Drogen und kein Führerschein. Dann am Steuer. Das ist keine gute Zusammensetzung, oder?
1: Nee, würde ich nicht machen. Würde ich auch nicht empfehlen. Nee.
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1: Ich bin Mirko. Guten Tag. Vorgestern wurde eine Frau durch einen Hundebiss in Merzen verletzt. Jetzt sucht die Polizei Zeugen und den Hundehalter. Die Frau hielt sich gegen 10 Uhr an der Overbergstraße vor ihrem geparkten Auto auf. Plötzlich kam ein mittelgroßer Hund auf sie zu und biss mehrfach in die Beine. Die Frau rettete sich ins Auto und verließ danach den Ort. Hinweise zu dem Vorfall nimmt die Polizei in Fürstenau entgegen. Gestern wurden etliche Verstöße im Bereich einer Baustelle in Barkum festgestellt. In einer Bedarfsbaustelle war eine einspurige Straße für die Autofahrer eingerichtet. Polizisten bemerkten durch Zufall die Verstöße. Binnen 1,5 Stunden fuhren mehr als 50 Autofahrer in den gesperrten Bereich der Baustelle ein. Die Beamten stellten entsprechend viele Verfahren aus. Gestern wurde ein Autofahrer Neunkirchen-Vörden aus dem Verkehr gezogen. Gegen 0 Uhr wurde festgestellt, dass das Auto nicht versichert ist und er auch keine Fahrerlaubnis besitzt. Weitere Infos dazu hat Radio Osnabrück-Kollegin Clara für euch.
2: Dazu erhärtete sich der Verdacht, dass der 27-Jährige unter dem Einfluss von Cannabis gefahren ist. Die Weiterfahrt wurde ihm untersagt, Blut abgenommen und die Kennzeichen des Autos abgemeldet. Außerdem wurden mehrere Strafverfahren gegen ihn eingeleitet. Ein weiteres Verfahren erwartet jetzt auch den Besitzer des Fahrzeugs, der zugelassen hat, dass der 27-Jährige mit dem Auto fährt.
1: Das Logo des Online-Händlers für Möbeltechnik Sotech wird nicht länger auf den Trikots des VfL Osnabrück zu sehen sein. Die Zusammenarbeit zwischen Sotech und den Lila-Weißen bleibt dabei erhalten. Ab sofort ist der Online-Händler VfL Premium-Partner. Der zukünftige Hauptsponsor des VfL Osnabrück ist ein etabliertes Familienunternehmen aus der Region, das deutschlandweit und international agiert. Welcher Sponsor das ist, wird der VfL in Kürze bekannt geben. Sobald es dazu Neuigkeiten gibt, hört ihr sie selbstverständlich hier bei Radio Osnabrück. Soweit die Radio Osnabrück Regionalnachrichten. 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
4: Aktuell 24 Grad in Alfhausen, 24 auch in Steinfeld. Bis zu 26 Grad sind heute drin. Dazu wechseln sich Sonne und Wolken ab bei uns. Nachts geht es dann runter auf 13 Grad, also erfrischende Nachtwerte. Da können wir wunderbar schlafen. Das Wochenende hingegen sonnig und heiß bei 28 bis 30 Grad.
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4: 2:03. Hallo, liebe Autofahrer, ist einiges los. Vorsicht bitte auf der A30, Rheine in Richtung Osnabrück, zwischen Ebenbüren-West und Ebenbüren. Gefahr durch ein liegen gebliebenes Fahrzeug auf der rechten Spur und dem Standstreifen. Da sind auch Personen auf dem Standstreifen unterwegs. Die gehören wahrscheinlich zu dem Fahrzeug. A2 Dortmund in Richtung Hannover. Im Kreuz Bad Oeynhausen in der Überleitung zur A30. Die Parallelfahrbahn ist nach wie vor gesperrt. Dauert noch ungefähr bis 17 Uhr heute Nachmittag. A1 Osnabrück in Richtung Bremen. Zwischen Neunkirchen-Vörden und der Raststätte Dammerberge Ost. Gefahr durch einen defekten LKW auf dem Standstreifen. A33 Osnabrück in Richtung Bielefeld. Zwischen dem Kreuz Osnabrück Süd und Hilter am Teutoburger Wald. 6 Kilometer stockender Verkehr. Da kommt ungefähr eine Viertelstunde obendrauf bei eurer Zeitplanung. A30 Rheine in Richtung Osnabrück. Zwischen Hasbergen-Gaste und Osnabrück-Sutthausen. 3 Kilometer stockender Verkehr. 10 Minuten plus. A2 Dortmund in Richtung Hannover. Zwischen Feldheim und Rehren. 5 Kilometer stockend nach einem Unfall. A2 Dortmund in Richtung Hannover. Zwischen Bad Eilsen und Rehren. Da hat sich ein Unfall mit einem LKW ereignet. Die rechte Spur ist gesperrt. Eine empfohlene Umleitung führt euch über die U3. A1 Osnabrück in Richtung Münster. Zwischen Lattbergen und dem Flughafen Münster-Osnabrück 2 Kilometer Stau, 10 Minuten. A1 Osnabrück in Richtung Dortmund. Zwischen Greven und dem Kreuz Münster-Süd 4 Kilometer stockender Verkehr. Auch hier 10 Minuten mehr Aufwand. A33 Bielefeld in Richtung Osnabrück. Zwischen Hilter am Teutoburger Wald und Haderberg 3 Kilometer Stau, 10 Minuten. Und geblitzt wird auch. Und zwar an einigen Stellen. Wir sagen euch, wo? Unter anderem stehen sie in Osnabrück an der Mindener Straße, in Quakenbrück an der Badberger Straße. Teure Fotos werden ebenso gemacht in Bramsche an der Sögelner Allee, in Hopsten an der Marktstraße, in Hörstel ein Blitzer an der Hopstener Straße, kurz vor Dreierwalde. Tempo 100 ist gestattet. Danke euch fürs Melden. Dann stehen sie noch in Essen-Oldenburg an der Nordwesttangente, in Löningen an der Hase-Dünner Straße, ein Blitzer auch in Fisbeck an der Schneider-Kruger Straße, in Kloppenburg, Soestenstraße, in Mettingen stehen sie an der Ebenbürner Straße und der Landkreis Osnabrück, der ist heute mit seinen Geschwindigkeitskontrollen vorwiegend in Bersenbrück unterwegs, momentan an der Neuenkirchener Straße. Ihr habt noch mehr Blitzer gesehen? Dann gebt uns gerne Bescheid per WhatsApp oder ruft an auf unserer Kombinummer. Das ist 0541 77 70 50. Radio Osnabrück wünscht euch eine gute Fahrt.
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4: Gleich mit den Veranstaltungshinweisen fürs Wochenende. Ich bin der Moppel. Hallo zusammen.

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2: Begleitet die Ordnungshüter auf ihrer Patrouille durch Osnabrücks dunklen Gassen. Bei der Nachtwächterführung durch Osnabrück lernt ihr geheimnisvolle Orte kennen und lauscht zu den Geschichten vergangener Zeiten. Treffpunkt ist heute gegenüber der Touristikinformation Osnabrück um 20.30 Uhr. Passend zur Fußball-Weltmeisterschaft wird auch in der Stadtbibliothek in Osnabrück fleißig gesammelt und getauscht. Morgen sind alle Sticker-Fans zur Panini-Tauschbörse eingeladen. Im Kinder- und Jugendbereich können morgen von 11 bis 14 Uhr Sammelbilder, egal ob von Panini oder anderen Herstellern, getauscht werden.
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Es gibt ja viele WM-Songs, unter anderem von Shakira, Die Die, aber es gibt nur eine offizielle WM-Hymne. Und das ist diese hier, die Andrea Bocelli auch bei der Eröffnungsfeier gesungen hat. DNA. Für euch bei Radio Osnabrück.

Geboren um zu leben. Unheilig mit Contra K featuring Ness. Radio Osnabrück, gleich von 2 bis frei mit Michael. Er begleitet euch ins Wochenende. Unter anderem mit frischer Musik von Rubber Ducks Revolt. Dancing at the End of the World.

0: Und aus den 80ern gibt sich The Police die Ehre. Every Breath You Take. Und in diesem Sinne wünsche ich euch viel Spaß mit Michael heute Nachmittag. Für diese Woche hat sich's ausgemoppelt. Tschüss zusammen, macht's gut, schönes Wochenende.
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2: Ich bin Dirk Zeitler. Der Bundestag hat das umstrittene Sparpaket zur Stabilisierung der Krankenkassenbeiträge beschlossen. Ziel ist es, die gesetzlichen Krankenkassen im kommenden Jahr um Milliarden zu entlasten und weitere Beitragserhöhungen zu verhindern. Vorgesehen sind Ausgabenbremsen unter anderem für Praxen, Kliniken und Apotheken sowie höhere Zuzahlungen für Medikamente. Das Gesetz soll heute auch den Bundesrat passieren. Die erneuten Spannungen zwischen den USA und dem Iran lassen die Spritpreise weiter steigen. Wie der ADAC mitteilte, kostete Diesel zum ersten Mal seit Mitte Mai im bundesweiten Tagesdurchschnitt wieder mehr als 2 Euro pro Liter.
3: Auch wenn die Spritpreise weiter unter denen vor dem Tankrabatt liegen, dass erneut die 2-Euro-Schwelle überschritten wurde, hat auch psychologische Effekte. Um mehr als 6 Cent stieg der Dieselpreis im Schnitt seit Anfang der Woche. Bei Super E10 waren es 4 Cent je Liter. Der wieder aufgeflammte Streit zwischen den USA und dem Iran um die wichtige Straße von Hormuz könnte die Lage weiter verschärfen. Auch der Ölpreis hat seit Wochenbeginn ein gutes Stück angezogen. Diana Kramer, Nachrichtenredaktion.
2: Verbraucherinnen und Verbraucher in Deutschland haben künftig das Recht auf Reparatur von Geräten. Nachdem der Bundestag das Gesetz zur Förderung der Reparatur von Waren bereits Ende Juni beschlossen

0: künftig so gebaut sein, dass man sie reparieren kann. Wer also etwa den Akku so verbaut, dass ein Tausch nicht möglich ist, verstößt gegen das Gesetz. Die Neuregelung sieht auch Anreize für Verbraucher vor. Entscheiden Sie sich für eine Reparatur statt für den Tausch eines defekten Geräts, verlängert sich die laufende Gewährleistungsfrist um 12 Monate. Tine Klimach, Nachrichtenredaktion.
1: Die EU-Kommission wirft dem Meta-Konzern unzureichenden Jugendschutz bei Instagram und Facebook vor. Nach vorläufigen Ergebnissen einer Untersuchung fördern Funktionen wie personalisierte Empfehlungen, endloses Scrollen und automatisch startende Videos das Suchtpotenzial für Kinder und Jugendliche. Meta muss nun Stellung nehmen oder Änderungen vornehmen. Andernfalls droht dem Konzern eine Geldbuße.
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4: Stabile 24 Grad gerade? Wie ist das denn? Unfassbar. In Osnabrück Zentrum und in Melle. Ja, so ein bisschen durchwachsen ist es heute schon. Immer mal wieder Wolken, allerdings auch viel Sonne. Gerade am Abend. Da ist richtig was los in Sachen Sonne und es bleibt dann noch erstmal wolkenfrei. Dazu gibt es heute maximal charmante 26 Grad und in der Nacht geht es runter auf freundliche 15 in Bezug auf den Schlaf. Der Radio Osnabrück 3-Tage-Trend, während es in Osnabrück heute noch wechselnd bewölkt ist, morgen und am Sonntag dann viel Sonnenschein. Es bleibt trocken und es wird warm, es wird richtig warm. Die Höchstwerte gehen rauf von 26 heute auf, Achtung, 29 Grad am Sonntag.
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4: Was ist denn da los? So richtig einiges an Meldungen. Ne? Wir fangen mal an auf der A1 Osnabrück Richtung Münster zwischen Lengerich und Ladbergen. Da staut es sich 3 Kilometer, dauert etwa eine Viertelstunde. A1 Osnabrück Richtung Bremen zwischen Neunkirchenförden und Raststätte-Dammerberge. Da gibt es Gefahr durch einen defekten LKW und er steht wohl da auf dem Standstreifen. A2 Dortmund Richtung Hannover, Kreuz Bad Oeynhausen, Überleitung zu A30, da ist die Parallelfahrbahn gesperrt und das Ganze dauert auch noch, nämlich etwa bis 17 Uhr. Rauf auf die A2 Dortmund Richtung Hannover zwischen Feldheim und Rehren. 5 Kilometer stockt es da wegen eines vorausgegangenen Unfalls. A2 Dortmund Richtung Hannover zwischen Bad Eilsen und Rehren. Unfall mit LKW. Ne, da haben wir es ja rechte Spur gesperrt. Empfohlene Umleitung ist die U3. A30 reine Richtung Osnabrück zwischen dem Kreuz Lotte Osnabrück und Hasbergen-Gaste. 2 Kilometer Stau, dauert etwa 5 Minütchen länger. Und locker eine Viertelstunde mehr müsst ihr einrechnen auf der A33 Osnabrück Richtung Bielefeld. Nämlich zwischen dem Kreuz Osnabrück Süd und Hilter am Teutoburger Wald. Denn da staut es sich, sage und schreibe, auf 6 Kilometer. So, und jetzt kommt Folgendes. Warum kommt da nichts? Macht nichts. Machen wir so weiter. Es geht an die Blitzer. In Bohmte wird geblitzt, auf der Leverner Straße, in Melle auf der Bad Essener Straße, auch da wird geblitzt, in Ebenbüren auf der Rheiner Straße, Osnabrück-Mindener Straße, Mettingen, Ebenbürener Straße, Kloppenburg-Soestenstraße. Ach du meine Güte, da ist richtig was los. Fiesbeck, Schneiderkugstraße, Löningen, Hasselöner Straße, Essen in Oldenburg, Nordwesttangente, Hörstel-Hopstener Straße, kurz vor Dreierwalde, Tempo 100, Hopsten-Marktstraße, Bramsche, Sögener Allee, Quakenbrück, Badberger Straße und Holdorf, Neunkirchener Straße. Und der Landkreis Osnabrück, der blitzt dort ebenfalls noch, und zwar in Bersenbrück. Eine Menge los, sage ich doch.
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4: Und das Ganze heute mal ungewohnterweise mit Michael im Studio. Ja, und ich freue mich auf die nächsten 4 Stunden mit euch gemeinsam. Schön, dass ihr da seid. Das ist aber auch warm hier um die

Was für ein Klassiker, oder? Every Breath You Take, The Police. Das war schon 1983 und es klingt heute noch so zeitgemäß wie damals. Es ist halt die Kunst, die beherrschen, diese Herrschaften. Ihr habt gerade gemerkt, da ist so viel los. Verkehrstechnisch ist es unglaublich. Überall wird natürlich verständlicherweise auch geblitzt. Denn je mehr los ist, desto mehr Leute meinen auch, ach komm, gib mal ein bisschen Gas. Ja, macht man hin und wieder mal ganz gerne, aber ganz ehrlich, anders ist dann schon besser. Ganz gleich, wo ihr uns hört, ihr seid genau richtig hier bei Radio Osnabrück mit dem besten Verkehrsservice für Osnabrück und die Weser-Ems-Region, mit der Musik eures Lebens und mit all dem, was uns ausmacht. Und gut gelaunt sind wir sowieso hier alle, nicht nur im Sommer, zu jeder Jahreszeit. Und wenn mal irgendwas sein sollte, also ihr seht irgendwas im Verkehr, Blitzerstau, Gefahr oder ihr habt sonstige Anliegen, einfach mal einen Gruß, dann natürlich immer gerne über unsere Nummer, WhatsApp und Telefon, ne, die hier, 0541 77 70 50, 0541 77 70 50. So, jetzt hatte die Moderation gerade den Vorteil, dass ich jetzt weiß, dass meine ganzen kleinen Knöpfchen hier auch wieder funktionieren. Gut, ne? Habe ich gar nicht so schlecht gemacht.

0: Mirko, du bist ja auch da.
1: Ja, hi Michael, moin.
0: Hi, wie sieht's denn gleich aus?
1: Ja, am Wochenende sind gleich zwei Autobahnen um Osnabrück gesperrt. Was das für euch Autofahrer bedeutet, das hört ihr gleich bei uns in den Radio Osnabrück Regionalnachrichten. Ihr wisst ja bei uns, da hört ihr, was los ist.
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1: Ich bin Mirko. Guten Tag. Am Wochenende sind gleich zwei Autobahnen um Osnabrück gesperrt. Einmal die Autobahn 1 im Bereich Osnabrück Nord und zum anderen die A30 zwischen Melle Ost und Melle West. Mehr Infos dazu hat Radio Osnabrück Kollegin Antonia.
2: Die Sperrung auf der A1 beginnt heute um 20 Uhr. Hier wird seit Anfang letzten Jahres die B68-Brücke erneuert. An diesem Wochenende wird eine neue Brücke eingehoben. Gesperrt wird zuerst in Richtung Bremen. Ab morgen früh um 5 Uhr wird die A1 auch in Richtung Münster gesperrt. Auf der B68 sind morgen und am Sonntag zusätzlich noch die Anschlüsse Wallenhorst Süd teilweise gesperrt. Ebenfalls heute Abend wird die A30 zwischen Melle Ost und Melle West voll gesperrt. Hier wird eine Brücke abgerissen, Umleitungen werden eingerichtet.
1: Aktuelle Infos zum Verkehr gibt es bei Radio Osnabrück im besten Verkehrsservice für Osnabrück und die Weser-Ems-Region. Den hört ihr immer zur vollen und zur halben Stunde. Gestern wurde ein Autofahrer Neunkirchen-Vörden aus dem Verkehr gezogen. Gegen 0 Uhr wurde festgestellt, dass das Auto nicht versichert ist und er auch keine Fahrerlaubnis besitzt. Weitere Infos dazu hat Radio Osnabrück-Kollegin Clara für euch.
3: Dazu erhärtete sich der Verdacht, dass der 27-Jährige unter dem Einfluss von Cannabis gefahren ist. Die Weiterfahrt wurde ihm untersagt, Blut abgenommen und die Kennzeichen des Autos abgemeldet. Außerdem wurden mehrere Strafverfahren gegen ihn eingeleitet. Ein weiteres Verfahren erwartet jetzt auch den Besitzer des Fahrzeugs, der zugelassen hat, dass der 27-Jährige mit dem Auto fährt.
1: Ein 64-jähriger Mann aus dem Kreis Minden-Lübbecke wird vermisst. Der Mann wohnt in einem Seniorenheim in Bad Oeynhausen und wurde gestern Morgen auch dort zuletzt gesehen. Der Vermisste hat eine kräftige Statur, ist etwa 1,80 Meter groß und könnte mit einem Rollator unterwegs sein. Es kann auch sein, dass sich der Mann in der Gegend von Dresden aufhält. Ein Bild des vermissten Mannes findet ihr auf dem Presseportal der Polizei Minden-Lübbecke. Da der Mann auch auf Medikamente angewiesen ist, bittet die Polizei jetzt um Hilfe. Das Logo des Online-Händlers für Möbeltechnik Sotech wird nicht länger auf den Trikots des VfL Osnabrück zu sehen sein. Die Zusammenarbeit zwischen Sotech und den Lila-Weißen bleibt dabei erhalten. Ab sofort ist der Online-Händler VfL Premium-Partner. Der zukünftige Hauptsponsor des VfL Osnabrück ist ein etabliertes Familienunternehmen aus der Region, das deutschlandweit und international agiert. Welcher Sponsor das ist, wird der VfL in Kürze bekannt geben. Sobald es dazu Neuigkeiten gibt, hört ihr sie selbstverständlich hier bei Radio Osnabrück. Soweit die Radio Osnabrück Regionalnachrichten. 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
5: Ist, glaube ich, eine Kapriole, wenn man das so bezeichnen kann, was das Wetter gerade macht. Jedenfalls, wenn man den Meldungen so Glauben schenkt. Und die sind ja ganz aktuell, denn Belm 30 Grad, 28 Georgsmarienhütte. Naja, immer mal wieder Wolken heute, allerdings ganz viel Sonne. Und gerade auch am Abend ist es dann richtig sonnig. Bleibt dann auch erstmal wolkenfrei. Dazu eigentlich gemeldet 26, aber es gibt ja immer ein bisschen mehr. Ne? Jetzt sind wir schon bei 30. Gucken wir mal uns an, wohin denn das Ganze führt. Vielleicht wird es ja noch ein bisschen mehr. In der Nacht geht es jedenfalls runter auf angenehme 15.
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5: Hallo lieber Autofahrer, es geht mal rauf auf die A1 Osnabrück Richtung Bremen. Zwischen Neunkirchen-Vörden und der Raststätte Dämmerberger, da gibt's Gefahr durch einen liegen gebliebenen LKW. Und zwar ist der Defekt, steht auf dem Standstreifen, gut aufpassen bitte. Dann A2 Dortmund Richtung Hannover, da geht es um das Kreuz Bad Oeynhausen, genauer gesagt um die Überleitung zur A30. Da ist nämlich die Parallelfahrbahn komplett gesperrt und das Ganze dauert auch noch etwa bis 17 Uhr nachher. Dann die A2 Dortmund Richtung Hannover zwischen Feldheim und Rehren, 5 Kilometer stockender Verkehr. Da gab es einen Unfall. A2 Dortmund Richtung Hannover zwischen Bad Eilsen und Rehren. Unfall mit LKW, rechte Spur gesperrt, klar. Empfohlene Umleitung U3. Dann die A33 Osnabrück Richtung Bielefeld zwischen dem Kreuz Osnabrück Süd und Hilte am Teutoburger Wald. 7 Kilometer Stau, bitte etwa 20 Minuten länger einkalkulieren. So, und jetzt kommen wir zu Folgen. Ja, da ist auch ganz schön was los heute in Sachen Blitzer. Gut aufpassen bitte, zum Beispiel in Bohmte auf der Levener Straße, in Melle, Bad Essener Straße, in Ibbenbüren auf der Rheiner Straße, ebenso in Osnabrück auf der Mindener Straße und in Mettingen auf der Ibbenbürener, in Kloppenburg, Soestenstraße, Fiesbeck, Schneiderkruger Straße, Löningen, Haselöhner Straße. Ja, es wird fleißig geblitzt, auch in Essen, Essen-Oldenburg, Nordwest-Tangente. Dann Hörstel, Hopstener Straße, kurz vor Dreierwalde, Tempo 100 ist da, Hopst-Marktstraße, Bramsche, Sögelner Allee, Quakenbrück, Bad Bergener Straße und Holdorf, Neunkirchener Straße. Ihr glaubt, das war alles? Noch nicht ganz, denn der Landkreis Osnabrück, der blitzt ja heute auch noch, und zwar planmäßig in Bersenbrück. Und sollte es jetzt sein, dass ihr auch noch eine Ergänzung habt in Sachen Blitzer, Stau, Gefahrenstelle, gerne reinreichen. Wir geben es dann natürlich auch weiter. Dazu nutzt bitte folgende Nummer: 0541 77 70 50. Ist natürlich für WhatsApp und Telefon, Textnachricht, Sprachnachricht, so wie ihr das gerne haben möchtet. Danke dafür im Voraus. Radio Osnabrück wünscht gute Fahrt.
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5: Ja, da ist man ganz glücklich, wenn man von 2 bis frei hier ganz gechillt im Studio sitzen kann und eben nicht rechts auf Gas muss und man kann eigentlich nur auf Bremse. Ist ja nicht immer schön. Aber ganz gleich, wo ihr uns jetzt zuhört und sei es, dass ihr im dicksten Stau steht oder irgendwo, ihr seid hier bestens aufgehoben. Denn hier gibt es sie, die Musik eures Lebens und Michael im Studio. Hallo.

0: dazu, ich gehöre zu den reisefreudigen Menschen dieses Planeten. Das ist immer so, hin und wieder geht es auch mal so ab, irgendwo anders hin, ganz weit weg, hoch über den Wolken, ein bisschen die Freiheit genießen, nach unten gucken, sich die Welt anschauen. Da kommt man wirklich dann schon in dem Moment auf andere Gedanken. So, mein Bruder, der macht Ähnliches. Der war irgendwann der Meinung, ach, ich fliege mal ganz weit weg. So auf die andere Seite, ist dann so Richtung Südamerika unterwegs gewesen. Und hat sich dann auch unterwegs mal in einen anderen Flieger setzen müssen, weil er halt so in die Anden wollte. Und dem ist wirklich fast identisch das widerfahren, was ein guter Freund von mir erlebt hat. Dann habe ich es dann wirklich geglaubt. Ich habe gedacht, der Freund will mich auf den Arm nehmen. War tatsächlich so. Das war so ein Flieger, ich sag mal, der war nicht mehr auf dem neuesten Stand der Technik. Also als der gebaut wurde, gab es keine Computer oder sonst was. Das war schon ein bisschen älter, das Ding. Da gab es auch keine Tür vorne in Richtung Cockpit. Da war ein Vorhang. Und während der Vorhang noch geöffnet war, sah dann mein Bruder, wie auch schon vorher dieser Freund, I swear it, das ist nicht jetzt irgendwie erfunden, der sah dann, wie der Pilot sich eine große Zigarre anmachte. Ja, ist manchmal anders. Ne? Alle machten es sich schick, bequem, gab irgendwie auch so eine Art Anschnallgurt. Und dann ging's los. Rappel die Wackel die Tappel, waren die da. Aber ich habe so das Gefühl, es gibt so Airlines, da muss man nicht unbedingt einsteigen.
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2: Jack, one, check two, was liegt heute an, Kollege Olo?
3: Guten Morgen, Captain O.
2: Moment.
3: Was machst du hier schon wieder mit dem armen Follow-Me-Auto?
2: Ja, jetzt bin ich gespannt. Krankschreibung ab dem ersten Tag. Achtung, Captain Crew, Fräulein Schieber, bitte ins Cockpit.
4: Ja, Captain.
2: Alles gut bei Ihnen da hinten?
4: Ja, oh, am Wochenende habe ich Hundesitting.
2: Ja, da geht's ja bei Ihnen gesittet zu, nicht?
4: Ja, meine Cousine und ihr Mann, die fahren übers Wochenende in ein Wellness-Hotel und da darf der Hund nicht mit.
2: Ja, Fauna und Sauna vertragen sich nicht. Was sind das für ein Hund? Warum nicht so ein Bullshit-Terrier?
4: Hm? Jack Russell.
2: Oh, toller Schauspieler und toller Film. Aber ich fragte nach der Hunderasse.
4: Hm? Jack Russell, Chef, das ist eine Hunderasse. Und ich bin froh, dass ich nicht in Bremen wohne. Da braucht man nämlich ab jetzt einen Hundeführerschein.
2: Bis 7,5 Tonnen?
4: Haha.
2: Ja, Sie werden lachen. Mein Opa hatte mal einen Rottweiler. Der hieß Unimog. Ziemlich gutmütig, zog aber immer nach links und war schwer zu bremsen.
4: In Bremen müssen Hundebesitzer einen richtigen Führerschein machen. Mit Theorie und Praxis zur Sicherheit der Bevölkerung.
2: Ach, echt? Ja, es gibt ja aber auch nichts Schlimmeres, als wenn man den Hund nicht rückwärts einparken kann. Oder wenn so ein Windhund mit 80 durch die 30er-Zone, ich sag Ihnen...
5: Entschuldigung, gibt's statt TÜV dann auch WÜF?
2: Nein! So, Landanflug Oder Tower meldet, Benno, der alte Wachhund, muss außer Dienst gestellt werden.
4: Ach schade, aber wieso denn?
2: Er ist durch die Abgasprüfung gerasselt.
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Kleiner Blick nach vorne. So klingt das gleich bei mir hier nach den Nachrichten. Music sounds better with you. Vielen Dank, Stardust. Außerdem folgendes im Angebot. So nämlich, Calvin Harris mit Jazzy.

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1: Ich bin Dirk Zeitler. Das Heizungsgesetz der früheren Ampelregierung ist bald Geschichte. Der Bundestag hat das neue Gebäudemodernisierungsgesetz beschlossen. Damit kippt die schwarz-rote Koalition zentrale Regelungen des bestehenden Gesetzes.
2: Vor allem der Kern des alten Gesetzes wird gekippt, die 65%-Regelung, die besagt, dass jede neu eingebaute Heizung mit 65% erneuerbaren Energien betrieben werden soll. Besonders der Union war das ein Dorn im Auge. Kein Reinregieren in den Heizungskeller, hieß es. Nun soll etwa neben Wärmepumpen auch der Einbau von Gas- und Ölheizungen weiter möglich sein. Allerdings ab 2029 mit einem immer größer werdenden Anteil CO2-neutraler Brennstoffe wie Biomethan. Umweltverbände warnen aber trotzdem vor Rückschritten beim Klimaschutz und höheren Kosten für Mieter, wenn Vermieter neue Gasheizungen einbauen. Thomas Brock, Nachrichtenredaktion.
1: Menschen, die sogenannte K.O.-Tropfen einsetzen, müssen künftig mit hohen Strafen rechnen. Wer die gefährlichen Mittel für eine Vergewaltigung oder einen Raub einsetzt, soll laut Gesetzentwurf der Bundesregierung künftig mit mindestens 5 Jahren Freiheitsstrafe rechnen müssen. Nun gaben auch die Länder im Bundesrat grünes Licht. K.O.-Tropfen sind meist heimlich verabreichte Substanzen, die Opfer schnell benommen, wehrlos oder bewusstlos machen können. Wer einen kaputten Toaster, Staubsauger oder eine Waschmaschine hat, soll künftig bessere Chancen auf eine Reparatur bekommen. Nachdem der Bundestag ein Gesetz dazu bereits Ende Juni beschlossen hatte, gab es nun auch vom Bundesrat grünes Licht.
3: Hersteller bestimmter Produkte wie etwa Waschmaschinen, Mobiltelefone, Tablets oder E-Bikes werden damit gesetzlich verpflichtet, ihre Produkte während der üblichen Lebensdauer zu einem angemessenen Preis zu reparieren. Außerdem müssen die Geräte künftig so gebaut sein, dass man sie reparieren kann. Wer also etwa den Akku so verbaut, dass ein Tausch nicht möglich ist, verstößt gegen das Gesetz. Tine Klimach, Nachrichtenredaktion.
1: Die Gefahr von Waldbränden wächst. Wie in den Karten des Deutschen Wetterdienstes zu sehen ist, färben sich immer größere Gebiete Deutschlands im Waldbrandgefahrenindex rot. Zuerst ist der Südwesten betroffen, später kommt auch der Nordosten dazu. Am Samstag ist die Gefahr am größten an der Grenze zwischen Baden-Württemberg und Rheinland-Pfalz sowie zu Frankreich.
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5: Also eins nehme ich mal vorweg, die ursprünglich prognostizierte Spitzentemperaturmarke, die haben wir schon geknackt. Aktuell gemessen 26 in Foxtrupp und 30 in Wallenhorst. Immer mehr Sonne jetzt im Laufe des Tages. Und ab dem Abend ist der Himmel dann vorerst wolkenfrei. Dazu bis 30 Grad, muss man sagen. In der Nacht geht es runter auf 15. Und der Radio Osnabrück 3-Tage-Trend, der sieht ebenfalls richtig schick aus. Heute ist ja noch so ein bisschen wechselnd bewölkt. Ja, morgen und am Sonntag ganz viel Sonne. Dazu bleibt es natürlich trocken. Ja, und die Temperaturen, die bewegen sich um die 30 Grad. Das klingt nach Sommer, oder?
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5: Ich grüße euch, ihr lieben Autofahrer. Es geht zunächst mal auf die A1 Osnabrück Richtung Bremen. Vorsicht bitte zwischen Kloppenburg und dem Dreieck Ahlonner Heide. Da liegen Reifenteile auf der Fahrbahn. Und A1 Osnabrück Richtung Bremen zwischen Neukirchenförden und der Raststätte Dammerberge. Da hat es einen LKW erwischt, der ist

0: Straße in Osnabrück, auf der Mindener Straße, in Löningen, Haselöner Straße, in Essen, Nordwesttangente, Hörstel, Hopsener Straße, kurz vor Dreierwalde, da ist eigentlich Tempo 100, und in Hopsen auf der Marktstraße. Dann ebenfalls gibt's noch einen Blitzer in Bramsche, Sögelner Allee, Quakenbrück, Bad Bergener Straße und in Holdorf, Neunkirchener Straße. Außerdem, das war noch nicht alles, ist der Landkreis Osnabrück heute planmäßigerweise in Bersenbrück unterwegs. So, wenn ihr was habt, irgendeine Ergänzung, Stau, Blitzer, Gefahrenstelle, her damit. Ich gebe das sehr gerne weiter. 0541 7 70 70 50 0541 7 70 70 50. Danke fürs Bescheid geben voraus. 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
0: Ganz genau, und wir sprechen gleich mal übers Wallfahren. Ha, Wallfahrtsorte? Dämmert's schon oder ich mach gleich die Lampe an? Kein Thema, schön, dass ihr da seid. Hier ist Radio Osnabrück, von 2 bis 3, mit Michael im Studio. Hallo.

0: So, wir stellen uns jetzt mal die Frage, wie wird eigentlich ein Ort zum Wallfahrtsort und warum ist das so? Hier hat Radio Osnabrück, hier im Bistum Osnabrück, da gibt es ja mehrere Wallfahrtsorte und auch mehrere Wallfahrten. Die größte und bekannteste dürfte wohl die Wallfahrt nach Telgte sein. Sie findet übrigens jetzt am Wochenende statt. Und das ist dann übrigens auch die größte Pilgerfahrt in diesem Jahr in ganz Deutschland. Jetzt haben wir uns mal gefragt hier bei Radio Osnabrück, wann wird denn ein Ort überhaupt zu einem Wallfahrtsort? Und genau darüber haben wir gesprochen mit Roberto Piani vom Bistum Osnabrück. Er ist da unter anderem für Wallfahrten zuständig und er hat uns gesagt, dass ganz bestimmte Gegenstände, wie zum Beispiel Gemälde, einen Ort zum Wallfahrtsort machen.
1: Von einer Seite wird oft diese religiöse Erfahrung in Gegenständen dargestellt, weil wir Menschen brauchen auch was Konkretes, die uns an diese Erfahrung erinnert. Und von einer anderen Seite gibt es auch die Möglichkeit, immer wieder sich an besondere Persönlichkeiten, die im Glauben für uns ein Vorbild sein können, wie eine Heilige oder ein Heilige.
0: Mhm. Seit Mitte des 17. Jahrhunderts finden Wallfahrten nach Telgte statt, zuerst aus Münster und Warendorf und seit dem 19. Jahrhundert wird regelmäßig aus Osnabrück nach Telgte gepilgert. Und ganz viele Pilger nehmen auch wirklich Persönliches für sich mit.
1: Viele Pilger sagen, ich hatte zum Beispiel eine Familienkrise, ich habe dann bei der Wallfahrt mitgemacht, was mir innerlich geholfen und deswegen mache ich jetzt jedes Jahr wieder als Danksagung für diese Unterstützung von oben für meine konkrete Probleme im Leben.
0: Und eins ist auch klar, rund um eine solche Wallfahrt müssen natürlich ganz, ganz viele Dinge organisiert werden und darum kümmern sich in der Regel Ehrenamtliche.
1: Wer stellt die Stühle? Brauchen wir ein Mikrofon, ein Lidset? Die Wallfahrt nach Telgte, da werden die Straßen gesperrt für die normalerweise um die 5000 Teilnehmer der letzten Jahre. Also das braucht einen sehr größeren organisatorischen Aufwand, je nachdem wie groß ja auch die Gruppe, die teilnimmt, eine Rolle spielen.
0: Übrigens sind die Teilnehmerzahlen bei den Wallfahrten im Bistum Osnabrück nach der Corona-Pandemie etwas zurückgegangen. Ausnahme die Wallfahrt nach Telgte. Wir haben es gerade gehört, da nehmen so immer knapp 5000 Menschen dran teil. Das finde ich unglaublich. Und wieso ein Ort überhaupt zum Wallfahrtsort wird, das haben wir besprochen mit Roberto Piani vom Bistum Osnabrück. Vielen Dank für die Infos. 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
1: Ist schon wieder soweit? Hallo Mirko.
2: Hallo Michael, hallo.
1: Was gibt's gleich bei dir?
2: Ja, es wird ein 64 Jahre alter Mann gesucht. Das ist gleich ein Thema um halb in den Radio Osnabrück Regionalnachrichten. Ihr wisst ja, bei uns, da hört ihr, was los ist.
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1: Ich bin Mirko. Guten Tag. Am Wochenende sind gleich zwei Autobahnen um Osnabrück gesperrt. Einmal die Autobahn 1 im Bereich Osnabrück Nord und zum anderen die A30 zwischen Melle Ost und Melle West. Mehr Infos dazu hat Radio Osnabrück-Kollegin Antonia.
2: Die Sperrung auf der A1 beginnt heute um 20 Uhr. Hier wird seit Anfang letzten Jahres die B68-Brücke erneuert. An diesem Wochenende wird eine neue Brücke eingehoben. Gesperrt wird zuerst in Richtung Bremen. Ab morgen früh um 5 Uhr wird die A1 auch in Richtung Münster gesperrt. Auf der B68 sind morgen und am Sonntag zusätzlich noch die Anschlüsse Wallenhorst Süd teilweise gesperrt. Ebenfalls heute Abend wird die A30 zwischen Melle Ost und Melle West voll gesperrt. Hier wird eine Brücke abgerissen, Umleitungen werden eingerichtet.
1: 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Vorgestern hat es zwei Einbrüche gegeben. Ein unbekannter Mann hat zwischen 11.30 Uhr und 12 Uhr ein auf Kipp stehendes Fenster in Fechter aufgehebelt. Dadurch verschafft er sich Zutritt zum Haus an der Hagener Straße. Weitere Infos dazu hat Radio Osnabrück-Kollegin Clara.
3: Dadurch verschaffte er sich Zutritt zu einem Haus an der Hagener Straße. Als er allerdings auf den Bewohner des Hauses traf, flüchtete er durch die Eingangstür. Eine Beschreibung zum Einbrecher findet ihr auf dem Presseportal der Polizei Fechter. In Lohne verschaffte sich am Vormittag ein Einbrecher gleichermaßen Zugang und klaute Bargeld. Hinweise zu diesem Einbruch in der zur Kreuzstraße nimmt die Polizei Lohne entgegen.
1: Ein 64-jähriger Mann aus dem Kreis Minden-Lübbecke wird vermisst. Der Mann wohnt in einem Seniorenheim in Bad Oeynhausen und wurde gestern Morgen auch dort zuletzt gesehen. Der Vermisste hat eine kräftige Statur, ist etwa 1,80 Meter groß und könnte mit einem Rollator unterwegs sein. Es kann auch sein, dass sich der Mann in der Gegend von Dresden aufhält. Ein Bild des vermissten Mannes findet ihr auf dem Presseportal der Polizei Minden-Lübbecke. Da der Mann auch auf Medikamente angewiesen ist, bittet die Polizei jetzt um Hilfe. Das Logo des Online-Händlers für Möbeltechnik Sotech wird nicht länger auf den Trikots des VfL Osnabrück zu sehen sein. Die Zusammenarbeit zwischen Sotech und den Lila-Weißen bleibt dabei erhalten. Ab sofort ist der Online-Händler VfL Premium-Partner. Der zukünftige Hauptsponsor des VfL Osnabrück ist ein etabliertes Familienunternehmen aus der Region, das deutschlandweit und international agiert. Welcher Sponsor das ist, wird der VfL in Kürze bekannt geben. Sobald es dazu Neuigkeiten gibt, hört ihr sie selbstverständlich hier bei Radio Osnabrück. Soweit die Radio Osnabrück Regionalnachrichten. 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
5: Aktuell messen wir 28 Grad in Sutthausen und 27 in Diepholz. Bisschen durchwachsen heute ist es schon. Immer mal wieder so ein paar Wolken am Himmel, allerdings ganz, ganz viel Sonne. Gerade auch am Abend und es bleibt dann ab dem Abend erstmal wolkenfrei. Ja, angekündigt waren ja charmante 26 Grad. Jetzt werden es mittlerweile heiße 30. In der Nacht geht's runter auf 15.
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5: Hallo ihr lieben Autofahrer, ich habe da was von der A2 Hannover Richtung Dortmund zwischen Porta Westfalica und dem Kreuz Bad Oeynhausen. Vorsicht bitte, da gibt es eine ungesicherte Unfallstelle auf der linken Spur. Und A30 Osnabrück Richtung Bad Oeynhausen. Im Kreuz Bad Oeynhausen, da gibt es eine Überleitung zur A2 Richtung Hannover. Da ist ein Fahrstreifen gesperrt. Genau einer, hier steht nicht welcher. Ein Fahrstreifen ist gesperrt. Das ist dann wahrscheinlich der Richtung Hannover. Klar, dauert noch bis 18 Uhr. A2 Hannover Richtung Dortmund zwischen Feldheim und Kreuz Bad Oeynhausen. 1 Kilometer Stau, dauert aber 10 Minuten länger. Dann gibt es einen Stau A2 Dortmund Richtung Hannover zwischen der Weserbrücke und Porta Westfalica. 3 Kilometer. Sind das A2 Dortmund Richtung Hannover zwischen Feldheim und Rehren. Da ist ein Unfall vorausgegangen, 5 Kilometer Stau. A2 Dortmund Richtung Hannover zwischen Bad Eilsen und Rehren. Wegen des Unfalls mit dem LKW rechte Spur gesperrt. Empfohlene Umleitung die U3. A33 Osnabrück Richtung Bielefeld zwischen Kreuz Osnabrück Süd und Hilte am Teutoburger Wald. 5 Kilometer Stau, dauert eine Viertelstunde länger. Und 10 Minuten länger kann es dauern. Nochmal auf der A2 Dortmund Richtung Hannover zwischen Flotow West und Porta Westfalica. Bei 3 Kilometer stockendem Verkehr. Ihr hört es schon, wir kommen zu den Blitzern und da ist so einiges los heute. In Hörstel auf der Hopsner Straße steht so ein Ding, kurz vor Dreierwalde in der Tempo-100-Zone. Allerdings Ebenbüren-Rheiner Straße und in Melle auf der Bad Essener Straße. Und teuer werden kann es auch in Bohmt auf der Levener Straße und Holdorf-Neunkirchener Straße. War noch nicht alles. Denn der Landkreis Osnabrück, der ist heute ebenfalls unterwegs und blitzt planmäßig in Bersenbrück. Wenn ihr jetzt auch noch was habt, eine Ergänzung, Stau, Blitzergefahr, irgendetwas, was hier dringend rein muss in die Meldung, sagt es uns, wir geben es gerne weiter. 0541 77 70 50 0541 77 70 50. Im Voraus, Dankeschön. Radio Osnabrück wünscht gute Fahrt.
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5: Hier merkt man nicht nur, wie schnell die Zeit vergeht, sondern auch, wie schnell der Kaffee wieder leer ist. Das ist ja mein Treibstoff, ne? Und da ich davon eine Menge brauche, energiegeladen wie ich bin, hole ich mir ins Neue. Zum Glück habe ich die passende Musik. Beauty and the Beat, Justin Bieber. Lassen wir mal los, den Bieber. Bitteschön, der kommt jetzt gerade aus seinem Bau. Ich bin Michael, hallo.
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0: Ich gebe zu, ich hätte in der heutigen Zeit wahrscheinlich nicht sofort gewusst, was ich beruflich hätte machen wollen, weil die Möglichkeiten so groß geworden sind, so vielfältig. Aber auch schön, oder? Was haben wir denn für Möglichkeiten? Schauen wir mal.
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3: Mr. Robin Schulz!
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0: Guten Tag zusammen, hier ist Radio Osnabrück. Und musikalisch geht's hier sowas von richtig gut weiter, gleich nach den Nachrichten. Shaggy und Angel. Außerdem End of the Beginning. Ja. Ende vom Anfang? Nee. Gleich ist neuer Anfang. Nächste Stunde. Nach den Nachrichten. Das und vieles mehr. Schön dranbleiben. Lohnt sich immer.
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1: Ich bin Dirk Zeitler. Der Bundesrat hat das Gesundheitssparpaket der Bundesregierung passieren lassen. Ein Antrag, den Vermittlungsausschuss anzurufen, fand in der Länderkammer keine Mehrheit. Das umstrittene Sparpaket soll neue Beitragserhöhungen bei den gesetzlichen Krankenkassen verhindern.
2: Das Paket sieht vor, dass Praxen, Kliniken, Apotheken und Pharmabranche weniger Geld ausgeben, aber auch die Versicherten müssen mit mehr Zuzahlungen und weniger Leistungen rechnen. Insgesamt sollen so schon im kommenden Jahr fast 19 Milliarden Euro gespart werden. Scharfe Kritik kommt von der Opposition. Sie warnt etwa vor überlasteten Ärzten und einem Krankenhaussterben. Thomas Brock, Nachrichtenredaktion.
1: Berlins regierender Bürgermeister Kai Wegener gibt seine Spitzenkandidatur für die CDU zur Abgeordnetenhauswahl im September auf. Er soll demnach bis zur Wahl jedoch regierender Bürgermeister bleiben. Wegener zieht damit Konsequenzen aus einer monatelangen Debatte um falsche Angaben über sein Krisenmanagement nach einem großen Stromausfall im Januar. Jetzt wird verhandelt. Die DFB-Spitze ist auf dem Weg nach New York. Dort erwartet sie Jürgen Klopp zu den angekündigten Gesprächen über den Bundestrainerjob.
3: Grundsätzlich wissen Jürgen Klopp und der DFB, ja, wir wollen. Jetzt geht's zum einen sicherlich um Kompetenzen, auch um das Team um den neuen Bundestrainer herum, wobei ja schon klar ist, dass Sportdirektor Rudi Völler weitermachen soll und will. Und dann geht's natürlich auch ums Geld, um Klopps Gehalt, klar, und um eine mögliche Ablöse für Red Bull, wo der DFB-Wunschkandidat ja noch bis 2029 unter Vertrag steht. Aber mit Red Bull scheinen eventuell anstelle einer Ablösesumme auch andere Modelle denkbar. Thomas Thonfeld, Sportredaktion.
1: Die Gefahr von Waldbränden wächst. Wie in den Karten des Deutschen Wetterdienstes zu sehen ist, färben sich immer größere Gebiete Deutschlands im Waldbrandgefahrenindex rot. Zuerst ist der Südwesten betroffen, später kommt auch der Nordosten dazu. Am Samstag ist die Gefahr am größten an der Grenze zwischen Baden-Württemberg und Rheinland-Pfalz sowie zu Frankreich.
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5: Ja, und die Prognosen in Sachen Temperaturen, die sind schon weit überschritten. Ist das ein Sommer? Meine Güte, immer mal wieder so und so. Im Moment jedenfalls liegen wir bei 29 Grad in Nahe, bei 28 in Bramsche. Und bis auf ein paar Wolken bleibt es richtig schön und trocken. Richtung Abend immer mehr Sonne, bei bis zu 30 Grad. Hey, der Radio Osnabrück 3 Tagetrend. Heute noch wechselnd bewölkt, morgen und am Sonntag ganz viel Sonne. Es bleibt weiterhin trocken und auch warm. Höchstwerte 30 Grad. Klingt irgendwie nach Sommer und auch nicht, wenn es so bleibt, nicht zu heiß, ne?
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5: Hallo liebe Autofahrer, wir beginnen mal, es ist wirklich ganz viel los. Wir beginnen auf der A2 Dortmund Richtung Hannover zwischen Gütersloh und dem Kreuz Bielefeld. Da ist ein Fahrzeug liegen geblieben und zwar auf der mittleren Spur. Bitte ganz vorsichtig fahren. A2 Dortmund Richtung Hannover zwischen Bielefeld Süd und Bielefeld Ost Stau. Dann geht's weiter. A2 Dortmund Richtung Hannover zwischen Bielefeld Ost und Ostwestfalen Lippe. Da gab's einen Unfall, jetzt läuft die Unfallaufnahme auf dem Standstreifen. Bitte Vorsicht. A2 Hannover Richtung Dortmund zwischen Porta Westfalica und im Kreuz Bad Oeynhausen. Vorsicht, eine ungesicherte Unfallstelle auf der linken Spur. Die ist komplett gesperrt und natürlich staut es sich dann da auch. A2 Dortmund Richtung Hannover zwischen Kloto West und Porta Westfalica. 4 Kilometer Stau, dauert etwa 10 Minuten länger. A2 Hannover Richtung Dortmund zwischen Feldheim und Bad Oeynhausen, dem Kreuz Bad Oeynhausen. 4

0: Der Stau dauert etwa 10 Minuten länger. A2 Hannover Richtung Dortmund zwischen Veltheim und Bad Oeynhausen, dem Kreuz Bad Oeynhausen, 4 Kilometer Stau. Das Ganze dauert aber mindestens eine halbe Stunde länger. A2 Dortmund Richtung Hannover zwischen Weserbrücke und Porta Westfalica, 3 Kilometer Stau. 5 Kilometer Stau auf der A2 Dortmund Richtung Hannover zwischen Veltheim und Rehren, da gab es einen Unfall. A2 Dortmund Richtung Hannover zwischen Bad Alsen und Rehren, ein Unfall mit LKW, da ist die rechte Spur gesperrt, empfohlene Umleitung U3. A30, Osnabrück Richtung Bad Oeynhausen. Kreuz Bad Oeynhausen, das ist gemeint. Da gibt es die Überleitung zur A2 Richtung Hannover. Und der Fahrstreifen, der ist gesperrt, dauert noch bis 18 Uhr voraussichtlich. A33, Osnabrück Richtung Bielefeld zwischen Kreuz Osnabrück Süd und Hilte am Teutoburger Wald. 4 Kilometer Stau, allerdings auch da bitte etwa eine Viertelstunde länger einplanen. Und es wird geblitzt. Unter anderem ist der Landkreis Osnabrück heute unterwegs in Versenbrück. Für den Fall, dass ihr noch was habt, Gefahr seht, Blitzer, Stau, sagt es uns. Wir geben es sehr gerne weiter. 0541 77 70 50. 0541 77 70 50. Im Voraus vielen Dank. Radio Osnabrück wünscht gute Fahrt.
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0: Guten Nachmittag wünsche ich erstmal an dieser Stelle. Und wenn wir schon vom Thema Autobahn hier nicht mehr wegkommen im Moment und Staus, sprechen wir gleich mal über was noch viel Fieseres. Aber das muss sein. Eigentlich ist das dann positiv vom Ergebnis her. Es wird Sperrungen geben jetzt. Die liegen unmittelbar vor uns. Und zwar gleichzeitig die A30 und die A1. Mehr dazu jetzt gleich bei mir hier in 2 bis 3. Ich bin Michael. Schön, dass ihr euch freigenommen habt. Und vielleicht habt ihr ja gar nicht frei. Vielleicht seid ihr auf der Arbeit, im Auto, liegt am Strand. Ganz gleich wo, hier seid ihr gut aufgehoben. Schön, dass ihr da seid.

0: Autofahrer, bitte aufgepasst. Es gibt gleich zwei Vollsperrungen auf den Autobahnen rund um Osnabrück am Wochenende. Wow. Ihr hört Radio Osnabrück am Freitag und alle, die jetzt vielleicht an diesem Weekend mal eben auf den Autobahnen 31 unterwegs sein möchten, die dürfen sich schon mal freuen. Worauf? Ja, auf lange Warteschlangen. Ich hoffe, ihr mögt die Tiere. Denn beide Autobahnen werden voll gesperrt. Und genau darüber spreche ich jetzt mit Radio Osnabrück-Kollegin Clara. Moin Clara, fangen wir doch mal auf der A1 an. Wann und wo wird denn die Autobahn gesperrt?
1: Gesperrt wird sie im Bereich der Autobahnabfahrt Osnabrück-Nord. Seit Anfang letzten Jahres entsteht ja hier eine neue Brücke. Diese führt die B68 über die Autobahn. Das heißt, jetzt ist es endlich soweit. An diesem Wochenende wird die bestehende Brücke abgerissen und eine neue eingehängt. Daher wird die A1 in beide Richtungen ab heute Abend um 20 Uhr voll gesperrt sein.
0: So, also der Salat ist angerichtet. Die Sperrung dauert voraussichtlich bis Sonntagabend, 23 Uhr. Wie wird denn der Verkehr umgeleitet?
1: Alle Verkehrsteilnehmer verlassen die Autobahn am Anschluss Osnabrück-Nord. Danach fahren sie kurz über die B68 und dann geht es wieder zurück auf die A1. Aber daneben gibt es auch noch eine weitere Sperrung. Und zwar morgen und am Sonntag ist auch der Anschluss Wallenhorst Süd auf der B68 gesperrt. Das kann gerade jetzt zur Ferienzeit für zusätzliche Staus sorgen.
0: Könnte man so sagen. Jetzt habe ich ja eingangs gesagt, dass es auch auf der A30 eine Vollsperrung geben wird. Gesagt, zwei Autobahnen. Welcher Bereich ist denn dazu?
1: Betroffen davon ist der Abschnitt zwischen Melle West und Melle Ost. Hier wird ebenfalls eine Brücke abgerissen und zwar auf der L91 Riemsloher Straße. Umgeleitet wird der Verkehr über Wellingholzhausener Straße, die Westumgehung, Oldendorfer Straße, Bursche Straße, Nachtigallenstraße und Riemsloher Straße. Gesperrt wird die Autobahn dann ab heute Abend um 22 Uhr und das Ganze dauert voraussichtlich bis Montagmorgen 5 Uhr. Und übrigens, auf beiden Baustellen wird rund um die Uhr gearbeitet.
0: Clara, vielen Dank. Und damit ihr den Überblick nicht verliert, ist ja wohl klar, dass wir an dem Thema für euch dranbleiben. 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

0: auch schon ganz romantisch. Mirko, was hast du gleich für uns?
1: Ja, in Bramsche, da waren wieder falsche Bankmitarbeiter unterwegs. Weitere Infos dazu hört ihr gleich bei uns in den Radio Osnabrück Regionalnachrichten. Ihr wisst ja bei uns, da hört ihr, was los ist.
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1: Ich bin Mirko. Guten Tag. In Bramsche waren wieder falsche Bankmitarbeiter unterwegs. Am Dienstagnachmittag hat ein unbekannter Mann ein älteres Ehepaar angerufen und behauptet, dass das Geld auf dem Konto der Frau nicht echt sei. Kurz darauf hat ein Betrüger im Haus des Ehepaars das Bargeld auf Echtheit überprüft. Als der Täter wieder weg war, ist dem Ehepaar aufgefallen, dass ein größerer Geldbetrag und Schmuck geklaut wurde. Die Polizei warnt vor dieser Betrugsmasche. Eine Beschreibung vom Täter findet ihr auf dem Presseportal der Polizei Osnabrück. Ein 64-jähriger Mann aus dem Kreis Minden-Lübbecke wird vermisst. Der Mann wohnt in einem Seniorenheim in Bad Oeynhausen und wurde gestern Morgen auch dort zuletzt gesehen. Der Vermisste hat eine kräftige Statur, ist etwa 1,80 Meter groß und könnte mit einem Rollator unterwegs sein. Es kann auch sein, dass sich der Mann in der Gegend von Dresden aufhält. Ein Bild des vermissten Mannes findet ihr auf dem Presseportal der Polizei Minden-Lübbecke. Da der Mann auch auf Medikamente angewiesen ist, bittet die Polizei jetzt um Hilfe. Über 3 Millionen Aale und über 100.000 Quappen wurden in Niedersachsen in Gewässer eingesetzt. Über 200 Angelvereine haben sich an der Aalerhaltungsaktion beteiligt. Die Aale stammen aus einer Region um Biarritz in Frankreich und wurden nach ihrem Fang nach Bramsche gebracht. Dort werden sie von Angelvereinen aus allen Regionen des Landes mitgenommen, um sie in Fließgewässer einzusetzen. Mit der Aktion sollen die Bestände der bedrohten Arten in Niedersachsens Flüssen und Bächen gestärkt werden. Hand in Hand mit den Profis. Bis Sonntag können sich 11 Kinder als Einlaufmannschaft beim VfL Osnabrück bewerben. Mehr Infos hat Radio Osnabrück-Kollegin Clara.
2: Vereine aus der Stadt und Region rund um Osnabrück, bestehend aus Jungs und Mädchen im Alter von 7 und 12 Jahren, haben eine Chance. Dabei muss es sich nicht unbedingt um Fußballmannschaften handeln, auch andere Sportmannschaften sind willkommen. Einfach mit einem lila-weißen Gruppenfoto bewerben. Mehr Infos zu den Teilnahmebedingungen findet ihr auf der Internetseite des VfL Osnabrück.
1: Die Lila-Weißen haben am Sonntag ein Testspiel gegen FK Jablonek. Anpfiff ist um 15 Uhr im Römerstadion Dölsach. Soweit die Radio Osnabrück Regionalnachrichten. 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
4: Ja, wir messen zwar gerade stabile 27 Grad in Belm und auch in Bad Iburg 27, aber man hat wirklich fast das Gefühl, im Moment hier kommt so ein kühles Lüftchen durch. Wahrscheinlich stellt man sich da ein bisschen um und es kommt einem schon kühler vor, als es wirklich ist. Also ich kann nur sagen, bis auf die Wolken heute zwischendurch mal bleibt es richtig schön und trocken. Richtung Abend dann immer mehr Sonne, 30 Grad sind drin. Ja, das klingt schon richtig nach Sommer.
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4: Hallo ihr lieben Autofahrer, Achtung bitte. Erstmal die beiden Meldungen zu den Sperrungen. Ab 20 Uhr heute wird die A1 zwischen Osnabrück Nord und Bramsche in beiden Richtungen komplett gesperrt. Grund dafür sind Bauarbeiten. Umleitungen werden natürlich für euch eingerichtet. Die Sperrung dauert bis Sonntag etwa 23 Uhr. Zusätzlich gibt es dann morgen und Sonntag Teilsperrungen der Abfahrten Wallenhorst Süd. Dann die nächste Sperrung. Die A30 wird heute ab 22 Uhr zwischen Melle Ost und Melle West dicht gemacht. In beiden Richtungen. Da wird eine Brücke abgerissen. Das Ganze dauert bis Montagmorgen 5 Uhr. Umleitungen werden natürlich auch dort für euch eingerichtet. So, wir gehen mal rauf auf die A2 Dortmund Richtung Hannover. Zwischen Bielefeld Ost und Ostwestfalen-Lippe. Da gibt es eine Unfallaufnahme auf der rechten Spur und dem Standstreifen. Achtung bitte, Gefahr durch Stau. A2 Hannover Richtung Dortmund, zwischen Porta Westfalica und dem Kreuz Bad Oeynhausen, Vorsicht, eine ungesicherte Unfallstelle auf der linken Spur und die ist dort auch komplett gesperrt. A2 Dortmund Richtung Hannover zwischen Feldheim und Rehren, da gab es einen Unfall und infolgedessen staut es sich dann hinter dem Unfall auf 5 Kilometern Länge. A2 Dortmund Richtung Hannover zwischen Kreuz Bad Oeynhausen und Porta Westfalica, 1 Kilometer Stau, dauert allerdings bis zu 10 Minuten länger. Und A2 Dortmund Richtung Hannover zwischen Bad Alsen und Rehren, Unfall mit LKW. Rechts ist komplett gesperrt, empfohlene Umleitung U3. Hannover Richtung Dortmund zwischen Bad Alsen und Kreuz Bad Oeynhausen. Wir sind natürlich immer noch auf der A2. 7 Kilometer Stau, halbe Stunde dauert es da in etwa länger. Und auf der A3 30 Osnabrück Richtung Bad Oeynhausen. Da geht es immer noch um das Kreuz Bad Oeynhausen. In der Überleitung zur A2 Richtung Hannover ist der Fahrstreifen gesperrt. Das Ganze noch etwa bis 18 Uhr heute. Und die A33 habe ich auch noch für euch. Osnabrück Richtung Bielefeld zwischen Kreuz Osnabrück Süd und Haderberg. 1 Kilometer Stau, allerdings bis zu 10 Minuten länger einplanen. Ganz klar wird auch heute geblitzt. Der Landkreis Osnabrück zum Beispiel ist heute planmäßig unterwegs in Bersenbrück. Das war eine ganze Menge, aber es kann ja sein, dass ihr auch noch Ergänzungen für uns habt. Dann bitte her damit, wir geben das gerne weiter. 0541 77 70 50 0541 77 70 50 WhatsApp, Telefon, Sprachnachricht, Textnachricht. Immer her damit. Wir nehmen das alles sehr gerne in die Meldung mit auf. Danke dafür im Voraus. 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
4: Ich sag nochmal herzlich willkommen. Freue mich sehr, dass ihr dabei seid. Ist es jetzt heiß oder ist es nicht heiß? Ist es kühl oder nicht kühl? Die Empfindung ändert sich im Laufe des Sommers, oder? Der Venti steht neben mir. Ich hab den noch aus, braucht den gar nicht. Kühle Luft durchzieht den Raum und ich mache jetzt richtig frischen Wind. Ja, aber musikalisch natürlich. Bruno Mars steht in den Startlöchern, will auf die Bühne. Also Stage Free oder wie sagt man? Egal. Schön, dass ihr da seid. Ich bin Michael.

Depeche Mode, Enjoy the Silence. Ja, der Sommer hat natürlich die unterschiedlichsten Seiten. Wenn man jetzt so rausgeht, ich freue mich immer sehr, wenn die Sonne scheint und wenn man das Wetter so ein bisschen genießen kann. Aber es gibt natürlich auch Menschen unter uns, die bangen dann schon und gucken, na, was fliegt da alles wieder so durch die Luft und durch die Gegend. Jetzt sind ja im Moment die Temperaturen durchaus wirklich im sommerlichen Bereich angekommen, dazu auch noch trocken. Das ist so eine Wetterlage, die finden die Pollen hocherfreulich. Und wir blicken jetzt mal auf morgen, den Samstag, und da sehen wir in Bezug auf die Pollen eine mittlere Belastung, am stärksten durch Wegerichpollen sowie auch Gräser und Ampferpollen. Beifuß ist auch unterwegs, aber der bildet da eher noch so eine schwache Belastung. Und der Rest der angesagten Arten zeigt sich da weitestgehend friedlich, aber mittlere Belastung, wie gesagt, am stärksten Wegerichpollen unterwegs und Gräser sowie Ampferpollen. Kommt gut und gesund durch das Wochenende.

0: Tasman Archer, Sleep in Satellite. Ich war gerade völlig erstaunt, dass das Ding schon von 1992 ist, so alt schon, jetzt jünger eingestuft. Aber so ähnlich machen wir gleich weiter. 1991, der King of Pop persönlich, der macht gleich hier den Anfang mit Black or White und die schöne Stimme von Olivia Rodrigo gibt's danach. Drop Dead, gleich nach den Nachrichten, dranbleiben.
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1: Ich bin Dirk Zeitler. Der Bundesrat hat das Gesundheitssparpaket der Bundesregierung passieren lassen. Ein Antrag, den Vermittlungsausschuss anzurufen, fand in der Länderkammer keine Mehrheit. Zuvor hatte Gesundheitsministerin Wagen im Bundestag das umstrittene Sparpaket noch einmal verteidigt.
2: Das sei ein ausgewogenes Paket, alle müssten einen Beitrag leisten, würden aber auch langfristig von sicheren Finanzen profitieren. Das Paket sieht vor, dass Praxen, Kliniken, Apotheken und Pharmabranche weniger Geld ausgeben, aber auch die Versicherten müssen mit mehr Zuzahlungen und weniger Leistungen rechnen. Insgesamt sollen so schon im kommenden Jahr fast 19 Milliarden Euro gespart werden. Scharfe Kritik kommt von der Opposition. Sie warnt etwa vor überlasteten Ärzten und einem Krankenhaussterben. Thomas Brock, Nachrichtenredaktion.
1: Kai Wegner zieht die Reißleine. Nach monatelanger Kritik verzichtet Berlins regierender Bürgermeister auf eine weitere Spitzenkandidatur für die CDU bei der Abgeordnetenhauswahl im September.
3: Ja, ich habe kommunikative Fehler gemacht. Und ja, glauben Sie es mir, ich ärgere mich am meisten darüber. Und das war auch Mist. Und deswegen habe ich mich auch bei den Berlinerinnen und Berlinern entschuldigt. Und ich ärgere mich am meisten darüber.
1: Wegner will aber bis zur Wahl noch regierender Bürgermeister bleiben. Nach einem deutlichen Sprung liegt Diesel zum ersten Mal seit Mai wieder über der psychologisch wichtigen Marke von 2 Euro. Auch Benzin legte zu. Wie der ADAC mitteilte, auch Benzin verteuerte sich deutlich. In den aktuellen Preisen dürfte sich auch der Ölpreis bemerkbar machen. Er hat seit Wochenbeginn ein gutes Stück angezogen, seit die Spannungen rund um die Straße von Hormuz wieder zugenommen haben. Nach einem Böschungsbrand bleibt die wichtige Bahnstrecke zwischen Düsseldorf und Köln bis mindestens Samstagnachmittag gesperrt. Das sagte ein Sprecher der Deutschen Bahn. Im Nah- und Fernverkehr kommt es deshalb zu Umleitungen und Verspätungen. Die Feuerwehr habe die Brände zwar gelöscht, allerdings hätten die Feuer Schäden an den Schienen angerichtet, sodass auf dem Streckenabschnitt kein Zugverkehr mehr möglich sei.
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6: Ach, ist das herrlich. 28 in Wüste, 27 in Laggenberg. Ich ganz kurz machen, Richtung Abend immer mehr Sonne bei bis zu 30 Grad. Cool, ne? Der Radio Osnabrück 3-Tage-Trend. Während es heute noch wechselnd bewölkt ist, morgen und Sonntag dann noch mehr Sonne. Dazu bleibt es trocken und die Temperaturen gehen an die 30 Grad. Klingt richtig nach Sommer, oder?
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6: Ja, hat sich so einiges angesammelt. Man kommt hier kaum hinterher. Das ist unglaublich. Wir beginnen mal mit den beiden Meldungen in Bezug auf die vor uns liegenden Sperrungen. Achtung bitte. Hallo, liebe Autofahrer. Ab 20 Uhr heute wird die A1 zwischen Osnabrück Nord und Bramsche in beiden Richtungen gesperrt. Grund sind Bauarbeiten. Es werden natürlich Umleitungen für euch eingerichtet. Die Sperrung dauert auch bis Sonntag 23 Uhr. Und zusätzlich gibt es dann morgen und Sonntag auch noch Teilsperrungen der Abfahrten Wallenhorst Süd. Die A30, die wird ebenfalls gesperrt, und zwar heute ab 22 Uhr zwischen Melle Ost und Melle West in beiden Richtungen komplett. Da wird eine Brücke abgerissen. Das Ganze dauert dann bis Montagmorgen 5 Uhr und auch da gibt es natürlich für euch dementsprechende Umleitungen. Wir gehen mal rauf auf die A2 Dortmund Richtung Hannover. Achtung bitte zwischen Bielefeld Ost und Ostwestfalen-Lippe. Unfallaufnahme rechts auf der Spur und auf dem Standstreifen. Gefahr durch Stau natürlich. A2 Hannover Richtung Dortmund zwischen Porta Westfalica und dem Kreuz Bad Oeynhausen. Vorsicht, auch dort eine Unfallstelle. Die ist ungesichert auf der linken Spur und die linke Spur ist auch gesperrt. Staugefahr. A2 Hannover Richtung Dortmund zwischen Bad Alsen und Kreuz Bad Oeynhausen. 7 Kilometer Stau, dauert etwa eine halbe Stunde länger. Auf der A2 Dortmund Richtung Hannover zwischen Feldheim und Rehren. Da gab es ebenfalls einen Unfall. Dahinter staute sich auf 5 Kilometern Länge. A2 Dortmund Richtung Hannover zwischen Bad Alsen und Rehren. Unfall mit LKW. Rechte Spur ist dicht. Empfohlene Umleitung U3. Und die A30 Osnabrück Richtung Bad Oeynhausen. Kreuz Bad Oeynhausen.

0: Viertelstunde länger einplanen, bitte. Wir gehen mal auf die Bundesstraßen B218 Schwagsdorf Richtung Osterkappeln. Zwischen Schwagsdorf und Abzweig nach Euer Gefahr durch Gegenstände auf der Fahrbahn. Die B214 Nienburger Straße Diepholz Richtung Nienburg-Weser. Zwischen Abzweig nach Lohhaus und dem Abzweig nach Rodemühlen. In beiden Richtungen Vorsicht, eine ungesicherte Unfallstelle. Und Kreis Diepholz Melchershauser Straße zwischen List und Melchershausen. In beiden Richtungen eine Unfallaufnahme gesperrt. Und noch Folgendes. Klar wird auch heute wieder geblitzt. Im Moment gibt es eine Motorradkontrolle kurz hinter Melle Richtung Bad Essen und circa einen Kilometer weiter steht dann auch noch ein Blitzer. Danke an den aufmerksamen Jens für die Meldung. Und der Landkreis Osnabrück ist ebenfalls unterwegs heute. Planmäßigerweise wird geblitzt in Bersenbrück. Wenn ihr wie Jens auch etwas für uns habt, was hier dringend in die Meldung muss, her damit, gebe ich gerne weiter. 0541 77 70 50 0541 77 70 50. Dafür im Voraus vielen Dank. Radio Osnabrück wünscht gute Fahrt.
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0: Wir gehen gleich mal gemeinsam ins Heim, also ins Tierheim und gucken uns da mal ein bisschen näher um. Das wird ja ziemlich schwierig für solche Einrichtungen im Moment. So vermute ich mal auch für das Tierheim Melle. Oder ist es ganz anders? Gleich sprechen wir genau über dieses Thema. Schön, dass ihr dabei seid. Erstmal herzlich willkommen bei diesem sommerlich frischen Wetter. Puh, irgendwie ein bisschen warm, ne? Macht aber nichts. Ich schwitze lieber, als dass ich friere. Ihr wahrscheinlich auch, oder? Ich bin Michael. Hallo.

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1: Es geht wie immer ums liebe Geld. Ja, Radio Osnabrück. Und wie viele Tierheime kämpft natürlich auch das Tierheim Melle mit den Finanzen. Das Tierheim betreut mehrere Bezirke, und zwar Melle, Schwenge, Bad Essen und Bissendorf. Die Fundtiere aus diesen Gemeinden werden in Melle aufgenommen und dafür gibt es dann von der jeweiligen Gemeinde auch einen Obolus, sagt Pamela Opitz vom Tierheim in Melle.
2: Das ist nicht immer ganz kostendeckend. Das kommt natürlich sehr darauf an, welche Problematik bringen die Fundtiere mit. Wenn es jetzt nur um das normale Kastrieren, Impfen, Chippen bis zur Vermittlung geht, das ist die eine Seite der Geschichte. Aber es kommen leider zunehmend Tiere zu uns, die einen deutlichen höheren Pflegeaufwand haben.
1: Ja, oft sind die nämlich krank oder verletzt und das kommt dann natürlich immer öfter vor. Dazu kommt auch, dass die Tierarzt- und Futterkosten sehr hoch sind. Das ist wahrscheinlich der Grund dafür. Und dann muss dieses alles über Spenden finanziert werden. Es gibt aber nicht nur mehr pflegebedürftige Fundtiere, sondern auch immer mehr Menschen, die ihre Tiere abgeben wollen oder müssen.
2: Häufig sind das eben Menschen, die vielleicht auch in finanziellen Notlagen sind und sich deshalb ihr Tier nicht mehr leisten können. Und dieses Tier dann eben beim Tierheim unterbringen möchten. Das Problem ist dann aber, wer trägt die Kosten für dieses Tier? Eigentlich müsste es der Halter, der sein Tier abgibt, bezahlen.
1: Tja, und der hat ja häufig kein Geld mehr dafür. Das bedeutet für das Tierheim Melle noch mehr Kosten. Weil dann auch oft schon versäumt wurde, das Tier kastrieren oder impfen zu lassen. Und darum kümmert sich dann halt auch das Tierheim. Für die Zukunft wünscht sich Opitz, dass die Arbeit von Tierheimen und Tierschutzvereinen mehr Wertschätzung findet.
2: Nicht nur dann, wenn man eben irgendein Problem hat, und zwar irgendein Tier, was plötzlich auftaucht und man es irgendwie unterbringen möchte, sondern eben, dass es ganz klar ist, dort wird eine schwere Arbeit verrichtet und diese Dienstleistung sollte eben auch entsprechend gewertschätzt werden.
1: Das denke ich mir mal, ne? Wäre doch wichtig. Tierheime stehen vor finanziellen Herausforderungen, auch das Tierheim Melle. Und wir durften darüber sprechen mit Pamela Opitz vom Tierheim Melle. Vielen Dank für die Infos. Bei uns hört ihr, was los ist.

0: macht voll die Party. Nee. Unglaublich. Hallo Mirko, was gibt's
1: gleich? Hi Michael, hi. Ja, einem 34-jährigen Mann wird vorgeworfen, ein Kind mehrfach vergewaltigt oder sexuell missbraucht zu haben. Weitere Infos dazu gleich in den Radio Osnabrück Regionalnachrichten. Ihr wisst ja bei uns, da hört ihr, was los ist.
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0: Es ist 17.30 Uhr.
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2: Ich bin Mirko. Guten Tag. Ein 34-jähriger Mann muss sich seit heute vor dem Osnabrücker Landgericht verantworten. Ihm wird vorgeworfen, ein 14-jähriges Kind 12-mal vergewaltigt oder sexuell genötigt zu haben. Ende August soll ein Urteil gefällt werden, dem angeklagten Mann droht eine mehrjährige Haftstrafe. In Bramsche waren wieder falsche Bankmitarbeiter unterwegs. Am Dienstagnachmittag hat ein unbekannter Mann ein älteres Ehepaar angerufen und behauptet, dass das Geld auf dem Konto der Frau nicht echt sei. Kurz darauf hat ein Betrüger am Haus des Ehepaars das Bargeld auf Echtheit überprüft. Als der Täter wieder weg war, ist dem Ehepaar aufgefallen, dass ein größerer Geldbetrag und Schmuck geklaut wurde. Die Polizei warnt vor dieser Betrugsmasche. Eine Beschreibung vom Täter findet ihr auf dem Presseportal der Polizei Osnabrück. Über 3 Millionen Aale und über 100.000 Quappen wurden in Niedersachsen in Gewässer eingesetzt. Über 200 Angelvereine haben sich an der Aalerhaltungsaktion beteiligt. Die Aale stammen aus einer Region um Biarritz in Frankreich und wurden nach ihrem Fang nach Bramsche gebracht. Dort werden sie von Angelvereinen aus allen Regionen des Landes mitgenommen, um sie in Fließgewässer einzusetzen. Mit der Aktion sollen die Bestände der bedrohten Arten in Niedersachsens Flüssen und Bächen gestärkt werden. Hand in Hand mit den Profis. Bis Sonntag können sich 11 Kinder als Einlaufmannschaft beim VfL Osnabrück bewerben. Mehr Infos hat Radio Osnabrück-Kollegin Clara.
3: Vereine aus der Stadt und Region rund um Osnabrück, bestehend aus Jungs und Mädchen im Alter von 7 und 12 Jahren, haben eine Chance. Dabei muss es sich nicht unbedingt um Fußballmannschaften handeln, auch andere Sportmannschaften sind willkommen. Einfach mit einem lila-weißen Gruppenfoto bewerben. Mehr Infos zu den Teilnahmebedingungen findet ihr auf der Internetseite des VfL Osnabrück.
2: Die Lila-Weißen haben am Sonntag ein Testspiel gegen FK Jablonek. Anpfiff ist um 15 Uhr im Römerstadion Dölsach. Soweit die Radio Osnabrück Regionalnachrichten. 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
5: Sowas lieb ich. Man kann es nämlich derartig kurz machen heute. Gerade jetzt 26 Grad Osnabrückhafen, 28 in Gesmold. Es kommt immer mehr Sonne Richtung Abend, reißt der Himmel auf und es bleibt dann wohl auch weitgehend wolkenfrei und trocken. Maximaltemperaturen 30 Grad. 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
5: Hab ja schon gesagt, eine Menge los. Wir beginnen nochmal mit den Meldungen in Bezug auf die Sperrungen. Achtung, hallo liebe Autofahrer. Ab 20 Uhr, da wird dann die A1 zwischen Osnabrück Nord und Bramsche in beiden Richtungen komplett gesperrt. Grund dafür sind Bauarbeiten, Umleitungen werden für euch eingerichtet und die Sperrung dauert bis Sonntag 23 Uhr. Zusätzlich dazu gibt es dann morgen und am Sonntag auch noch Teilsperrungen der Abfahrten Wallenhorst Süd. Die A30, die wird ebenfalls heute Abend gesperrt ab 22 Uhr zwischen Melle Ost und Melle West und zwar beide Richtungen komplett dicht. Da wird eine Brücke abgerissen. Das Ganze dauert dann bis Montagmorgen 5 Uhr und auch da werden für euch natürlich Umleitungen eingerichtet. Wir gehen auf die A2 Dortmund Richtung Hannover zwischen Bielefeld Ost und Ostwestfalen-Lippe. Achtung bitte, eine Unfallaufnahme auf der rechten Spur und auf dem Standstreifen könnte sich ein Stau bilden. Vorsichtig ranfahren bitte. A2 Hannover Richtung Dortmund zwischen Porta Westfalica und Kreuzbad Oeynhausen. Vorsicht, eine ungesicherte Unfallstelle auf der linken Spur, die ist dicht. A2 Hannover Richtung Dortmund zwischen Bad Alsen und Kreuzbad Oeynhausen. 7 Kilometer Stau, des Zeitverlust eine halbe Stunde. A2 Dortmund Richtung Hannover zwischen Feldheim und Rehren. Da gab es einen Unfall, dahinter staut es sich auf 5 Kilometern Länge. A2 Dortmund Richtung Hannover zwischen Bad Alsen und Rehren. Ein Unfall mit LKW. Rechts ist die Spur dicht. Es gibt eine empfohlene Umleitung über die U3. A30. Kreuzbad Oeynhausen. Ja. Überleitung zur A2 Richtung Hannover. Dieser Fahrstreifen ist komplett gesperrt. Das Ganze noch bis ca. 18 Uhr. A33 Osnabrück Richtung Bielefeld zwischen Kreuz Osnabrück Süd und Haderberg. 1 Kilometer Stau, dauert etwa 10 Minuten länger. Dann gehen wir rauf auf die B214 Nienburger Straße, Diepholz Richtung Nienburg-Weser zwischen Abzweig nach Lohhaus und Abzweig nach Rode Mühlen. Vorsicht, eine ungesicherte Unfallstelle. Und Kreis Diepholz, Melchiorshauser Straße zwischen Leeste und Melchiorshausen gibt es in beiden Richtungen eine Sperrung aufgrund einer Unfallaufnahme. So, und das habe ich auch noch. Ist ja klar, auch heute wird wieder geblitzt. Zum Beispiel in Melle, kurz hinter Melle Richtung Bad Essen. Da gibt es erstmal eine Motorradkontrolle und circa 1 Kilometer weiter steht dann auch noch ein Blitzer. Danke, Jens. Der Landkreis Osnabrück, der blitzt heute planmäßig in Bersenbrück. Und wenn ihr noch einen Blitzer gesehen habt oder auch einen Stau, eine andere Gefahr, sagt es uns, wir geben es gerne weiter. 0541 77 70 50 0541 77 70 50. Im Voraus danke dafür. Radio Osnabrück wünscht gute Fahrt.
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5: Ja, da muss man erstmal tief durchatmen nach den Verkehrsmeldungen. Unglaublich, ne? Ja, ist Wochenende, man merkt das. Schön, dass ihr da seid. Wir haben ja noch ein paar Minuten miteinander und ich freue mich gleich darauf, dass ich wieder eine weitere Seite unseres Tagebuchs der Hits öffnen darf. Denn ich mag sie ja, diese besonderen Geschichten rund um ganz besondere Lieder. Ihr seid alle da, dann kann's losgehen. Ich bin Michael. Hallo nochmal.

0: Und schon ist es wieder Zeit für diese ganz besondere Geschichte und diesen Lied. Kleine Zeitreise gefällig, es geht um die Black Eyed Peas.
1: 10. Juli 2009. The Black Eyed Peas sind mit I Got a Feeling neu in den Charts. Die Black Eyed Peas sind Ende der Nullerjahre schon alte Hasen in der Musikbranche. Gegründet hat sich die Combo 1995 in Los Angeles. Seitdem gibt es Abend für Abend Party. Die vier Musiker geben bei jedem Konzert alles auf der Bühne und arbeiten daneben auch akribisch an ihren Tracks im Studio. Und die Arbeit zahlt sich aus. Den internationalen Durchbruch gibt es nämlich schon 2003 mit dieser Nummer, Where

Bühnen für die Peace größer, die Shows lauter, noch voller und noch extravaganter. Und die Partner, mit denen sie zusammenarbeiten, auch. 2009 zum Beispiel mit dem Star-DJ David Guetta. Mit ihm verbringen die Black Eyed Peas einige Tage im Studio und schreiben die Partyhymne der nächsten.

Und auch wenn Teddy Swims jetzt von seinen Bad Dreams erzählt, ich hoffe natürlich, ihr habt richtig gute sommerliche Träume. Feiert den Sommer natürlich mit uns, mit Radio Osnabrück. Und ein schönes Wochenende wünsche ich euch. Richtig schön.

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1: Ich bin Dirk Zeitler. Auf gesetzlich Versicherte kommen höhere Zuzahlungen und Einschnitte bei manchen Leistungen zu, um die Krankenkassenbeiträge möglichst stabil zu halten. Bundestag und Bundesrat machten den Weg für ein Sparpaket von Gesundheitsministerin Wagen frei, das dazu auch Milliardenausgabenbremsen bei Praxen, Krankenhäusern und Pharmabranche vorsieht. Aus der Gesundheitsbranche hagelt es scharfe Kritik. Die Opposition bezweifelte, dass wirklich keine Beitragserhöhungen kommen. Das Heizungsgesetz der früheren Ampelregierung ist bald Geschichte. Der Bundestag hat das neue Gebäudemodernisierungsgesetz beschlossen. Damit kippt die schwarz-rote Koalition zentrale Regelungen des bestehenden Gesetzes.
2: Vor allem der Kern des alten Gesetzes wird gekippt, die 65%-Regelung, die besagt, dass jede neu eingebaute Heizung mit 65% erneuerbaren Energien betrieben werden soll. Besonders der Union war das ein Dorn im Auge. Kein Reinregieren in den Heizungskeller, hieß es. Nun soll etwa neben Wärmepumpen auch der Einbau von Gas- und Ölheizungen weiter möglich sein. Allerdings ab 2029 mit einem immer größer werdenden Anteil CO2-neutraler Brennstoffe wie Biomethan. Umweltverbände warnen aber trotzdem vor Rückschritten beim Klimaschutz und höheren Kosten für Mieter, wenn Vermieter neue Gasheizungen einbauen. Thomas Brock, Nachrichtenredaktion.
1: Kai Wegner zieht die Reißleine. Nach monatelanger Kritik verzichtet Berlins regierender Bürgermeister auf eine weitere Spitzenkandidatur für die CDU bei der Abgeordnetenhauswahl im September. Er will aber bis zur Wahl noch regierender Bürgermeister bleiben.
3: Ja, ich habe kommunikative Fehler gemacht. Und ja, glauben Sie es mir, ich ärgere mich am meisten darüber.
1: Wegner zieht damit Konsequenzen aus einer monatelangen Debatte um falsche Angaben über sein Krisenmanagement nach einem großen Stromausfall im Januar. Dies hatte den Wahlkampf der CDU zunehmend belastet. Zum Sport. Tennisprofi Alexander Zverev ist zum ersten Mal in das Endspiel beim Rasenklassiker in Wimbledon eingezogen und kann dort den zweiten Grand-Slam-Titel seiner Karriere holen. Der French Open-Sieger aus Hamburg gewann sein Halbfinale gegen den britischen Außenseiter Arthur Ferry in 3 Sätzen.
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5: Guten Abend. Aktuell meldet Hilter 25 Grad, dazu Emsbüren 27 Grad. Am Abend ist es freundlich und warm, mit lockeren Wolken und meist nur schwachem Wind. Bis in die Nacht bleibt es ruhig. Später kann sich örtlich etwas Dunst oder Nebel bilden, vor allem in den flacheren und feuchteren Ecken. Die Temperaturen liegen heute noch bei 25 bis 28 Grad. In der Nacht kühlt es auf 15 bis 18 Grad ab. Der Radio Osnabrück 3-Tage-Trend für die Region Osnabrück und das Weser-Ems-Gebiet. Morgen wird es wieder wärmer, am Sonntag bleibt es trocken. Zum Wochenstart zeigt sich das Wetter freundlich, insgesamt aber mit leicht nachlassender Wärme.
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5: Hallo liebe Autofahrer. Auf der A2 Dortmund Richtung Hannover besteht zwischen Feldheim und Bad Eilsen Gefahr durch eine ungesicherte Unfallstelle auf dem Standstreifen. Außerdem gab es zwischen Feldheim und Rehren einen vorausgegangenen Unfall mit einem Stau von 5 Kilometern. Zwischen Weserbrücke und Porta Westfalica stockt es auf 3 Kilometern. Hier gibt es eine Vollsperrung. Ab 20 Uhr wird die A1 zwischen Osnabrück Nord und Bramsche in beide Richtungen gesperrt. Grund sind Bauarbeiten. Umleitungen sind für euch eingerichtet. Die Sperrung dauert bis Sonntag 23 Uhr. Zusätzlich gibt es morgen und am Sonntag Teilsperrungen der Abfahrten Wallenhorst Süd. Die A30 wird heute ab 22 Uhr zwischen Melle Ost und Melle West in beide Richtungen voll gesperrt. Hier wird eine Brücke abgerissen. Das Ganze dauert bis Montagmorgen um 5 Uhr. Auch hier sind Umleitungen für euch eingerichtet. Außerdem wird geblitzt in Belm am Puverweg und in Hilter auf der Holter Straße. Gute Fahrt wünscht euch Radio Osnabrück.
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7: Kennt ihr den Typen, der im Fernsehen immer alle anschreit? Ja, genau, das ist Gernot Hassknecht oder auch Hans-Joachim Heitz, so heißt er im wirklichen Leben. Und mit ihm, Herrn Heitz, habe ich gesprochen, gleich bei mir in der Sendung. Und ich habe natürlich die neuen Kinofilme. Das alles heute bei mir.

Keine Sorge, ist ja noch nicht Mitternacht, ihr werdet noch nicht gebissen. Dracula hat noch keine Macht. Das war Tame Impala und Dracula hier bei Radio Osnabrück. Es ist mal wieder soweit, Jos Freitag ist da und wir haben heute tolle Sachen in der Sendung. Ich habe Hans-Joachim Heist in der Show, das ist Gernot Hassknecht. Das ist nämlich sein Künstlername, der auch immer in der Heute-Show die Leute so anbrüllt. Und der ist jetzt im Fernsehen zu sehen in einem Film übers Bowlen. Die Abräumer heißt der. Der kommt am nächsten Montag im ZDF und ich habe mich mit Hans-Joachim Heist unterhalten. Natürlich nicht nur übers Bowlen, sondern auch übers Anschreien. Dazu gleich mehr. Und wir haben Kinokarten in der Verlosung. Es gibt einen ganz, ganz gruseligen Film, für den ihr Karten gewinnen könnt. Evil Dead Burn heißt der. Da reden wir gleich drüber. Und wir haben natürlich auch was für die ganze Familie dabei. Vaiana ist auch neu im Kino. Da reden wir gleich auch drüber. So, dann noch eine ganz schlechte Nachricht, eine traurige Nachricht. In der letzten Woche starb Lauren Bennett. Das ist die Sängerin von LMFAO. Das ist die Band, die Party Rock Anthem berühmt gemacht hat. Und wir spielen jetzt nochmal dieses Lied im Andenken an die Sängerin Lauren Bennett.

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1: Aus dem neuen Madonna-Album Confessions 2 war das Madonna zusammen mit Sabrina Carpenter. Bring Your Love.
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1: So, jetzt wird's gruselig. Kinokarten habe ich für den Film Evil Dead Burn. Will und Alice scheinen eine glückliche Beziehung zu führen. Doch hinter verschlossenen Türen wird ihre Beziehung immer wieder von heftigen Konflikten überschattet. Als Will nach einem Streit bei einem schweren Autounfall ums Leben kommt, stürzt Alice in ein Gefühlschaos. Bei der Beerdigung begegnet sie erstmals seit langer Zeit wieder ihren Schwiegereltern Susan und Edgar. Und die an die Beisetzung angeschlossene Trauerfeier im engsten Kreis findet auf dem abgelegenen und ziemlich heruntergekommenen Anwesen der Familie statt, das Wills Bruder Joseph mit seiner Freundin Thea und Großmutter Polly bewohnt. Der erfolglose Schriftsteller hat sich dorthin zurückgezogen, um an seinem neuen Roman zu arbeiten. Als Inspiration dienen ihm die rätselhaften Aufzeichnungen seines verstorbenen Großvaters sowie ein geheimnisvolles Buch, das verstörende Rituale beschreibt. Was niemand ahnt, Joseph hat damit längst finstere Mächte entfesselt. Hier ist ein Ausschnitt aus Evil Dead Burn.
0: Wir haben euch gefunden.
3: William, mein geliebter Sohn. Ich würde alles dafür geben, uns nochmal vereint zu sehen.
4: Großvater glaubte daran, dass der Teufel zurückkehren würde, wenn jemand aus dem Buch der Toten liest.
0: Kunde.
1: Na, dann sollte man da vielleicht nicht draus lesen. Also, wer Kinokarten haben möchte für Evil Dead Burn, schreibt eine WhatsApp an die 0541 77 70 50 0541 77 70 50 ist unsere WhatsApp-Nummer. Bitte euren Namen und eure Mailadresse mit angeben. Da habt ihr Chancen auf 3x2 Karten für Evil Dead Burn.

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7: Es ist 18.30 Uhr.
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8: Ich bin Mirko. Guten Abend. Ein 34-jähriger Mann muss sich seit heute vor dem Osnabrücker Landgericht verantworten. Ihm wird vorgeworfen, ein 14-jähriges Kind 12-mal vergewaltigt oder sexuell genötigt zu haben. Ende August soll ein Urteil gefällt werden, dem angeklagten Mann droht eine mehrjährige Haftstrafe. Ein 64-jähriger Mann aus dem Kreis Minden-Lübbecke wird vermisst. Der Mann wohnt in einem Seniorenheim in Bad Oeynhausen und wurde gestern Morgen auch dort zuletzt gesehen. Der Vermisste hat eine kräftige Statur, ist etwa 1,80 Meter groß und könnte mit einem Rollator unterwegs sein. Es kann auch sein, dass sich der Mann in der Gegend von Dresden aufhält. Ein Bild des vermissten Mannes findet ihr auf dem Presseportal der Polizei Minden-Lübbecke. Da der Mann auch auf Medikamente angewiesen ist, bittet die Polizei jetzt um Hilfe. Über 3 Millionen Aale und über 100.000 Quappen wurden in Niedersachsen in Gewässer eingesetzt. Über 200 Angelvereine haben sich an der Aalerhaltungsaktion beteiligt. Die Aale stammen aus einer Region um Biarritz in Frankreich und wurden nach ihrem Fang nach Bramsche gebracht. Dort werden sie von Angelvereinen aus allen Regionen des Landes mitgenommen, um sie in Fließgewässer einzusetzen. Mit der Aktion sollen die Bestände der bedrohten Arten in Niedersachsens Flüssen und Bächen gestärkt werden. Hand in Hand mit den Profis. Bis Sonntag können sich 11 Kinder als Einlaufmannschaft beim VfL Osnabrück bewerben. Mehr Infos hat Radio Osnabrück-Kollegin Clara.
9: Vereine aus der Stadt und Region rund um Osnabrück, bestehend aus Jungs und Mädchen im Alter von 7 und 12 Jahren, haben eine Chance. Dabei muss es sich nicht unbedingt um Fußballmannschaften handeln, auch andere Sportmannschaften sind willkommen. Einfach mit einem lila-weißen Gruppenfoto bewerben. Mehr Infos zu den Teilnahmebedingungen findet ihr auf der Internetseite des VfL Osnabrück.
8: Die Lila-Weißen haben am Sonntag ein Testspiel gegen FK Jablonek. Anpfiff ist um 15 Uhr im Römerstadion Dölsach. Soweit die Radio Osnabrück Regionalnachrichten. 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
10: Im Moment in Osnabrück Gartlage 26 Grad, dazu Lehmbruch 25 Grad. Der Freitagabend ist im Weser-Ems-Gebiet freundlich und warm, mit viel Sonne, lockeren Wolken und Temperaturen zwischen 25 und 27 Grad. In der Nacht kühlt es auf 15 bis 18 Grad ab, dazu kann sich vor allem in den flacheren Lagen stellenweise Nebel bilden.
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10: Hallo liebe Autofahrer. Auf der A2 Dortmund Richtung Hannover besteht zwischen Feldheim und Bad Eilsen Gefahr durch eine ungesicherte Unfallstelle auf dem Standstreifen. Außerdem gab es zwischen Feldheim und Rehren einen vorausgegangenen Unfall mit einem Stau von 5 Kilometern. Zwischen der Weserbrücke und Porta Westfalica stockt es auf 3 Kilometern. Die B61 Herford Richtung Bad Oeynhausen ist vor der Bünderstraße auf 1 Kilometer ebenfalls von stockendem Verkehr betroffen. Der Zeitverlust beträgt 5 Minuten. Auf der B482 Nienburg Richtung Porta Westfalica gibt es vor Porta Westfalica 1 Kilometer stockenden Verkehr. Ab 20 Uhr wird die A1 zwischen Osnabrück Nord und Bramsche in beide Richtungen wegen Bauarbeiten bis Sonntag 23 Uhr voll gesperrt. Umleitungen werden für euch eingerichtet. Zusätzlich gibt es morgen und Sonntag Teilsperrungen der Abfahrten Wallenhorst Süd. Die A30 wird heute ab 22 Uhr zwischen Melle Ost und Melle West in beide Richtungen voll gesperrt. Hier wird eine Brücke abgerissen. Die Sperrung dauert bis Montagmorgen 5 Uhr. Umleitungen werden ebenfalls für euch eingerichtet. Es wird geblitzt in Belm am Puverweg, in Hilter auf der Holterstraße sowie in Nordhorn auf der Bentheimer Straße. Radio Osnabrück wünscht euch eine gute und sichere Fahrt.
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11: Wir kennen ihn aus der Heute-Show, der Mann, der alle anschreit. Es ist Gernot Hassknecht, im wirklichen Leben heißt er Hans-Joachim Heist. Ich habe gleich mit ihm ein Gespräch über seinen neuen Film im ZDF und natürlich, wie er zu Gernot Hassknecht wurde. Das darf nicht vergessen werden.

0: You Girl Moving to the Sun hier bei Radio Osnabrück. Am kommenden Montag kommt ein neuer Film im deutschen Fernsehen, im ZDF natürlich. Die Abräumer, unter anderem mit Hans-Joachim Heist alias Gernot Hassknecht. Ich habe Hans-Joachim Heist jetzt am Telefon. Herr Heist, ist es so, dass viele, wenn man sie auf der Straße sieht, immer noch mit Gernot Hassknecht ansprechen oder wie ist das?
1: Es gibt viele, die sagen, hallo Herr Hassknecht. Das gibt es viele. Und dann gibt es viele, die auf mich zukommen und sagen, aber bitte nicht anschreien.
0: Da wollte ich nachher noch drauf zurückkommen. Aber jetzt reden wir erstmal über den Film. Da geht es ja, also Die Abräume heißt der Film, der jetzt im ZDF-Dienst demnächst läuft. Und da geht es ums Bowling. Sind Sie denn so persönlich ein guter Bowler oder mussten Sie sich da erst reinfuchsen?
1: Also ich persönlich habe, als ich die Anfrage bekommen habe für den Film, wirklich erstmal kramen müssen in meinem Gedächtnis, wann habe ich zum letzten Mal auf einer Bowlingbahn gestanden. Und das war in meiner Jugend, beziehungsweise auch dann im Alter zwischen 20 und 30, als junge Leute sind. Gruppenweise sind wir da ab und zu mal, einmal im Jahr vielleicht auch zweimal, sind wir auf eine Bowlingbahn gegangen, hatten da viel Spaß und eine Gaudi draus gemacht. Aber richtig Bowlen könnte man das eigentlich nicht nennen. Deshalb hat die Produktion ja jedem Hauptdarsteller ein Bowling-Training verpasst.
0: Ich dachte, Sie hätten auch dieses Video geguckt, was die Hauptdarstellerin in dem Film geguckt hat. diese VHS-Kassette mit dem Einlochen.
1: Ja. Das hab ich tatsächlich erst während den Dreharbeiten geguckt. Vorher hatten wir alle wirklich Training gehabt.
0: Ja.
1: Und uns wurde ja auch, und das war ganz interessant, das wusste ich ja vorher nicht, dass man ja die Bowling-Bälle, die haben ja drei Löcher, wo man diese Finger rein, Daumen und zwei Finger reinsteckt, die werden ja angepasst, die werden ja richtig gebohrt für Leute, die das turniermäßig machen, die werden angepasst an die Hand, an die Finger. Und da haben wir auch erstaunlicherweise jeder zwei Bowling-Bälle wirklich maßgeschneidert angepasst bekommen.
0: Durften Sie die denn mitnehmen hinterher?
1: Nö. Nee, ich hab dann auch gesagt, nee, ich brauch's ja auch gar nicht, weil so. Ja. Früher mal auch fuhr Bowling auch mal gekegelt. Ich war auch mal als 13, 14-Jähriger, ja, 16-Jähriger, aber war ich auch mal damals gab es ja noch sehr viele Kegelbahnen in den Gasthäusern. Da war ich auch mal Kegeljunge, da habe ich auch mal Kegel aufgestellt. Da gab es diese automatischen Dinger da noch nicht, die automatisch die Kegel wieder aufgestellt haben. Gut, beim Bowlen heißt das ja nicht Kegel, heißt der Pin. Und beim Kegeln heißt das ja der
0: ich habe keine Ahnung.
1: Die Kugel und beim Bowlen heißt ja der Ball.
0: Ja. Also das heißt also, Gernot Hassknecht hat damals in den Kegelvereinen immer die Puppen wieder aufgestellt, beziehungsweise die Pins, also nicht schlecht. Gernot Hassknecht, der Film kommt am kommenden Montag, ich habe ihn aber gleich weiterhin am Telefon. Ich möchte natürlich wissen, wie das ist, wenn man Leute anschreit und wie man dazu kommt.

0: Rick Astley, Together Forever. Bei mir ist noch Hans-Joachim Heist, alias Gernot Hasknecht. Der ist am Montag im Fernsehen zu sehen in einem Film Die Abräumer als Bowler. Aber wie ist er denn überhaupt so als Gernot Hasknecht beim ZDF in der Heute-Show so angekommen? Wie ist denn das passiert?
1: Nee, tatsächlich war das so, dass ich mit meiner damaligen Film-Fernsehagentin, dass wir beschlossen haben, so kleine Videofilmchen zu drehen für die Caster, für die Produzenten, für die Regisseure. Das war dann Vogue, das war üblich, dass man sowas machte, weil die Redakteure, die haben sich sowas angeguckt. Und da haben wir so ein 3-Minuten-Filmchen gemacht. Da habe ich so einen cholerischen Familienvater gespielt. Und so ein Filmchen hat der damalige Redakteur vom ZDF, der Stefan Denzer, der die Heute-Show mit kreiert hat für das ZDF, der hat das gesehen und hat mich dann zum Casting eingeladen. Die Rolle stand eigentlich bei denen schon fest, diese Figur. Das ist nicht meine Figur, leider nicht, sondern diese Figur und auch der Name Gernot Hasknecht stammt von Oliver Welke, der hat das kreiert. Also der Vater von Gernot Hasknecht ist halt nicht Oliver Welke. Wenn man das so sehen will. Und kam zum Casting und dann war das so, ja, er passt genau da drauf und ja. Und dann hat man mich zu einer Aufnahme eingeladen für die Sendung. Da wussten sie aber, haben sie mir bei der Aufnahme schon gesagt, sie wissen noch nicht genau, ob das heute Abend in der Sendung ist. Es kam dann in die Sendung und ganz schnell wurde diese Figur zum Publikumsliebling und auch Kult mittlerweile.
0: Passiert es denn auch, dass auf der Straße jemand kommt und sagt, Herr Hasknecht, können Sie mich mal anschreien, beziehungsweise mich mal irgendjemand anderen in meinem Auftrag anschreien?
1: Ja, das gibt es schon, wenn ich Leute treffe oder die dann sagen, also ich habe da einen Kollegen, können Sie den mal, dann holen die ihr Handy raus. Meistens wollen sie ja auch ein Selfie machen. Habt da einen Kollegen, der müsste mal richtig angeschrien werden. Und können Sie das jetzt mal kurz in der Aufnahme, können Sie das machen? Sagt er mir den Namen. Also das kommt immer drauf an. Ich mache es eigentlich ganz, ganz, ganz selten. Nur wenn es jemand ist, der mir vielleicht auch ein bisschen näher steht oder den ich auch mag oder mit dem ich mal zusammengearbeitet habe. Ansonsten mache ich das natürlich nicht.
0: Dann, ansonsten wäre das ein Sadomaso-Studio mit Stimme.
1: Genau.
0: Ne? Heißt, machen ja. SM-Studio, da wird aber nicht ausgezogen, da wird einfach nur geschrien. Ich denke, geschrien. Das ist gar nicht schlecht.
1: Und wenn mich jemand fragt, kann ich das lernen? Ich bin kein Choleriker. Ich möchte auch ab und zu mal so rumschreien können. Sage ich, üben, am besten in den Wald gehen, Bäume anschreien oder Vögel oder irgendjemand, irgendwas im Wald, keine Nachbarn, das führt zu Unannehmlichkeiten, sondern einfach in den Wald gehen, Bäume anschreien.
0: Aber bitte nicht die armen Vögel anschreien, das muss ja nun wirklich nicht sein, also die können ja auch nichts dafür. Dankeschön, Gernot Hasknecht alias Hans-Joachim Heist hier bei Jost Freitag.

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14: Ich bin Dirk Zeitler. Auf gesetzlich Versicherte kommen höhere Zuzahlungen und Einschnitte bei manchen Leistungen zu, um die Krankenkassenbeiträge möglichst stabil zu halten. Bundestag und Bundesrat machten den Weg für ein Sparpaket von Gesundheitsministerin Wagen frei, das dazu auch Milliardenausgabenbremsen bei Praxen, Krankenhäusern und Pharmabranche vorsieht. Aus der Gesundheitsbranche hagelt es scharfe Kritik. Die Opposition bezweifelt, dass wirklich keine Beitragserhöhungen kommen. Kai Wegner zieht die Reißleine. Nach monatelanger Kritik verzichtet Berlins regierender Bürgermeister auf eine weitere Spitzenkandidatur für die CDU bei der Abgeordnetenhauswahl im September. Er will aber bis zur Wahl noch regierender Bürgermeister bleiben.
15: Am Ende ist der Druck dann doch zu groß geworden. Es geht vor allem um Wegners Krisenmanagement beim großen Stromausfall in Berlin Anfang des Jahres. Er spielte an dem Tag, als es losging, Tennis, verschwieg das aber erst einmal. Und auch danach gab es immer wieder Ungereimtheiten, wann er sich denn nun wirklich um den Blackout kümmerte. Viel Vertrauen ging verloren, die Umfragewerte der CDU rauschten nach unten. Wer nun stattdessen im September bei der Wahl antritt, ist noch nicht bekannt. Wegner selbst will auch den Landesvorsitz in der Berliner CDU aufgeben. Thomas Brock, Nachrichtenredaktion.
14: Wer einen kaputten Toaster, Staubsauger oder eine Waschmaschine hat, soll künftig bessere Chancen auf eine Reparatur bekommen. Nachdem der Bundestag ein Gesetz dazu bereits Ende Juni beschlossen hatte, gab es nun auch vom Bundesrat grünes Licht.
16: Hersteller bestimmter Produkte wie etwa Waschmaschinen, Mobiltelefone, Tablets oder E-Bikes werden damit gesetzlich verpflichtet, ihre Produkte während der üblichen Lebensdauer zu einem angemessenen Preis zu reparieren. Außerdem müssen die Geräte künftig so gebaut sein, dass man sie reparieren kann. Wer also etwa den Akku so verbaut, dass ein Tausch nicht möglich ist, verstößt gegen das Gesetz. Die Neuregelung sieht auch Anreize für Verbraucher vor. Entscheiden Sie sich für eine Reparatur statt für den Tausch eines defekten Geräts, verlängert sich die laufende Gewährleistungsfrist um 12 Monate. Tine Klimach, Nachrichtenredaktion.
14: Zum Sport. Tennisprofi Alexander Zverev ist zum ersten Mal in das Endspiel beim Rasenklassiker in Wimbledon eingezogen und kann dort den zweiten Grand-Slam-Titel seiner Karriere holen. Der French Open-Sieger aus Hamburg gewann sein Halbfinale gegen den britischen Außenseiter Arthur Ferry in 3 Sätzen.
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17: Guten Abend. Aktuell meldet Osnabrück-Sutthausen 25 Grad, dazu Lohne 26 Grad. Heute Abend ist es freundlich und warm, oft mit lockeren Wolken bei uns. Die Temperaturen liegen zwischen 25 und 28 Grad. In der Nacht kühlt es spürbar ab, stellenweise bildet sich Nebel, vor allem in den flacheren Lagen. Der Radio Osnabrück 3-Tage-Trend für die Region Osnabrück und das Weser-Ems-Gebiet. Morgen setzt sich das sommerliche Wetter fort. Nach einem frischen Start wird es am Nachmittag verbreitet heiß, mit 28 bis 32 Grad, am Teutoburger Wald etwas kühler. Am Sonntag gibt es wieder viel Sonne und nur wenige Wolken. Die Grafschaft Bentheim bleibt am wärmsten. Zum Wochenstart ist es freundlich und trocken, insgesamt aber nicht mehr ganz so heiß.
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17: Hallo lieber Autofahrer, Vorsicht auf der A1 Osnabrück Richtung Bremen zwischen Neunkirchen-Vörden und Holdorf, dort befinden sich Gegenstände auf der Fahrbahn. Auf der A2 Dortmund Richtung Hannover zwischen Feldheim und Bad Eilsen besteht Gefahr durch eine ungesicherte Unfallstelle auf dem Standstreifen. Außerdem zwischen Feldheim und Rehren ein vorausgegangener Unfall mit einem Stau von 5 Kilometern sowie zwischen Weserbrücke und Porta Westfalica ein Stau von 3 Kilometern. In der Gegenrichtung Hannover Richtung Dortmund besteht zwischen Flotho West und Herford Ost Gefahr durch Fahrzeugteile auf der Fahrbahn. Auf der A31 Meppen Richtung Leer befindet sich zwischen Rastplatz Walchum und Dörpen ein defektes Fahrzeug auf dem Standstreifen. Ab 20 Uhr wird die A1 zwischen Osnabrück Nord und Bramsche in beide Richtungen wegen Bauarbeiten voll gesperrt. Umleitungen sind für euch eingerichtet. Die Sperrung dauert bis Sonntag 23 Uhr. Zusätzlich gibt es morgen und Sonntag Teilsperrungen der Abfahrten Wallenhorst Süd. Die A30 wird heute ab 22 Uhr zwischen Melle Ost und Melle West in beide Richtungen voll gesperrt. Dort wird eine Brücke abgerissen. Das Ganze dauert bis Montagmorgen 5 Uhr. Auch hier sind Umleitungen für euch eingerichtet. Außerdem wird geblitzt. Auf der Holterstraße in Hilter und auf der Bentheimer Straße in Nordhorn. Gute Fahrt wünscht euch Radio Osnabrück.
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0: Wenn eins von der Fußball-WM bleibt, dann ist es doch Shakira mit Die Die, oder?
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0: So, nachdem wir vorhin so einen riesen Gruselschocker hatten, Evil Dead Burn, für den es übrigens Karten zu gewinnen gibt, haben wir jetzt gleich einen Familienfilm. Aber wenn ihr Karten haben wollt für Evil Dead Burn, dann schreibt eine WhatsApp an die 0541 77 70 50 0541 77 70 50. Bitte euren Namen und eure Mailadresse angeben, dann habt ihr Chancen auf 3x2 Karten. Jetzt geht's aber weiter um eine Realverfilmung. Mittlerweile werden ja alle möglichen Zeichentrickfilme real verfilmt. Diesmal hat es Vaiana erwischt und es spielt mit unter anderem Dwayne Johnson. Vaiana will unbedingt weit raus aufs offene Meer, endlich mal die Welt jenseits des Riffs sehen, das die Insel ihres Volkes umgibt. Doch keiner der Mutunui-Stammesgenossen der 16 Jahre alten Prinzessin traut sich so wirklich, dieses Abenteuer einmal konsequent anzugehen. Und auch ihr ist der Versuch, das Riff hinter sich zu lassen, verboten. Doch dann gerät das Inselvolk in eine Notlage und die Nahrung beginnt langsam knapp zu werden. Vaiana schmiedet deshalb einen Plan und setzt schließlich eines Tages auf eigene Faust in See. Mit an Bord sind der treu doofe Hahn Hai Hai und das Hausschwein Pua. Unterwegs offenbart sich hier sogar noch der legendäre Halbgott Maui, dem sehr mächtige Fähigkeiten nachgesagt werden. Hier ist ein Ausschnitt aus Vaiana.
2: Vaiana, erzähl mir was von dir. Von deinen Hoffnungen und deinen Träumen.
3: Ich habe schon immer davon geträumt.
2: Zeit ist um, ich muss los.
3: Maui, Formwandler. Du hast das Herz von Tefiti gestohlen und die ganze Welt verflucht. Wenn du es zurückbringst, bist du für alle ein Held. Maui, Maui, er ist der Beste. Wow, seht euch nur seine Welt. Look out.
0: Maui, Maui. Ein neuer Film für die ganze Familie. Vaiana, neu im Kino. Was?

0: Imani bei Radio Osnabrück. Hier ist Jos Freitag und an dieser Stelle gibt es bei uns ja immer die Veranstaltungshinweise und die kommen heute vom Mirko.
1: Passend zur Fußball-Weltmeisterschaft wird auch in der Stadtbibliothek in Osnabrück fleißig gesammelt und getauscht. Morgen sind alle Sticker-Fans zur Panini-Tauschbörse eingeladen. Im Kinder- und Jugendbereich können morgen von 11 bis 14 Uhr Sammelbilder, egal ob von Panini oder anderen Herstellern, getauscht werden. Und Weltraumbegeisterte, aufgepasst! Denn am Sonntag habt ihr um 17 Uhr die Möglichkeit, im Planetarium im Museum am Schölerberg auf eine Reise durch unsere Milchstraße zu gehen. In eindrucksvollen Bildern wird unser Nachthimmel erlebbar gemacht. Am Sonntag um 17 Uhr im Planetarium Osnabrück im Museum am Schölerberg.
0: Kann man so eine Reise in die Milchstraße auch mitmachen, wenn man Laktose

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4: Ich bin Mirko. Guten Abend. Ein 34-jähriger Mann muss sich seit heute vor dem Osnabrücker Landgericht verantworten. Ihm wird vorgeworfen, ein 14-jähriges Kind 12-mal vergewaltigt oder sexuell genötigt zu haben. Ende August soll ein Urteil gefällt werden, dem angeklagten Mann droht eine mehrjährige Haftstrafe. In Bramsche waren wieder falsche Bankmitarbeiter unterwegs. Am Dienstagnachmittag hat ein unbekannter Mann ein älteres Ehepaar angerufen und behauptet, dass das Geld auf dem Konto der Frau nicht echt sei. Kurz darauf hat ein Betrüger im Haus des Ehepaars das Bargeld auf Echtheit überprüft. Als der Täter wieder weg war, ist dem Ehepaar aufgefallen, dass ein größerer Geldbetrag und Schmuck geklaut wurde. Die Polizei warnt vor dieser Betrugsmasche. Eine Beschreibung vom Täter findet ihr auf dem Presseportal der Polizei Osnabrück. Vorgestern hat es 2 Einbrüche gegeben. Ein unbekannter Mann hat zwischen 11.30 Uhr und 12 Uhr ein auf Kipp stehendes Fenster in Fechter aufgehebelt. Dadurch verschafft er sich Zutritt zum Haus an der Hagener Straße. Weitere Infos dazu hat Radio Osnabrück-Kollegin Clara.
5: Dadurch verschaffte er sich Zutritt zu einem Haus an der Hagener Straße. Als er allerdings auf den Bewohner des Hauses traf, flüchtete er durch die Eingangstür. Eine Beschreibung zum Einbrecher findet ihr auf dem Presseportal der Polizei Fechter. In Lohne verschaffte sich am Vormittag ein Einbrecher gleichermaßen Zugang und klaute Bargeld. Hinweise zu diesem Einbruch in der zur Kreuzstraße nimmt die Polizei Lohne entgegen.
4: Das Logo des Online-Händlers für Möbeltechnik Sotech wird nicht länger auf den Trikots des VfL Osnabrück zu sehen sein. Die Zusammenarbeit zwischen Sotech und den Lila-Weißen bleibt dabei erhalten. Ab sofort ist der Online-Händler VfL Premium-Partner. Der zukünftige Hauptsponsor des VfL Osnabrück ist ein etabliertes Familienunternehmen aus der Region, das deutschlandweit und international agiert. Welcher Sponsor das ist, wird der VfL in Kürze bekannt geben. Sobald es dazu Neuigkeiten gibt, hört ihr sie selbstverständlich hier bei Radio Osnabrück. Soweit die Radio Osnabrück Regionalnachrichten. 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
6: Derzeit in Hagen 19 Grad, dazu Förden 26 Grad. Bei uns in der Region Osnabrück und im Weser-Ems-Gebiet ist der Freitagabend freundlich und warm, meist unter klarem Himmel mit Temperaturen zwischen 24 und 27 Grad. In der Nacht kühlt es auf etwa 15 bis 18 Grad ab. Dazu kann sich vor allem Richtung Emsland und am Dümmer stellenweise Nebel bilden.
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6: Hallo liebe Autofahrer, auf der A2 Dortmund Richtung Hannover zwischen Feldheim und Rehren gibt es nach einem Unfall einen Stau von 5 Kilometern. Ab 20 Uhr wird die A1 zwischen Osnabrück Nord und Bramsche in beide Richtungen wegen Bauarbeiten voll gesperrt. Umleitungen sind für euch eingerichtet. Die Sperrung dauert bis Sonntag 23 Uhr. Zusätzlich werden morgen und am Sonntag die Abfahrten Wallenhorst Süd teilweise gesperrt. Heute ab 22 Uhr ist die A30 zwischen Melle Ost und Melle West in beide Richtungen voll gesperrt. Dort wird eine Brücke abgerissen. Das dauert bis Montagmorgen 5 Uhr. Umleitungen sind eingerichtet. Geblitzt wird nur an einer Stelle, auf der Bentheimer Straße in Nordhorn. Radio Osnabrück wünscht euch eine gute Fahrt.
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8: Wir gedenken gleich einer Künstlerin, die in der letzten Woche verstorben ist, ein Weltstar. Gleich mehr hier bei mir.

Soweit Mr. Teddy Swims, Mr. Know-It-All, hier bei Radio Osnabrück. Wenn ihr Lust habt, Kinokarten zu gewinnen zu Evil Dead Burn, einem ziemlich harten Horrorstreifen, der ist übrigens erst ab 18, also bitte mitmachen, wenn ihr ab 18 seid, dann könnt ihr mir eine WhatsApp schreiben an die 0541 77 70 50, 0541 77 70 50, das ist unsere WhatsApp-Nummer, bitte euren Namen und eure Mailadresse mit angeben, dann habt ihr die Chancen auf 3x2 Karten für diesen Film. Es gibt auch eine traurige Nachricht, in der letzten Woche starb der Weltstar Bonnie Tyler im Alter von 75 Jahren. Wir kennen sie alle und wir kennen auch alle ihre Hits und ich spiele hier bei Radio Osnabrück, hier bei Jos Freitag, einen Titel zu ihren Ehren. Hier ist einer ihrer größten Hits, Holding Out for a Hero, Bonnie Tyler. 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

0: Das war Alle Farben übrigens. Die letzte Woche war ja bei uns zu Gast in der Show und das war ein Hit von ihm, Baby Goodbye. So, das war's für heute. Jos Freitag geht zu Ende. Ich möchte nochmal darauf hinweisen, dass wir heute Kinokarten in der Verlosung hatten. 3x2 für den Film Evil Dead Burn. Wenn ihr Lust habt, den zu sehen, schreibt eine WhatsApp an die 0541 77 70 50 0541 77 70 50. Wie gesagt, unsere WhatsApp-Nummer, bitte euren Namen und eure Mailadresse mit angeben, damit wir wissen, an wen wir die Karten schicken sollen, denn die kommen per Mail. So, das war's für heute. Gleich geht's weiter mit dem Adiamo. Ich bin am kommenden Freitag wieder da mit Jos Freitag und am Sonntag natürlich auch mit der Sendung Retro Chart Show. Und diesmal gehen wir in den Juli 86 und ich habe einen Song mitgebracht, der damals neu eingestiegen ist. Das war Sandra mit Innocent Love und den hören wir jetzt noch am Ende der Show. Ich bin Jos Alpe, wünsche euch einen schönen Abend, bis zum nächsten Mal und hier ist Sandra. Tschüss.
1: Hallo, hier ist Sandra. Ich grüße alle Hörer dieser coolen Radioshow und jetzt kommt ein Hit von mir.

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7: Ich bin Dirk Zeitler. Das Gesundheitssparpaket der Bundesregierung kann in Kraft treten. Nach dem Bundestag hat es auch den Bundesrat passiert. Ein Antrag, den Vermittlungsausschuss anzurufen, fand in der Länderkammer keine Mehrheit.
8: Es kam zwar viel Kritik aus den Ländern, die etwa befürchten, dass viele Krankenhäuser pleite gehen. Trotzdem gab es am Ende grünes Licht für das Sparpaket. Mit Schmerzen, sagt Bayerns Ministerpräsident Söder, aber es bremse die Kostenentwicklung und sorge für stabile Beiträge. Geplant ist, dass Praxen, Kliniken, Apotheken und auch die Pharmabranche weniger Geld ausgeben. Gleichzeitig müssen aber auch die gesetzlich Versicherten mit mehr Zuzahlungen und weniger Leistungen rechnen. Das Paket sorgt seit Wochen für Proteste. Hausärzte etwa sprechen von wahllosen Kürzungen und warnen vor längeren Wartezeiten. Thomas Brock, Nachrichtenredaktion.
7: Nach dem Verzicht von Berlins Regierungschef Kai Wegner auf die CDU-Spitzenkandidatur für die Abgeordnetenhauswahl im September beraten die Kreischefs der Partei über eine neue Lösung. Zu erwarten ist, dass sie bei dem Treffen Finanzsenator Stefan Evers als neuen Spitzenkandidaten vorschlagen. Endgültig darüber entscheiden muss der CDU-Landesvorstand. Alexander Zverev ist nur noch einen Sieg vom Wimbledon-Titel entfernt. Der Hamburger hat zum ersten Mal das Endspiel auf dem heiligen Rasen erreicht. Zverev gewann sein Halbfinale gegen den britischen Außenseiter Arthur Ferry.
9: Nach einem umkämpften ersten Satz hatte Zverev die Partie komplett im Griff und ließ seinem Gegner kaum noch eine Chance. Im Finale am Sonntag kann der Hamburger als erster deutscher Wimbledon-Sieger seit Michael Stich im Jahr 1991 Tennisgeschichte schreiben. Auf ihn wartet dann allerdings ein echter Brocken. Entweder Titelverteidiger Jannik Sinner oder Rekord-Grand-Slam-Sieger Novak Djokovic. Zverev selbst sagt, egal gegen wen, er glaubt an seine Chance. Zoe Tassovali, Sportredaktion.
7: Sie galt laut Tierpark Neumünster als älteste Eisbärin der Welt. Eisbärendame Larissa ist mit 36 Jahren gestorben. Altersbedingt habe sich der gesundheitliche Zustand des Tieres in den vergangenen Wochen verschlechtert. Da die Aussichten nicht gut gewesen seien, sei die Entscheidung getroffen worden, Larissa friedlich gehen zu lassen, teilte der Tierpark mit. Geboren wurde die Eisbärin 1990 im Zoo von Rotterdam. 2017 kam sie nach Neumünster.
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11: Guten Abend. Im Moment in Osnabrück Gretesch 25 Grad, dazu Lemförde ebenfalls 25 Grad. Der Freitagabend zeigt sich freundlich und angenehm warm. Die Temperaturen liegen noch zwischen 24 und 27 Grad, dazu gibt es meist nur lockere Wolken. In der Nacht bleibt es ruhig, örtlich bildet sich etwas Dunst oder Nebel und die Luft kühlt auf 15 bis 18 Grad ab. Der Radio Osnabrück 3-Tage-Trend. Morgen gibt es im Weser-Ems-Gebiet weiterhin sonniges und vielerorts heißes Sommerwetter. Nur vereinzelt ziehen ein paar harmlose Wolken durch. Am Sonntag bleibt es überwiegend freundlich und trocken. Am wärmsten ist es Richtung Rheine. Zum Wochenstart lässt die Wärme in der Region etwas nach.
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11: Hallo liebe Autofahrer, auf der A1 Hansa-Linie Osnabrück Richtung Münster besteht im Kreuz Lotte-Osnabrück in der Überleitung zur A30 Richtung Osnabrück Gefahr durch ein liegen gebliebenes Fahrzeug. Auf der A2 Dortmund Richtung Hannover befindet sich zwischen Rastplatz Herford Süd und Herford Ost ein defekter LKW auf dem rechten Fahrstreifen und dem Standstreifen. Außerdem gibt es auf der A2 Dortmund Richtung Hannover zwischen Feldheim und Rehren nach einem Unfall einen Stau von 5 Kilometern. Die Strecke ist voll gesperrt. Die A30 wird heute ab 22 Uhr zwischen Melle Ost und Melle West in beide Richtungen voll gesperrt, da eine Brücke abgerissen wird. Die Sperrung dauert bis Montagmorgen um 5 Uhr. Umleitungen werden für euch eingerichtet. Außerdem wird geblitzt in Barkum am Barkumer Wiesen Ost sowie in Nordhorn auf der Bentheimer Straße. Radio Osnabrück wünscht euch eine gute und sichere Fahrt.
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5: Hallo, liebe Autofahrer. Auf der A2 Dortmund Richtung Hannover besteht zwischen Rastplatz Herford Süd und Herford Ost Gefahr durch einen defekten LKW auf dem rechten Fahrstreifen und dem Standstreifen. Zwischen Bad Eilsen und Rehren hat es einen Unfall mit einem LKW gegeben. Es ist nur eine Spur frei. Die empfohlene Umleitung ist U3. Zwischen Feldheim und Rehren gibt es nach einem vorausgegangenen Unfall einen Stau von 5 Kilometern. In der Nähe von Parkplatz Bernser Kirchweg wird aktuell auf der Strecke gearbeitet. Auf der A30 Osnabrück Richtung Bad Oeynhausen befinden sich zwischen Gessmold und Melle West Gegenstände auf der Fahrbahn. Die A30 wird heute ab 22 Uhr zwischen Melle Ost und Melle West in beide Richtungen voll gesperrt. Hier wird eine Brücke abgerissen. Die Sperrung dauert bis Montagmorgen um 5 Uhr. Umleitungen werden für euch eingerichtet. Auf der B61 Bad Oeynhausen Richtung Petershagen stockt der Verkehr vor der Ampelkreuzung Dehme. Außerdem wird geblitzt in Barkum auf den Barkumer Wiesen Ost sowie in Nordhorn auf der Bentheimer Straße. Gute Fahrt wünscht euch Radio Osnabrück.
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4: Ich bin Dirk Zeitler. Das Gesundheitssparpaket der Bundesregierung kann in Kraft treten. Nach dem Bundestag hat es auch den Bundesrat passiert. Ein Antrag, den Vermittlungsausschuss anzurufen, fand in der Länderkammer keine Mehrheit.
5: Es kam zwar viel Kritik aus den Ländern, die etwa befürchten, dass viele Krankenhäuser pleite gehen. Trotzdem gab es am Ende grünes Licht für das Sparpaket. Mit Schmerzen, sagt Bayerns Ministerpräsident Söder, aber es bremse die Kostenentwicklung und sorge für stabile Beiträge. Geplant ist, dass Praxen, Kliniken, Apotheken und auch die Pharmabranche weniger Geld ausgeben. Gleichzeitig müssen aber auch die gesetzlich Versicherten mit mehr Zuzahlungen und weniger Leistungen rechnen. Das Paket sorgt seit Wochen für Proteste. Hausärzte etwa sprechen von wahllosen Kürzungen und warnen vor längeren Wartezeiten. Thomas Brock, Nachrichtenredaktion.
4: US-Präsident Trump hat das Ende der Waffenruhe im Irankrieg bekräftigt. Die Vereinigten Staaten hätten dem Iran unmissverständlich klargemacht, dass die Waffenruhe vorbei sei, schrieb er auf der Plattform Truth Social. Zugleich ließ er die Tür für Gespräche weiter offen. Trump schrieb dazu konkret, Teheran habe um die Fortführung von Gesprächen gebeten, man habe dem zugestimmt. Vor 2 Monate vor der Wahl zum Abgeordnetenhaus tauscht die Berliner CDU ihren Spitzenkandidaten aus. Nach dem Rückzug von Kai Wegner soll Finanzsenator Stefan Evers übernehmen. Darauf haben sich die CDU-Kreisvorsitzenden der Hauptstadt geeinigt. Endgültig darüber entscheiden muss der CDU-Landesvorstand. Evers soll noch dem Willen der Kreisvorsitzenden kommissarisch auch CDU-Landeschef werden. Zum Sport. Alexander Zverev ist nur noch einen Sieg vom Wimbledon-Titel entfernt. Der Hamburger hat zum ersten Mal das Endspiel auf dem heiligen Rasen erreicht. Zverev gewann sein Halbfinale gegen den britischen Außenseiter Arthur Ferry.
6: Nach einem umkämpften ersten Satz hatte Zverev die Partie komplett im Griff und ließ seinem Gegner kaum noch eine Chance. Im Finale am Sonntag kann der Hamburger als erster deutscher Wimbledon-Sieger seit Michael Stich im Jahr 1991 Tennisgeschichte schreiben. Zverev selbst sagt, er glaubt an seine Chance. Zoe Tassovali, Sportredaktion.
4: Im Endspiel am Sonntag trifft Zverev dann auf den Titelverteidiger Jannik Sinner.
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7: Aktuell meldet Bissendorf 24 Grad, dazu Emsteck 22 Grad. Der Freitagabend klingt bei uns freundlich und warm aus, mit Temperaturen zwischen 22 und 26 Grad. Dazu bleibt es meist ruhig und teils locker bewölkt oder klar. In der Nacht ist es überwiegend trocken, nur in den nebelanfälligen Niederungen kann sich etwas Dunst oder Nebel bilden. Die Temperaturen sinken auf 15 bis 18 Grad. Der Radio Osnabrück 3-Tage-Trend. Morgen gibt es in der Region Osnabrück und im Weser-Ems-Gebiet viel Sonne und einen heißen Sommertag. Am Nachmittag zeigen sich nur vereinzelt harmlose Quellwolken. Am Sonntag bleibt es sehr warm und freundlich. Nur in einigen Gebieten kann es zeitweise etwas wolkiger sein. Auch zum Wochenstart zeigt sich das Sommerwetter weiter ruhig und sonnig, mit nur kleinen regionalen Unterschieden.
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7: Hallo liebe Autofahrer, auf der A2 Dortmund Richtung Hannover besteht zwischen Rastplatz Herford Süd und Herford Ost Gefahr durch einen defekten LKW auf dem rechten Fahrstreifen und dem Standstreifen. Außerdem wird in der Nähe von Parkplatz Bernser Kirchweg gearbeitet. Zwischen Bad Eilsen und Rehren hat es einen Unfall mit einem LKW gegeben. Es ist nur eine Spur frei, die empfohlene Umleitung ist U3. Zwischen Feldheim und Rehren gibt es nach einem vorausgegangenen Unfall einen Stau von 5 Kilometern. Auf der A31 Gronau Richtung Meppen befindet sich zwischen Emsbüren und Lingen ein defektes Fahrzeug auf dem Standstreifen. Die A30 wird heute ab 22 Uhr zwischen Melle Ost und Melle West in beide Richtungen voll gesperrt, weil eine Brücke abgerissen wird. Die Sperrung dauert bis Montagmorgen 5 Uhr und Umleitungen werden für euch eingerichtet. Auf der L95 Ebbendorfer Straße Richtung Wellingholzhausen stockt der Verkehr vor Borgloh Kloster Ösede. Außerdem wird geblitzt in Barkum am Barkumer Wiesen Ost sowie in Nordhorn auf der Bentheimer Straße. Gute Fahrt wünscht euch Radio Osnabrück.
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4: Hallo liebe Autofahrer, auf der A2 Dortmund Richtung Hannover besteht zwischen Rastplatz Herford Süd und Herford Ost Gefahr durch einen defekten LKW auf dem rechten Fahrstreifen und dem Standstreifen. Zwischen Feldheim und Rehren gibt es nach einem Unfall einen 5 Kilometer langen Stau, die Strecke ist voll gesperrt. Auf der A31 Gronau Richtung Meppen befindet sich zwischen Emsbüren und Lingen ein defektes Fahrzeug auf dem Standstreifen. Vor Osnabrück Nord auf der A1 Hansa-Linie Richtung Bremen stockt der Verkehr auf 2 Kilometern. Ihr verliert 23 Minuten. Die A1 ist zwischen Osnabrück Nord und Bramsche in beide Richtungen wegen Bauarbeiten voll gesperrt. Umleitungen sind für euch eingerichtet. Die Sperrung dauert bis Sonntag 23 Uhr. Zusätzlich gibt es morgen und Sonntag Teilsperrungen der Abfahrten Wallenhorst Süd. Heute ab 22 Uhr wird die A30 zwischen Melle Ost und Melle West in beide Richtungen voll gesperrt. Hier wird eine Brücke abgerissen. Das Ganze dauert bis Montagmorgen 5 Uhr. Umleitungen werden für euch eingerichtet. Außerdem wird geblitzt. In Barkum auf den Barkumer Wiesen Ost sowie in Nordhorn auf der Bentheimer Straße. Radio Osnabrück wünscht euch eine gute und sichere Fahrt.
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1: Ich bin David Riemer. Die Gesundheitsreform der schwarz-roten Koalition ist beschlossen. Bundestag und Bundesrat haben grünes Licht für das Sparpaket gegeben. Damit sollen die Krankenkassenbeiträge möglichst stabil bleiben. Für gesetzlich Versicherte bedeutet das höhere Zuzahlungen und Einschnitte bei einzelnen Leistungen.
2: Die Reaktionen fallen entsprechend heftig aus. Ärzteverbände sprechen von wahllosen Kürzungen und warnen vor längeren Wartezeiten in den Praxen. Die Opposition befürchtet unter anderem finanzielle Probleme für Krankenhäuser. Die Bundesregierung hält dagegen. Ohne die Reform würden die Krankenkassenbeiträge im kommenden Jahr deutlich steigen. Künftig sollen unter anderem die kostenlose Mitversicherung von Ehepartnern eingeschränkt und homöopathische Leistungen auf Kassenkosten gestrichen werden. Zoe Tassovali, Nachrichtenredaktion.
1: Die erneuten Spannungen zwischen den USA und dem Iran lassen die Spritpreise weiter steigen. Wie der ADAC mitteilte, kostete Diesel zum ersten Mal seit Mitte Mai im bundesweiten Tagesdurchschnitt wieder mehr als 2 Euro pro Liter.
3: Auch wenn die Spritpreise weiter unter denen vor dem Tankrabatt liegen, dass erneut die 2-Euro-Schwelle überschritten wurde, hat auch psychologische Effekte. Um mehr als 6 Cent stieg der Dieselpreis im Schnitt seit Anfang der Woche. Bei Super E10 waren es 4 Cent je Liter. Der wieder aufgeflammte Streit zwischen den USA und dem Iran um die wichtige Straße von Hormuz könnte die Lage weiter verschärfen. Auch der Ölpreis hat seit Wochenbeginn ein gutes Stück angezogen. Diana Kramer, Nachrichtenredaktion.
1: Nach einem Böschungsbrand bleibt die wichtige Bahnstrecke zwischen Düsseldorf und Köln bis auf Weiteres gesperrt. Das sagt ein Bahnsprecher. Im Nah- und Fernverkehr kommt es deshalb zu Umleitungen und Verspätungen. Nach Konzernangaben hat am Vormittag an 2 Stellen die Böschung gebrannt. Die Feuerwehr habe die Brände zwar gelöscht, allerdings habe das Feuer Schäden an den Schienen angerichtet, sodass auf dem Streckenabschnitt keine Züge fahren könnten. Zum Tennis. Titelverteidiger Jannik Sinner ist der Gegner von Alexander Zverev im Endspiel von Wimbledon. Der italienische Tennis-Weltranglisten-Erste setzte sich im 2. Halbfinale des Rasenklassikers in London gegen den serbischen Rekord-Grand-Slam-Sieger Novak Djokovic durch. Am Sonntag spielen Zverev und Sinner um den Titel. Für einen Triumph und seinen 2. Grand-Slam-Titel muss Zverev damit nach 9 Niederlagen in Serie erstmals wieder gegen Sinner gewinnen.
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4: Guten Abend. Aktuell meldet Berge 22 Grad. Dazu Last Rupp ebenfalls 22 Grad. Am späten Abend ist es bei uns ruhig und meist klar. Die Temperaturen liegen zwischen 20 und 23 Grad. In der Nacht kühlt es auf 15 bis 18 Grad ab und örtlich kann sich etwas Nebel bilden. Der Radio Osnabrück 3-Tage-Trend. Morgen gibt es viel Sonne, nur wenige Wolken und hochsommerliche Wärme in der Region Osnabrück und im Weser-Ems-Gebiet. Am Sonntag bleibt es freundlich und trocken, vielerorts sogar noch etwas wärmer. Zum Wochenstart zeigt sich das Wetter weiterhin sonnig, die Hitze lässt aber etwas nach.
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4: Hallo liebe Autofahrer, auf der A2 Dortmund Richtung Hannover besteht zwischen dem Rastplatz Herford Süd und Herford Ost Gefahr durch einen defekten LKW auf dem rechten Fahrstreifen und dem Standstreifen. Außerdem gibt es zwischen Feldheim und Rehren nach einem Unfall einen Stau auf 5 Kilometern Länge. Die A1 Hansa-Linie Richtung Bremen meldet vor Osnabrück Nord auf 2 Kilometern stockenden Verkehr mit einem Zeitverlust von 18 Minuten. Zwischen Osnabrück Nord und Bramsche ist die A1 in beide Richtungen wegen Bauarbeiten voll gesperrt. Umleitungen sind für euch eingerichtet. Die Sperrung dauert bis Sonntag 23 Uhr. Zusätzlich gibt es morgen und Sonntag Teilsperrungen der Abfahrten Wallenhorst Süd. Die A31 Gronau Richtung Meppen ist zwischen Emsbüren und Lingen durch ein defektes Fahrzeug auf dem Standstreifen beeinträchtigt. Zwischen Melle Ost und Melle West ist die A30 in beide Richtungen voll gesperrt. Hier wird eine Brücke abgerissen. Das Ganze dauert bis Montagmorgen 5 Uhr. Umleitungen sind ausgeschildert. Es ist nur ein Blitzer gemeldet. In Nordhorn auf der Bentheimer Straße. Gute Fahrt wünscht euch Radio Osnabrück.
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3: Hallo liebe Autofahrer, auf der A1 Hansa-Linie Richtung Bremen vor Osnabrück Nord stockt der Verkehr auf 2 Kilometern, der Zeitverlust beträgt 17 Minuten. Zwischen Osnabrück Nord und Bramsche ist die A1 in beide Richtungen wegen Bauarbeiten voll gesperrt, Umleitungen sind für euch eingerichtet. Die Sperrung dauert bis Sonntag 23 Uhr, außerdem gibt es morgen und Sonntag Teilsperrungen der Abfahrten Wallenhorst Süd. Auf der A2 Dortmund Richtung Hannover wird in der Nähe von Parkplatz Bernser Kirchweg gearbeitet. Zwischen Bad Eilsen und Rehren hat es einen Unfall mit einem LKW gegeben. Es ist nur eine Spur frei. Die empfohlene Umleitung ist U3. Zwischen Feldheim und Rehren gibt es nach einem Unfall einen Stau von 5 Kilometern. Die Strecke ist voll gesperrt. Die A30 ist zwischen Melle Ost und Melle West in beide Richtungen voll gesperrt. Hier wird eine Brücke abgerissen. Die Sperrung dauert bis Montagmorgen 5 Uhr. Umleitungen sind für euch eingerichtet. Außerdem wird geblitzt auf der A1 bei Barkum und auf der Bentheimer Straße in Nordhorn. Gute Fahrt wünscht euch Radio Osnabrück.
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1: Hallo lieber Autofahrer, auf der A2 Dortmund Richtung Hannover hat es zwischen Bad Eilsen und Rehren einen Unfall mit einem LKW gegeben. Es ist nur eine Spur frei, die empfohlene Umleitung ist U3. Ebenfalls auf der A2 Dortmund Richtung Hannover zwischen Feldheim und Rehren nach einem vorausgegangenen Unfall 5 Kilometer Stau und Vollsperrung. Die A1 ist zwischen Osnabrück Nord und Bramsche in beide Richtungen wegen Bauarbeiten voll gesperrt. Umleitungen sind für euch eingerichtet. Die Sperrung dauert bis Sonntag 23 Uhr. Zusätzlich gibt es morgen und Sonntag Teilsperrungen der Abfahrten Wallenhorst Süd. Die A30 ist zwischen Melle Ost und Melle West in beide Richtungen voll gesperrt. Hier wird eine Brücke abgerissen. Das Ganze dauert bis Montagmorgen 5 Uhr. Umleitungen sind für euch eingerichtet. Außerdem wird geblitzt. Auf der A1 bei Barkum und auf der Bentheimer Straße in Nordhorn. Gute Fahrt wünscht euch Radio Osnabrück.
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1: Ich bin David Riemer. Die Gesundheitsreform der schwarz-roten Koalition ist beschlossen. Bundestag und Bundesrat haben grünes Licht für das Sparpaket gegeben. Damit sollen die Krankenkassenbeiträge möglichst stabil bleiben. Für gesetzlich Versicherte bedeutet das höhere Zuzahlungen und Einschnitte bei einzelnen Leistungen.
2: Die Reaktionen fallen entsprechend heftig aus. Ärzteverbände sprechen von wahllosen Kürzungen und warnen vor längeren Wartezeiten in den Praxen. Die Opposition befürchtet unter anderem finanzielle Probleme für Krankenhäuser. Die Bundesregierung hält dagegen. Ohne die Reform würden die Krankenkassenbeiträge im kommenden Jahr deutlich steigen. Künftig sollen unter anderem die kostenlose Mitversicherung von Ehepartnern eingeschränkt und homöopathische Leistungen auf Kassenkosten gestrichen werden. Zoe Tassovali, Nachrichtenredaktion.
1: Die erneuten Spannungen zwischen den USA und dem Iran lassen die Spritpreise weiter steigen. Wie der ADAC mitteilte, kostete Diesel zum ersten Mal seit Mitte Mai im bundesweiten Tagesdurchschnitt wieder mehr als 2 Euro pro Liter.
3: Auch wenn die Spritpreise weiter unter denen vor dem Tankrabatt liegen, dass erneut die 2-Euro-Schwelle überschritten wurde, hat auch psychologische Effekte. Um mehr als 6 Cent stieg der Dieselpreis im Schnitt seit Anfang der Woche. Bei Super E10 waren es 4 Cent je Liter. Der wieder aufgeflammte Streit zwischen den USA und dem Iran um die wichtige Straße von Hormuz könnte die Lage weiter verschärfen. Auch der Ölpreis hat seit Wochenbeginn ein gutes Stück angezogen. Diana Kramer, Nachrichtenredaktion.
1: Gut 2 Monate vor der Abgeordnetenhauswahl tauscht die Berliner CDU ihren Spitzenkandidaten aus. Finanzsenator Stefan Evers soll die Partei nun in den Wahlkampf führen. Am Nachmittag hatte der regierende Bürgermeister Kai Wegner überraschend seinen Rückzug als CDU-Spitzenkandidat bekannt gegeben. Wegner gab dem Druck nach, der durch die monatelangen Diskussionen über seine widersprüchlichen Angaben zu seinem Krisenmanagement während des großen Stromausfalls in der Hauptstadt Anfang des Jahres entstanden war. Spanien steht im Halbfinale der Fußball-WM. Der Europameister gewann das Viertelfinale gegen Belgien mit 2:1. Mikel Merino erzielte in der 88. Minute das Siegtor und schoss Spanien damit zum ersten WM-Halbfinale seit dem Titelgewinn vor 16 Jahren. Im Halbfinale trifft Spanien am kommenden Dienstag auf Frankreich.
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4: Guten Abend. Die aktuellen Temperaturen. In Dissen werden 18 Grad gemessen, in Barnsdorf sind es 19 Grad. Heute Nacht ist es meist klar und angenehm, später bildet sich stellenweise etwas Dunst oder Nebel. Die Temperaturen sinken auf 15 bis 17 Grad. Insgesamt bleibt es ruhig, der Wind spielt kaum eine Rolle. Der Radio Osnabrück 3-Tage-Trend. Morgen startet frisch, dann gibt es viel Sonne und am Nachmittag heiße 28 bis 31 Grad in der Region Osnabrück und im Weser-Ems-Gebiet. Am Sonntag bleibt es sonnig und trocken. Örtlich beginnt der Tag mit etwas Dunst oder Nebel. Zum Wochenstart zeigt sich das Wetter freundlich, meist sonnig und nur wenig verändert. Im Norden ist es etwas weniger heiß.
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4: Hallo lieber Autofahrer. Auf der A2 Dortmund Richtung Hannover hat es zwischen Bad Eilsen und Rehren einen Unfall mit einem LKW gegeben. Es ist nur eine Spur frei. Die empfohlene Umleitung ist U3. Ebenfalls auf der A2 Dortmund Richtung Hannover zwischen Feldheim und Rehren gibt es nach einem vorausgegangenen Unfall einen Stau von 5 Kilometern Länge. Die Strecke ist voll gesperrt. Die A1 ist zwischen Osnabrück Nord und Bramsche in beide Richtungen wegen Bauarbeiten voll gesperrt. Umleitungen sind für euch eingerichtet. Die Sperrung dauert bis Sonntag 23 Uhr. Zusätzlich gibt es morgen und am Sonntag Teilsperrungen der Abfahrten Wallenhorst Süd. Die A30 ist zwischen Melle Ost und Melle West in beide Richtungen voll gesperrt. Hier wird eine Brücke abgerissen. Das Ganze dauert bis Montagmorgen 5 Uhr. Umleitungen sind ebenfalls eingerichtet. Außerdem wird geblitzt. Auf der A1 bei Barkum und auf der Bentheimer Straße in Nordhorn. Radio Osnabrück wünscht euch eine gute und sichere Fahrt.
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1: Hallo, liebe Autofahrer. Auf der A2 Dortmund Richtung Hannover, zwischen Bad Eilsen und Rehren, hat es einen Unfall mit einem LKW gegeben. Es ist nur eine Spur frei. Die empfohlene Umleitung ist U3. Außerdem wird geblitzt auf der A1 bei Barkum und auf der Bentheimer Straße in Nordhorn. Radio Osnabrück wünscht euch eine gute und sichere Fahrt.
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1: Ich bin David Riemer. Die Gesundheitsreform der schwarz-roten Koalition ist beschlossen. Bundestag und Bundesrat haben grünes Licht für das Sparpaket gegeben. Damit sollen die Krankenkassenbeiträge möglichst stabil bleiben. Für gesetzlich Versicherte bedeutet das höhere Zuzahlungen und Einschnitte bei einzelnen Leistungen.
2: Die Reaktionen fallen entsprechend heftig aus. Ärzteverbände sprechen von wahllosen Kürzungen und warnen vor längeren Wartezeiten in den Praxen. Die Opposition befürchtet unter anderem finanzielle Probleme für Krankenhäuser. Die Bundesregierung hält dagegen. Ohne die Reform würden die Krankenkassenbeiträge im kommenden Jahr deutlich steigen. Künftig sollen unter anderem die kostenlose Mitversicherung von Ehepartnern eingeschränkt und homöopathische Leistungen auf Kassenkosten gestrichen werden. Zoe Tassovali, Nachrichtenredaktion.
1: Die erneuten Spannungen zwischen den USA und dem Iran lassen die Spritpreise weiter steigen. Wie der ADAC mitteilte, kostete Diesel zum ersten Mal seit Mitte Mai im bundesweiten Tagesdurchschnitt wieder mehr als 2 Euro pro Liter.
3: Auch wenn die Spritpreise weiter unter denen vor dem Tankrabatt liegen, dass erneut die 2-Euro-Schwelle überschritten wurde, hat auch psychologische Effekte. Um mehr als 6 Cent stieg der Dieselpreis im Schnitt seit Anfang der Woche. Bei Super E10 waren es 4 Cent je Liter. Der wieder aufgeflammte Streit zwischen den USA und dem Iran um die wichtige Straße von Hormuz könnte die Lage weiter verschärfen. Auch der Ölpreis hat seit Wochenbeginn ein gutes Stück angezogen. Diana Kramer, Nachrichtenredaktion.
1: Gut 2 Monate vor der Abgeordnetenhauswahl tauscht die Berliner CDU ihren Spitzenkandidaten aus. Finanzsenator Stefan Evers soll die Partei nun in den Wahlkampf führen. Am Nachmittag hatte der regierende Bürgermeister Kai Wegner überraschend seinen Rückzug als CDU-Spitzenkandidat bekannt gegeben. Wegner gab dem Druck nach, der durch die monatelangen Diskussionen über seine widersprüchlichen Angaben zu seinem Krisenmanagement während des großen Stromausfalls in der Hauptstadt Anfang des Jahres entstanden war. Spanien steht im Halbfinale der Fußball-WM. Der Europameister gewann das Viertelfinale gegen Belgien mit 2:1. Mikel Merino erzielte in der 88. Minute das Siegtor und schoss Spanien damit zum ersten WM-Halbfinale seit dem Titelgewinn vor 16 Jahren. Im Halbfinale trifft Spanien am kommenden Dienstag auf Frankreich.
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4: In Osnabrück Wüste werden 18 Grad gemeldet, in Essen-Oldenburg sind es 17 Grad. Die Nacht bleibt ruhig und oft klar, die Temperaturen liegen zwischen 16 und 19 Grad. Am Sonntag gibt es viel Sonne, nur im flacheren Norden und Richtung Dümmer kann es am frühen Morgen kurz Nebel geben. Danach wird es hochsommerlich warm mit Temperaturen zwischen 28 und 31 Grad. Der 3-Tage-Trend für die Region Osnabrück und das Weser-Ems-Gebiet? Morgen bleibt es sonnig mit wenigen harmlosen Wolken. Am Montag ist es ähnlich freundlich, aber nicht mehr ganz so heiß. Auch am Dienstag zeigt sich das Sommerwetter weiter sonnig und trocken.
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4: Vorsicht auf der Kreisstraße im Landkreis Diepholz. Zwischen der B239, Diepholzer Straße, und dem Abzweig nach Bockel. Dort besteht Gefahr durch eine ungesicherte Unfallstelle. Auf der A2, Dortmund Richtung Hannover, zwischen Bad Eilsen und Rehren, hat es einen Unfall mit einem LKW gegeben. Es ist nur eine Spur frei. Die empfohlene Umleitung ist U3. Außerdem wird geblitzt. Auf der A1 bei Barkum und auf der Bentheimer Straße in Nordhorn. 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
1: Hallo liebe Autofahrer, Vorsicht auf der Straße im Kreis Diepholz, zwischen Diepholzer Straße und dem Abzweig nach Bockel. Hier besteht Gefahr durch eine ungesicherte Unfallstelle. Auf der A2, Dortmund Richtung Hannover, zwischen Bad Eilsen und Rehren hat es einen Unfall mit einem LKW gegeben. Es ist nur eine Spur frei. Die empfohlene Umleitung ist U3. Es ist nur ein Blitzer gemeldet auf der Bentheimer Straße in Nordhorn. Gute Fahrt wünscht euch Radio Osnabrück.
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1: Ich bin David Riemer. Die Gesundheitsreform der schwarz-roten Koalition ist beschlossen. Bundestag und Bundesrat haben grünes Licht für das Sparpaket gegeben. Damit sollen die Krankenkassenbeiträge möglichst stabil bleiben. Für gesetzlich Versicherte bedeutet das höhere Zuzahlungen und Einschnitte bei einzelnen Leistungen.
2: Die Reaktionen fallen entsprechend heftig aus. Ärzteverbände sprechen von wahllosen Kürzungen und warnen vor längeren Wartezeiten in den Praxen. Die Opposition befürchtet unter anderem finanzielle Probleme für Krankenhäuser. Die Bundesregierung hält dagegen. Ohne die Reform würden die Krankenkassenbeiträge im kommenden Jahr deutlich steigen. Künftig sollen unter anderem die kostenlose Mitversicherung von Ehepartnern eingeschränkt und homöopathische Leistungen auf Kassenkosten gestrichen werden. Zoe Tassovali, Nachrichtenredaktion.
1: Kai Wegner zieht die Reißleine. Nach monatelanger Kritik verzichtet Berlins regierender Bürgermeister auf eine weitere Spitzenkandidatur für die CDU bei der Abgeordnetenhauswahl im September. Er will aber bis zur Wahl noch regierender Bürgermeister bleiben.
3: Am Ende ist der Druck dann doch zu groß geworden. Es geht vor allem um Wegners Krisenmanagement beim großen Stromausfall in Berlin Anfang des Jahres. Er spielte an dem Tag, als es losging, Tennis, verschwieg das aber erst einmal. Und auch danach gab es immer wieder Ungereimtheiten, wann er sich denn nun wirklich um den Blackout kümmerte. Viel Vertrauen ging verloren, die Umfragewerte der CDU rauschten nach unten. Wer nun stattdessen im September bei der Wahl antritt, ist noch nicht bekannt. Wegner selbst will auch den Landesvorsitz in der Berliner CDU aufgeben. Aus Berlin, Thomas Brockt.
1: Die Feuerwehr ist in Nürnberg wegen eines großen Waldbrandes im Einsatz. Ein Campingplatz und ein Open-Air-Konzert in der Nähe des Messegeländes seien vorsorglich geräumt worden, sagte ein Polizeisprecher. Über Verletzte ist bisher nichts bekannt. Menschen sind laut Polizei derzeit nicht in Gefahr. Die Brandursache ist noch unklar. Die Waldbrandgefahr ist in Franken wegen der Trockenheit groß. Spanien hat bei der Fußball-WM Belgien mit 2:1 geschlagen und steht im Halbfinale. Mikel Merino erzielte in der 88. Minute das Siegtor und schoss Spanien damit zum ersten WM-Halbfinale seit dem Titelgewinn vor 16 Jahren. Im Halbfinale trifft Spanien am kommenden Dienstag auf Frankreich. Spanien mit der besten Defensive des Turniers trifft dann auf die beste Offensive.
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4: Die Temperaturen liegen in Foldlage bei 17 Grad und in Salzbergen bei 15 Grad. In der Nacht bleibt es meist ruhig, oft nur locker bewölkt oder klar. Die Werte sinken auf 15 bis 18 Grad. Nach Sonnenaufgang wird der Samstag schnell freundlich. Am Nachmittag wird es warm bis heiß mit 28 bis 31 Grad, auf den Höhen am Teutoburger Wald etwas kühler. Der 3-Tage-Trend für die Region. Morgen bleibt das freundliche und sehr warme Sommerwetter bestehen. Am Montag gibt es wieder viel Sonne. Nach einem frischen Start bleibt es tagsüber etwas gemäßigter. Am Dienstag wird es erneut überwiegend sonnig und wieder etwas wärmer. So bleibt es auch im Sendegebiet von Radio Osnabrück.
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4: Vorsicht auf der Straße im Kreis Diepholz, zwischen Diepholzer Straße und dem Abzweig nach Bockel. Dort besteht Gefahr durch eine ungesicherte Unfallstelle. Auf der A2, Dortmund Richtung Hannover, zwischen Bad Eilsen und Rehren, hat es einen Unfall mit einem LKW gegeben. Es ist nur eine Spur frei, die empfohlene Umleitung ist U3. Geblitzt wird nur an einer Stelle, auf der Bentheimer Straße in Nordhorn. Radio Osnabrück wünscht euch eine gute Fahrt.
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